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1: Ich bin Dirk Zeitler. Bundesverkehrsminister Bilger sieht vorerst kein schnelles Ende der Beeinträchtigungen für die Binnenschifffahrt wegen Trockenheit. Man müsse davon ausgehen, dass die Niedrigwasserproblematik den gesamten August über andauern werde, sagte Bilger in Neumünster.
2: Es hat zwar immer mal wieder geregnet, aber es reicht bei weitem nicht aus, um die Flüsse annähernd zu füllen. Das stellt auch Verkehrsminister Bilger fest. Er will sich an diesem Mittwoch wieder mit seinen Kollegen aus den Ländern über die Lage und weitere, auch kurzfristige Maßnahmen austauschen. Mehrere Bundesländer haben schon das Sonntagsfahrverbot für Lastwagen vorübergehend ausgesetzt. Um Logistikketten aufrechtzuerhalten, sollen Transporte so zumindest teilweise auf die Straße verlagert werden. Niedrige Wasserstände gibt es etwa in den Flüssen wie Rhein, Elbe und Donau. Tine Klimach, Nachrichtenredaktion.
1: In den Trümmern wird weiter nach Überlebenden gesucht. Erst langsam zeigt sich das ganze Ausmaß der Erdbebenkatastrophe in Kolumbien. In Cali gelang es der Feuerwehr jedoch nach 16-stündigem Einsatz am zweiten Tag nach dem Beben eine Frau lebend zu retten. Nach einer vorläufigen Bilanz kamen mindestens 181 Menschen ums Leben. Erstmals seit mehr als 25 Jahren können Fans der deutschen Fußballnationalmannschaft wieder Stehplatztickets für Heimspiele kaufen. Das teilte der Deutsche Fußballbund mit. Die entsprechenden Gremien hätten dies beschlossen.
3: Der große Motivator Jürgen Klopp will wieder Euphorie entfachen bei der Mannschaft und den Fans. Da passt es gut, dass es bald auch wieder preiswerte Stehplätze geben wird. Schon bei den Klopp-Heimpremieren in rund 6 Wochen in Augsburg und München werden die Tickets angeboten für 18 Euro. Stehplätze seien ein wichtiger Bestandteil der Fankultur und des Stadionerlebnisses, sagt DFB-Präsident Neuendorf. Die neue Regelung gilt auch für europäische Wettbewerbe der Frauen und des U21-Nachwuchses. Thomas Bremser, Nachrichtenredaktion.
1: Der von einer Sperre bedrohte deutsche Sprinter Owen Ansah hat über 100 Meter die Bronzemedaille bei den Leichtathletik-Europameisterschaften in Birmingham gewonnen. Ansah soll eine Dopingprobe verweigert haben. Sollte er nachträglich gesperrt werden, droht ihm die Aberkennung der Medaille. Vor dem 100-Meter-Lauf hatte Hammerwerfer Merlin Hummel Silber geholt.
4: Das Wetter.
5: Kein Regen in Sicht, das ist eine klare Nacht, deswegen ist es auch kühl, 13 bis 9 Grad nur noch. Tagsüber heute dann viel Sonne, kein Regen bis 33 Grad, am Donnerstag ähnlich bis 36 Grad da.
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6: Zurzeit liegen uns keine Meldungen vor, wir wünschen allen unterwegs gute Fahrt.
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5: Hallo zusammen und habt ihr euch schon einen Spot ausgesucht, wo ihr heute Abend gucken könnt? Partielle Sonnenfinsternis hier bei uns in NRW. Ne? Der Mond schiebt sich dann vor die Sonne und wirft einen Schatten auf die Erde. Bis zu 90% der Sonne verschwindet dann hinter dem Mond. Das war so stark zuletzt 1999. Und eine ähnlich dolle Sonnenfinsternis gibt es bei uns erst wieder 2075. Und bei so einer Sonnenfinsternis sind wir nicht nur wir aufgeregt, muss man sagen. Auch zum Beispiel Tiere sind nervös, verhalten sich anders als sonst und auch Pflanzen. Und das schauen wir uns gleich mal genauer an, das Thema. Kommt gut durch die Nacht mit uns und vor allen Dingen gut in diesen Mittwoch. Hallo zusammen.

0: Und habt ihr alle schon eine Sonnenfinsternisbrille? Die sind vielerorts ja schon vergriffen. Manche Optiker verkaufen sie noch oder Planetarien, da könnt ihr sie auch noch kriegen. Wir sind im Sonnenfinsternis-Fieber. Jawohl, heute Abend ist es soweit. Partielle Sonnenfinsternis in NRW. Und der Kollege Sascha Fassbender ist da. Hallo.
1: Hallo.
0: Wir sind aufgeregt,
1: ja.
0: Die Tiere aber auch.
1: Ja, das ist für die natürlich so komplett ungewöhnlich. Die haben ja kein Radio, so Tierradio oder so, dass sie hören können. Und dass sie dann darauf aufmerksam macht, hey Leute, Sonnenfinsternis oder hey Tiere vielmehr.
0: Ich würde gern bei so einem Tierradio arbeiten.
1: Ja, wuff, wuff und miau, miau. Also Tiere verhalten sich bei einer Sonnenfinsternis auf jeden Fall seltsam, zumindest zum Teil. Vögel hören auf zu piepsen und zu singen, weil sie denken, yo, es ist Nacht. Gleichzeitig werden Fledermäuse aktiv und Elefanten fangen an, sich auf die Nacht vorzubereiten.
0: Rüssel putzen und ab ins Bett, oder?
1: Bestimmt. Und einen sehr großen Schlafanzug anziehen. Übrigens, Galapagos-Schildkröten gehen sehr menschlich mit Dunkelheit um. Bei denen ist am Abend dann auch so Knicki-Knacki-Time angesagt. Bedeutet, während einer Sonnenfinsternis wurde beobachtet, die Schildkröten zeigen plötzlich ein Paarungsverhalten.
0: Oha.
1: Ja. Knicki-knacki, ja. Bei vielen Pflanzen unterbricht dann auch noch die Photosynthese während der Sonnenfinsternis. Aber grundsätzlich können wir sagen, das Spektakel ist komplett ungefährlich für Tiere, Pflanzen und deren Biorhythmus.
0: Früher haben wir Menschen darüber noch anders gedacht, ne?
1: Ja, das ist schon wild. In der Antike dachten die Menschen teilweise, ein Drache würde so hergeflogen kommen und würde die Sonne verschlingen. Dank Trommeln und anderem Lärm, den die Menschen dann gemacht haben sollen, soll der Drache die Sonne aber wieder ausgespuckt haben. So der Aberglaube.
0: Vielleicht hatte der auch einfach Magen-Darm. Naja.
1: Witzig, Laura.
0: Du hast gelacht.
1: Ja, aus Höflichkeit. Was ich noch ganz cool finde, rund 600 Jahre vor Christus gab es eine Sonnenfinsternis während einer Schlacht in Asien. Die Soldaten haben dann wegen der Dunkelheit die Kämpfe unterbrochen und haben tatsächlich Frieden geschlossen.
0: Vielleicht sind wir heute Abend einfach auch alle ein bisschen friedlicher mit allem.
1: Ja, hoffentlich.
0: Heute Abend steht bei uns eine Sonnenfinsternis an, haben wir für euch im Blick. Natürlich nur mit Schutzbrille, ne,
1: so.
0: Sascha? Ja, so.

0: Das Wetter.
1: 13 bis 9 Grad sind's nur jetzt in der Nacht. Dazu keine Wolken dabei, meist klar. Tagsüber bekommt ihr dann viel Sonne ab. Es regnet weiter nicht. Bis 33 Grad sind drin. Gute Sicht also für die Sonnenfinsternis am Abend. Ja, und der Donnerstag wird noch heißer. Bis 36 Grad, dazu weiter sonnig.
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2: A2 Dortmund-Hannover zwischen Flotow West und Kreuzbad Oeynhausen. 1 Kilometer Stau. Wir wünschen allen unterwegs gute Fahrt.
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1: Es ist noch ganz früh an diesem Mittwoch. Wir begleiten euch jetzt in den Tag mit den Klängen von Vanessa Carltons Klavier. Das ist 1000 Miles.

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0: Wunderschöne Nummer von The Goo Goo Dolls, das war Iris, hallo zusammen. Dass mal Dobby der Hauself ein Unterseekabel verschieben würde, ja, verhindern würde, das hätte wohl auch kein Schwein gedacht. Es geht um ein Unterseekabelprojekt, das eigentlich Irland mit dem Vereinigten Königreich verbinden soll. Das Problem, das Kabel verlief eigentlich an einem für Harry Potter-Fans sehr, sehr wichtigen Strand. Das ist ein Strand in Wales, wo, Achtung Spoiler, wo Dobby begraben liegt in den Büchern. Ja, und da pilgern eben immer wieder Fans hin. Und das Kabel hätte diesen Strandabschnitt unpassierbar gemacht. Ja, und dann gab es eben so eine Planungsphase und dann ist ein Mitarbeiter zum Projektmanager gekommen und meinte so, das können wir nicht machen. Das würde ich lassen, das Kabel da lang zu verlegen. Und der Manager so, wir reden von Dobby. Das ist eine fiktive Figur in einem Fantasy-Buch. Das Ganze ist Fiktion. Was zum Teufel wollen Sie mir sagen? Ja, aber tatsächlich, das Kabel wurde trotzdem woanders lang gelegt. Krass, oder? Also Dobby hat immer noch magische Kräfte.
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0: Doc Zeitler. Bewegende Rettung nach dem schweren Erdbeben in Kolumbien. Fast 30 Stunden lang war eine Frau eingeklemmt zwischen den Trümmern eines Gebäudes in der Stadt Cali, ehe die Feuerwehr die 31-Jährige unter dem Applaus der Bevölkerung retten konnte. Der Kampf der Feuerwehrleute um Menschenleben geht jedoch weiter. Nach einer vorläufigen Bilanz kamen bei dem Beben mindestens 181 Menschen ums Leben. Bundesverkehrsminister Bilger sieht vorerst kein schnelles Ende der Beeinträchtigungen für die Binnenschifffahrt wegen Trockenheit. Man müsse davon ausgehen, dass die Niedrigwasserproblematik den gesamten August über andauern werde, sagte Bilger in Neumünster.
1: Es hat zwar immer mal wieder geregnet, aber es reicht bei weitem nicht aus, um die Flüsse annähernd zu füllen. Das stellt auch Verkehrsminister Bilger fest. Er will sich an diesem Mittwoch wieder mit seinen Kollegen aus den Ländern über die Lage und weitere, auch kurzfristige Maßnahmen austauschen. Mehrere Bundesländer haben schon das Sonntagsfahrverbot für Lastwagen vorübergehend ausgesetzt. Um Logistikketten aufrechtzuerhalten, sollen Transporte so zumindest teilweise auf die Straße verlagert werden. Niedrige Wasserstände gibt es etwa in den Flüssen wie Rhein, Elbe und Donau. Tine Klimach, Nachrichtenredaktion.
0: Auf der italienischen Mittelmeerinsel Sizilien sitzen wegen des jüngsten Ausbruchs des Vulkans Ätna mitten in der Hauptreisezeit mehrere tausend Urlauber fest. Wegen der Aschewolken können auf dem größten Flughafen der Insel in Catania kaum Flugzeuge starten und landen.
2: Inzwischen mussten mehr als 200 Flüge umgeleitet oder ganz gestrichen werden. Auch viele Deutsche sind betroffen. Damit wird vor allem die Heimreise zur Tortur. Manche Familien mussten auf dem Flughafen sogar übernachten. Zudem sind die Flüge und die Züge weg von der Insel ausgebucht. Aus einem 2,5-Stunden-Flug von Catania nach Deutschland wird so eine Reise von 2,5 Tagen. Aus Rom, Christoph Sator.
0: Zum Sport. Freistilschwimmerin Isabel Gose hat EM-Silber über 800 Meter gewonnen. Die 24-Jährige musste sich nur ihrer Dauerrivalin Simona Quadarella aus Italien geschlagen geben. Bronze sicherte sich die zweite deutsche Finalteilnehmerin Maja Werner.
3: Das Wetter. Jetzt in der Nacht ist es klar und trocken. Die Temperaturen haben sich so eingependelt zwischen 13 und 9 Grad. Morgen der Tag oder nachher der Tag wird sonnig und trocken, bis 33 Grad sind drin. Also das wird ein richtig schöner sommerlicher Mittwoch.
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5: Zurzeit liegen uns keine Meldungen vor. Wir wünschen allen unterwegs gute Fahrt.
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3: Kurz nach drei, ja, herzlichen Glückwunsch, da habt ihr mich wieder an der Backe. Robert Janz ist hier und wenn ihr jetzt gerade wirklich aus einer Bar kommt, habt ihr zumindest, also ich weiß nicht, ob ihr alles falsch oder alles richtig gemacht habt. Auf jeden Fall habe ich den Soundtrack dafür für euch. Ich spiele euch Shibuzi mit A Bar Song.

0: So geht's hier durch die Nacht. Und wenn in ein paar Stunden die Sonne wieder ballert und man dann so den Rasen sieht, ne, dann sieht der eher so nach Mallorca im August aus als nach gepflegtem englischen Rasen. Aber keine Sorge, ne, wenn das so irgendwie bei euch im Garten ist oder so, ihr seid damit nicht allein. Das sieht ja inzwischen fast überall so aus bei dieser Hitze und Trockenheit. Aber die Amis, die haben da natürlich mal wieder eine herrlich pragmatische Lösung. Die malen den Rasen einfach grün an. Ja, dafür gibt es da sogar extra Leute, sogenannte Lawn Painter. Die kommen vorbei, sprühen das vertrocknete Gras einfach mal grün an, zack, fertig ist der Traumgarten. Also statt gießen, einfach lackieren. Ja, der Rasen ist zwar immer noch tot, aber wenigstens sieht er wieder glücklich aus.
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0: Das Wetter.
1: Draußen ist es gerade klar und trocken bei 13 bis 9 Grad. Regen ist auch in den nächsten Stunden gar kein Thema. Stattdessen wartet später richtig viel Sonne auf uns bei bis zu 33 Grad. Und ja, so sommerlich geht's dann auch in dieser Woche weiter.
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2: Zurzeit liegen uns keine Meldungen vor. Wir wünschen allen unterwegs gute Fahrt.
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1: Robert Jantz ist hier und so langsam können wir ja schon mal über Daylight sprechen. Auch wenn draußen noch nicht ganz so viel davon zu sehen ist, aber das ändert sich ja gleich. Und das hier ist jetzt wirklich mal so eine kleine Zeitreise. Daylight in Your Eyes von den No Angels kam 2001 raus. Und jetzt, 25 Jahre später, feiern die vier gerade ihr großes Bandjubiläum. Und das haben sie uns mal im Interview verraten, diesen Song, den lieben sie immer noch. Hier sind die No Angels mit Daylight in Your Eyes.

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0: war das mit Fever Dream. So geht's hier durch die Nacht. Jupiter Jones sind zurück mit neuem Album, mit ganz viel frischer Musik. Und viele von euch verbinden sie ja ganz besonders mit diesem Song.
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0: Ja, wer nachts nicht schlafen kann, der hat jetzt mich. Aber es gibt auf jeden Fall jetzt neue Musik von Jupiter Jones. Wir haben mit Sänger Nicolas gesprochen und Gitarrist Sascha über die aktuelle Single Wo diese Liebe hinfällt, Klammer auf, Krater, Klammer zu, so heißt sie. Und besonders der Krater hat eine wichtige Bedeutung.
2: Also es ist weniger das, wo die Liebe hinfällt, sondern eher, wo die Liebe aufs Maul fällt. Also da, wo, wenn das hier vorbei ist, dann soll ein Krater sein, so dann. Dann ist Ende. Und ist vielleicht ein bisschen drastisch und dramatisch, aber eigentlich auch ein ganz schönes Bild. Ne?
0: Ja, mein Gott. Der Song ist auch auf dem neuen Album und das hat auch einen spannenden Titel. Ich trag den Sarg, du trägst was Buntes. Aha, da muss man erstmal schlucken bei dem Titel. Trotzdem steckt ganz viel dahinter und am Ende wünschen sich die Jungs, dass vor allem etwas hängen bleiben soll.
2: Wir müssen nicht das Rad neu erfinden und wir müssen auch nicht irgendwie uns selbst jedes Mal übertreffen, weil ich glaube, dann wird es häufig genug auch echt ein bisschen bräsig so, wenn man sich so selber hinterher rennt. Aber das, ich finde das gut. Das ist für jeden und für jeden Gemütszustand was dabei.
3: Also wenn der Fan das dann hören würde und dann die Platte ausmacht und sich denkt, das klingt nach Jupiter Jones, die Liebe, wenn das hängen bleibt.
0: Also neue Musik, die vertraut klingt und trotzdem ein neues Kapitel aufmacht. Jupiter Jones mit einem neuen Album und der Single Wo diese Liebe hinfällt, Klammer auf Krater, Klammer zu. So, Rechtschreibung war noch nie meine Stärke. Und genau diesen Song, den spielen wir euch jetzt.
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1: Ich bin Dirk Zeitler. Zur Beobachtung einer Sonnenfinsternis werden sich am Abend Millionen Blicke auf den westlichen Horizont richten. Einige Zeit vor Sonnenuntergang schiebt sich der Mond vor die Sonne und in weiten Teilen Europas ist es plötzlich dämmerig oder gar ganz dunkel. In Deutschland wird der Mond die Sonnenscheibe zwar nicht vollständig verdecken, aber in großen Teilen Spaniens wird es erstmals seit mehr als 100 Jahren wieder eine totale Sonnenfinsternis geben. Bundesverkehrsminister Bilger sieht vorerst kein schnelles Ende der Beeinträchtigungen für die Binnenschifffahrt wegen Trockenheit. Man müsse davon ausgehen, dass die Niedrigwasserproblematik den gesamten August

0: August über andauern werde, sagte Bilger in Neumünster.
1: Es ist also keine Entspannung in Sicht. Schiffe fahren am Rhein zwar weiter, aber nur mit deutlich weniger Fracht. Das macht den Transport teurer, weil auf Lkw oder Schiene ausgewichen wird und weniger auf einmal transportiert werden kann. Da über den Rhein auch Öl, Benzin und Diesel geschippert wird, kann es regional zu höheren Spritpreisen kommen, sagt der ADAC. Immer mehr Bundesländer heben außerdem das Sonntagsfahrverbot für Lkw auf. Tine Klimach, Nachrichtenredaktion.
0: Bewegende Rettung nach dem schweren Erdbeben in Kolumbien. Fast 30 Stunden lang war eine Frau eingeklemmt zwischen den Trümmern eines Gebäudes in der Stadt Cali, ehe die Feuerwehr die 31-Jährige unter dem Applaus der Bevölkerung retten konnte. Nach einer vorläufigen Bilanz kamen bei dem Beben mindestens 181 Menschen ums Leben.
2: Besonders schwierig ist die Suche nach Vermissten. In den betroffenen Regionen arbeiten Rettungskräfte mit Baggern und Kränen. Teilweise müssen sie sich aber auch von Hand durch die Trümmer vorarbeiten. Gleichzeitig erschweren beschädigte Straßen und unterbrochene Versorgungs- und Kommunikationsverbindungen den Einsatz. Auch nach dem Hauptbeben erschüttern weitere Nachbeben die Region. Aus Rio de Janeiro, Philipp Znieder.
0: Auf der italienischen Mittelmeerinsel Sizilien sitzen wegen des jüngsten Ausbruchs des Vulkans Ätna mitten in der Hauptreisezeit mehrere tausend Urlauber fest. Wegen der Aschewolken können auf dem größten Flughafen der Insel in Catania kaum Flugzeuge starten und landen.
3: Das Wetter.
4: Das ist der ganz frühe Mittwoch und in den nächsten Stunden bleibt das Wetter weiter ganz entspannt und sobald der Tag richtig losgeht, übernimmt dann auch die Sonne bei bis zu 33 Grad und genauso schön geht's dann die Woche weiter.
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6: A2 Dortmund-Oberhausen zwischen Gelsenkirchen-Buhr und Gladbeck-Ellinghorst. Dichter Verkehr, 5 Minuten Zeitverlust. Wir wünschen allen unterwegs gute Fahrt.
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4: Einen schönen guten Morgen, das darf man ja schon mal sagen, so um kurz nach 4 am Mittwoch. Das Wochenende ist erschreckend weit weg. Ne? Trotzdem holen wir uns das musikalisch hier schon mal ein bisschen ran, würde ich mal vorschlagen. Und zwar übernehmen das jetzt Beyoncé zusammen mit Coldplay.

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0: zusammen. Wir sind in der zweiten Sommerferienhälfte. Da ändert auch diese Uhrzeit gerade nichts dran. Die nächste Rutsche Urlauber startet jetzt quasi in den Urlaub und dann werden die Computer in den Büros runtergefahren und vorher dann werden diese ganzen langweiligen Abwesenheitsnotizen in E-Mail-Programme reingehauen. Ihr kennt das. Kollege Kevin Zimmer, der ist für mehr Spaß in Abwesenheitsnotizen.
1: In den kommenden 2 Wochen bin ich nicht im Büro. Die E-Mails werden nicht weitergeleitet. Ich bin am Montag wieder da.
2: Da bin ich!
1: Ja, wenn man wieder da ist, wird es keinen interessieren, weil ja die Abwesenheitsnotiz schon keinen interessiert hat, weil sie einfach so unfassbar langweilig ist. Ja, sorry.
3: Ken, wir sind ein bisschen peppiger, ein bisschen moderner.
1: Ja, dann hauen wir mal einen raus. Um mal so einen richtigen Neidfaktor auszulösen, empfehle ich folgende Abwesenheitsnotiz. Ich bin ohne Computer im Urlaub. Jede dringende Mail wird automatisch in ein Foto von mir in Badehose mit einem lustigen Spaßgetränk in der Hand verwandelt und Ihnen zurückgeschickt. Bitte tun Sie das also nicht. Und im Zeitalter der Digitalisierung kann man die Abwesenheitsnotiz vielleicht auch wie so eine Computerfehlermeldung aussehen lassen. Dann ist es gewohnter für den Leser. Fehler 404, Mitarbeiter leider nicht gefunden. Grund Urlaub. Neustart voraussichtlich am 31. August. Oder ihr baut in der automatischen E-Mail-Urlaubsantwort ein paar Herausforderungen ein. Ich bin derzeit nicht im Büro, sondern im Urlaub. Ich habe ein Handy mitgenommen, werde die Telefonnummer aber nicht herausgeben. Wenn Sie die Nummer jedoch erraten können, werde ich Ihren Anruf entgegennehmen. Viel Erfolg. Und meine Lieblingsabwesenheitsnotiz. Ich bin gerade unterwegs, um zu prüfen, ob das Meerwasser genauso gut ist wie das aus der Kaffeemaschine im Büro. Die ersten Berichte sind sehr, sehr positiv. In diesem Sinne, viel Spaß im Urlaub und allen anderen viel Spaß beim Lesen der Abwesenheitsnotiz.

0: Das Wetter. Noch ist es richtig angenehm da draußen. Ganz klar ist es. 13 bis 9 Grad. Irgendwo da haben sich die Temperaturen eingependelt. In den nächsten Stunden geht's aber ganz schnell in Richtung Sommerwetter. Ganz viel Sonne und heute bis zu 33 Grad. Und auch morgen bleibt uns die Hitze erhalten.
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2: A4 Köln-Olpe zwischen Wenden und Krombach. 1 Kilometer Stau. Wir wünschen allen unterwegs gute Fahrt.
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0: Robert Janz ist hier. Einen schönen guten Morgen. Ja, das ist wirklich gottlos früh an diesem Mittwoch. Ich weiß. Und falls ihr jetzt gerade so ins Badezimmer getapert seid und da in den Spiegel schaut und euch denkt, ja, ausgeschlafen, sieht anders aus, ja, mag sein, aber die gute Nachricht, Christina Aguilera, die regelt es jetzt. Hier ist sie mit Beautiful, so wie ihr.
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0: Ich alter Schleimer.

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0: Schulte war das mit 5 a.m. Ja, und das haben wir auch gleich. Ne? Wir nähern uns immer weiter 5 Uhr an diesem Mittwoch. Und ich hatte hier eben so ein Video gesehen. Da hat eine Frau ihre Brille für die Sonnenfinsternis 1999 wiedergefunden. Hat sie in einem alten Tagebuch von sich entdeckt. Hatte sie da so eingeklebt. Glück gehabt, würde ich sagen, weil die Teile sind ja im Moment, klar, extrem beliebt und darum auch oft ausverkauft. Und ich sag mal, bis heute Abend wird das auch nichts mehr mit dem Online-Bestellen. Oder es wird zumindest maximal sportlich. Der Expressversand hoch 33.000 müsste man haben. Wir haben aber natürlich Alternativen für euch. Und zwar könnt ihr die Sonnenfinsternis heute auch durch eine selbst gebastelte Lochkamera beobachten. Und unser Reporter Stefan Rehek, der hat das für uns mal ausprobiert und die Bastelschere in die Hand genommen.
1: Also hier nochmal zum Auffrischen für alle, die es nicht mehr auf dem Schirm haben. Eine Lochkamera ist quasi eine Kamera, aber in einfach. Ihr braucht einen kleinen dunklen Karton. Ich habe hier mal einen Schuhkarton. Der hat ja zwei kurze und zwei längere Seiten. In eine der kurzen stecht ihr jetzt ein kleines Loch rein. Die gegenüberliegende Seite schneidet ihr dann aus und ersetzt die durch transparentes Papier, zum Beispiel weißes Backpapier. Durch das kleine Loch, das ihr gestochen habt, kommt dann Licht in den Schuhkarton und dadurch entsteht auf der anderen Seite ein Bild. Und da die andere Seite ja transparentes Papier ist, könnt ihr euch das dann von außen anschauen. Heißt, ihr haltet die Seite mit dem kleinen Loch in Richtung Sonne und guckt dann auf euren Papierbildschirm. Ja, und jetzt habe ich mich mit meiner Bastelschere bewaffnet und eigentlich kann ich jetzt loslegen. Die Lochkamera ist fertig und die muss jetzt natürlich getestet werden. Deswegen gehe ich jetzt raus und check das Ganze mal ab. Als Motiv habe ich jetzt erstmal einen Kran gewählt und man erkennt ihn tatsächlich ein bisschen. Es ist jetzt kein gestochen scharfes Bild, aber man erkennt was. Und wenn ich die Lochkamera jetzt genau auf die Sonne richte, dann sehe ich die sogar ziemlich deutlich auf dem Papier. Also ich glaube, ich war ziemlich erfolgreich und die Sonnenfinsternis kann jetzt kommen.
0: Ja, kommt sie auch. Und zwar heute gegen 19.15 Uhr, dann geht's los. Und wenn ihr euch auch selbst auch mal so eine Lochkamera basteln möchtet, dann ab auf unsere Homepage, da gibt's eine detaillierte Anleitung, sogar mit Video, für so unbegabte Bastelmenschen wie mich.
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1: Ich bin Dirk Zeitler. Zur Beobachtung einer Sonnenfinsternis werden sich am Abend Millionen Blicke auf den westlichen Horizont richten. Einige Zeit vor Sonnenuntergang schiebt sich der Mond vor die Sonne und in weiten Teilen Europas ist es plötzlich dämmerig oder ganz dunkel. In Deutschland wird der Mond die Sonnenscheibe zwar nicht vollständig verdecken, aber in großen Teilen Spaniens wird es erstmals seit mehr als 100 Jahren wieder eine totale Sonnenfinsternis geben. Bald soll es für Kinder Geld vom Staat geben. Konkret geht es um die Frühstartrente. Jeden Monat 10 Euro vom Staat für alle Kinder zwischen 6 und 18 Jahren, das ist der Plan. Das Bundeskabinett will heute den entsprechenden Gesetzentwurf auf den Weg bringen.
2: Das Geld soll in ein persönliches Altersvorsorgedepot fließen und den Betreffenden mit 65 ausgezahlt werden. Das wären dann gut 53.000 Euro. Eröffnen müssen die Eltern das Depot bei einem Anbieter ihrer Wahl. Sie können selbst auch dort einzahlen und die Gesamtsumme so nach oben schrauben. Losgehen soll's nächstes Jahr mit dem Geburtsjahrgang 2020, rückwirkend zum 1. Januar 26. Und dann weiter jährlich immer mit den jeweils Sechsjährigen. Thomas Thonfeld, Nachrichtenredaktion.

0: Bewegende Rettung nach dem schweren Erdbeben in Kolumbien. Fast 30 Stunden lang war eine Frau eingeklemmt zwischen den Trümmern eines Gebäudes in der Stadt Cali, ehe die Feuerwehr die 31-Jährige unter dem Applaus der Bevölkerung retten konnte. Nach einer vorläufigen Bilanz kamen bei dem Beben mindestens 181 Menschen ums Leben.
1: Besonders schwierig ist die Suche nach Vermissten. In den betroffenen Regionen arbeiten Rettungskräfte mit Baggern und Kränen. Teilweise müssen sie sich aber auch von Hand durch die Trümmer vorarbeiten. Gleichzeitig erschweren beschädigte Straßen und unterbrochene Versorgungs- und Kommunikationsverbindungen den Einsatz. Auch nach dem Hauptbeben erschüttern weitere Nachbeben die Region. Aus Rio de Janeiro, Philipp Znider.
0: Zum Sport. Freistilschwimmerin Isabel Gose hat EM-Silber über 800 Meter gewonnen. Die 24-Jährige musste sich nur ihrer Dauerrivalin Simona Quadarella aus Italien geschlagen geben. Bronze sicherte sich die zweite deutsche Finalteilnehmerin Maja Werner.
2: Das Wetter. Der Mittwoch startet richtig freundlich. Noch ist es klar und trocken bei 13 bis 9 Grad. Und in den nächsten Stunden kommt dann immer mehr Sonne dazu. Heute werden in der Spitze bis zu 33 Grad erreicht. Also Sonnenbrille nicht vergessen. Und morgen geht's dann weiter mit sommerlich heißem Wetter.
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4: A31 Gronau-Oberhausen zwischen Gescher, Coesfeld und Reken. 1 Kilometer Stau, 60 Minuten. Zeitverlust. Und A40 Essen-Dortmund zwischen Dortmund-Barob und Dortmund-Hombruch. 1 Kilometer stockender Verkehr. Wir wünschen allen unterwegs gute Fahrt.
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2: Fünf Uhr ist durch. Robert Jantz ist hier. Guten Morgen. Die einen stehen gerade auf, die anderen wären sehr gerne noch im Schlaf und würden sich Dreamer nennen. Malik Harris, der singt zumindest noch davon. Hier ist er.
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0: Rag & Bowman war das mit Skin und heute ist er endlich da, der Tag der Tage. Lange haben wir darüber geredet, heute ist es endlich soweit. Kollege Kevin Zimmer ist da.
1: Aber ich war gestern schon da und ich wollte eigentlich morgen auch nochmal wiederkommen.
0: Es geht ja auch nicht immer um dich.
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0: Sondern es geht um ein Naturschauspiel.
1: Ach so.
0: Und du so, ja, ich weiß, es geht um mich.
1: Ich hoffe, du hast eine Sophie-Brille. Ich habe übrigens keine. Heute ist der Tag der Sonnenfinsternis. Wir bekommen eine partielle Sonnenfinsternis heute ab. Ein bisschen gedulden müssen wir uns trotzdem noch. Erst heute Abend um 19.10 Uhr, 19.15 Uhr okay. Geht's los. Höhepunkt wird dann 20.10 Uhr sein. Bis dahin versorgen wir euch natürlich noch mit Tipps und Tricks für das beste Sophie-Erlebnis.
0: Sag mal, bringt der Tag denn noch etwas anderes außer die Sonnenfinsternis? Ich höre nur Sonnenfinsternis.
1: Nein! So, beendet das Ganze. Nein, es gibt auch noch den Höhepunkt des Persidenstroms, also der Sternschnuppen haben wir auch, aber die Sternschnuppen werden sich bei der Sonnenfinsternis bedanken. Angeber, deswegen erwähne ich sie hier.
0: Also ich merke schon, die Sonnenfinsternis, die Sophie, wie du immer so schön sagst, ja. Die überlagert alles.
1: Ja, Moment, eins ist noch wichtig, ja. Weil uns das alle betrifft. Ab heute gilt die neue EU-Verpackungsordnung. Klingt langweilig. Verpackungen müssen jetzt besser wiederverwertbar sein und einige Inhaltsstoffe, bei denen vermutet wird, dass sie krebserregend sein könnten, dürfen jetzt nicht mehr in Verpackungen sein. Also ist eine gute Nachricht.
0: Das würde ich mal sagen. Und Sommerferien laufen ja auch noch. Hast du da vielleicht noch einen Tipp für uns?
1: Ja, es läuft ja noch das größte Volksfest in NRW, Kranger Kirmes. Ja. Da kann man heute Geld sparen. Es ist Familientag. Das bedeutet, den ganzen Tag sind die Preise an Fahrgeschäften und Buden reduziert. Oder es gibt ein besonderes Familienangebot.
0: Ach, also guck, es gibt doch mehr als die Sophie.
1: Siehste,
0: danke.
1: Gerne.
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0: Der Mittwochmorgen, wir haben es 5:30 und wir schauen aufs Wetter für Dortmund. Das wird heute ein richtig schöner Sommertag für alle, die es ein bisschen wärmer mögen. Wir haben jetzt 16 Grad in Hörde, 17 in Lindenhorst, das geht noch, aber später mit ganz viel Sonne schaffen wir 30 Grad. Dortmund Verkehr. Ich habe die beiden Blitzanhänger für euch. Einmal auf der Klönnestraße Richtung Höschpark und dann auf der Huckader Straße stadteinwärts an der Esso-Tankstelle. Und wir haben auch einen kleinen Stau auf der A40 zwischen Dortmund-Barob und Dortmund-Mitte. Da gibt es 1 Kilometer. Ansonsten, wenn ihr noch was habt, sagt gerne kurz Bescheid, kostenlos über die 0800 91 2 91 23. Gute Fahrt euch!
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2: Robert Jantz ist hier. Einen schönen guten Morgen am Mittwoch. Kommt gut rein in diesen Tag. Heute hier auch Sonnenfinsternis. Mein Gott, das wird ja ein ganz spektakulärer Tag. Können wir uns drauf freuen? Jetzt erstmal geht's zurück in die 2000er. Ich spiele euch Bob Sinclair mit Love Generation.

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0: Musik von den Backstreet Boys geht's rein in diesen Mittwochmorgen. Schön, dass ihr mit am Start seid. Und ja, auch um diese Uhrzeit kann man ja mal sagen, es gibt, ja, wie sage ich das, so Themen, über die spricht man einfach nicht so gerne. Und da gehört mit Sicherheit auch alles rund um das Lebensende dazu. Umso besser, wenn es Menschen gibt, die genau das machen.
1: Augenblick mal.
2: Ich finde, es ist ein sehr bereicherndes Ehrenamt. Es ist so abwechslungsreich, wie die Menschen sind, und voller Überraschungen und lehrt einen sehr viel über einen selbst.
3: Marina Müller-Klösel ist beim ambulanten Hospizdienst der Caritas in Düsseldorf. Dort begleitet sie Menschen in ihrer letzten Lebensphase. Ein schwieriges Ehrenamt mit einem belastenden Thema, meint ihr Bekanntenkreis. Das sieht sie nicht so.
2: Das Thema ist nicht so traurig, wie man denkt, wenn man sich damit beschäftigt.
3: In einem sogenannten Befähigungskurs hat sie sich auf diese Aufgabe vorbereitet, mehrere Monate lang. Viele Punkte rund um das Thema Sterben wurden dabei angesprochen.
2: Es ist ein Thema, das hier oft ausgegrenzt wird. Viele Leute sind nicht bereit, über das Lebensende nachzudenken. Die schieben das ganz weit von sich weg.
3: Dabei ist es ein Thema, das jede und jeden betreffen wird. Deshalb gibt es überall in Nordrhein-Westfalen die Hospizdienste der Caritas. In Düsseldorf ist Helge Smulcinski seit 3 Jahren dabei und hat seitdem einige Menschen auf ihrem letzten Lebensweg begleitet.
4: Dass dieses sich hinbewegen auf das Ende des Lebens etwas ganz Natürliches ist und wir leider verlernt haben, damit auch genauso natürlich umzugehen. Das war eine unheimliche Bereicherung für mich.
3: Er macht Menschen Mut, sterbenden oder schwerstkranken Menschen zu begegnen.
4: Das, was ich persönlich mitgenommen habe, ist, wenn ich mich auf den Menschen einstelle, dann brauche ich auch keine Angst zu haben.
3: Mehr dazu auf augenblickmalonline.de. Annette Florin von der Katholischen Kirche für Augenblick mal.
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1: Mit Malte Albrecht. Guten Morgen. Die EU macht ernst im Kampf gegen Plastikmüll. Sie führt neue Regeln ein, um die Umwelt deutlich sauberer zu machen. Erste Verbote gelten schon ab heute. Weitere sollen schrittweise in den nächsten Jahren folgen. Thorsten Adolfs aus dem News-Team. Was ändert sich denn ab sofort für uns Verbraucher?
2: Ja, die Hersteller müssen jetzt bei Lebensmittelverpackungen auf sogenannte Ewigkeitschemikalien, kurz PFAS, verzichten. Diese Stoffe wurden bis jetzt oft als Wasser- oder fettabweisende Beschichtung von Verpackungen genutzt. Das ist aber nur der erste Schritt. Bis 2030 verschwinden dann auch schrittweise leichte Plastiktüten an der Kasse oder beim Obst und beim Gemüse und Schrumpffolien. Das sind ganz dünne Folien, die zum Beispiel im Frachtbereich an Flughäfen genutzt werden oder bei der Lieferung größerer Artikel auf Paletten. Ziel der EU ist es, die riesigen Berge an Verpackungsmüll, die wir pro Kopf produzieren, deutlich zu verkleinern.
1: Und auch die Gastronomie muss sich bald umstellen.
2: Genau, ab Februar nächsten Jahres dürfen wir in Cafés und Restaurants unsere eigenen Becher oder Brotdosen mitbringen. Größere Ketten werden sogar verpflichtet, selbst Mehrwegbecher anzubieten. Und für alle, die gerne Essen zum Mitnehmen bestellen, ab 2029 sind die typischen weißen Styroporboxen Geschichte. Außerdem wird es für Firmen schon bald teurer, Plastik zu nutzen. Die sogenannte Plastiksteuer, die bis jetzt der Staat bezahlt hat, muss dann direkt von den Unternehmen gezahlt werden. Auch darin sieht die EU einen Anreiz, bei Verpackungen öfter als bisher zu nachhaltigen Alternativen zu greifen.
1: Danke, Thorsten. Und das sind weitere Themen heute Morgen. Das Bundeskabinett will heute mehrere wichtige Reformpläne auf den Weg bringen. Unter anderem sollen Nachrichtendienste wegen der wachsenden hybriden Bedrohung mehr Befugnisse bekommen. Beschlossen werden soll außerdem die für nächstes Jahr geplante Erhöhung der BAföG-Sätze für Schüler und Studierende. Bundesverkehrsminister Bilger sieht trotz des Niedrigwassers derzeit keine Versorgungsengpässe. Das hat er der RP gesagt. Um das Risiko zu senken, müsse mehr Güterverkehr von den Wasserstraßen auf Schiene und Straße verlagert werden. Bilger will heute mit den Verkehrsministern der Länder über weitere Maßnahmen beraten. Für junge Menschen wird der Einstieg ins Berufsleben weltweit schwieriger. Gründe seien das schwache Wirtschaftswachstum, weltweite Spannungen, aber auch künstliche Intelligenz, heißt es von der Internationalen Arbeitsorganisation. Heute Abend werden Millionen Menschen fasziniert zum Horizont schauen. Es gibt eine Sonnenfinsternis.

0: Finsternis. Schon vor dem Sonnenuntergang schiebt sich der Mond vor die Sonne. In weiten Teilen Europas wird es dämmerig oder sogar richtig dunkel. In Deutschland verdeckt der Mond die Sonne nur teilweise. Das Ganze passiert etwa zwischen 19 und 21 Uhr. Wer das Schauspiel beobachten will, sollte eine spezielle Schutzbrille tragen, sonst könnten die Augen schwer geschädigt werden. Und das waren die Nachrichten mit Malte Albrecht.
1: Danke dir, Malte. Wir schauen aufs Wetter für Dortmund. Das wird ein schöner Sommertag heute bei uns in der Stadt. Wir haben jetzt so 15 Grad in Benninghofen, 16 sind es in Bodelschwing und mit ganz viel Sonne bekommen wir später 30 Grad.
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1: Dortmund Verkehr, da haben wir Blitzer für euch. Einmal Blitzeranhänger Oma auf der Huckader Straße stadteinwärts an der Esso-Tanke und der Opa steht an der Klönnestraße in Richtung Höschpark. Ansonsten alles entspannt heute Morgen. Wenn ihr noch was seht, sagt gerne Bescheid, kostenlos über die 0800 91 2 91 23. Danke euch.
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1: Euch einen schönen Start in diesem Mittwochmorgen. Ich bin Tim Schmutzler. Hallo zusammen.

0: Guten Morgen, ihr Lieben, um 10:10. Hier ist Radio 91.2 am Mittwoch. Ich würde von mir behaupten, so Sport, ja, da kann ich wohl so einigermaßen, mache ich auch ganz gerne so. Aber Yoga, da bin ich jetzt eher so die Kategorie Körperklaus. Also wirklich, was die Verbiegefähigkeiten angeht, ich bin wirklich steif wie eine Latte. Da ändert sich auch nicht wirklich dran, wenn so eine crazy Yoga-Art ist. Es gibt ja jetzt Pferde-Yoga bei uns in Dortmund, ist ganz neu. Das ist aber noch lange nicht alles. Reporter Arno Urban hat noch mehr Yoga-Varianten gefunden.
1: Ja, fangen wir an mit dem klassischen Yoga. Das gibt es in Dortmund in Hülle und Fülle. Allzu viel muss man dazu nicht sagen, außer vielleicht einatmen, ausatmen, ja, und dann den gesamten Rücken innerhalb von Sekunden in die Form eines Labyrinths pressen. Naja, so schlimm muss es ja auch nicht sein. Yoga-Lehrerin Anne Thiele, die erinnert sich zum Beispiel sehr gerne an ihre ersten Erfahrungen.
2: Na, ich hatte das erste Mal so halt eben ein unfassbar gutes Gefühl. Ich fühlte mich so gut. Ich war nicht ausgepowert, ich war aber auch nicht total extrem drauf, ja, dass ich gesagt habe, so, oh, was kann ich jetzt noch machen oder so. Ich war so schön ausgeglichen.
1: Extrem drauf oder extrem gut drauf kann man dafür aber zum Beispiel beim Bier-Yoga sein.
3: Super, super. Kann ich jedem empfehlen, ne? Mach das mit, komm mal super in den Tag. Bierchen dazu, wunderbar, wunderbar, perfekt.
1: Yoga geht natürlich auch für Menschen mit den höchsten kulinarischen Ansprüchen. Da gibt es dann nämlich das Wein-Yoga. Auch das bietet übrigens Anne Thiele an.
2: Ja, also ich würde es gut finden, wenn es bei einem Glas bleiben würde, schaffe ich aber nicht. Die haben schon alle mehr Durst. Die haben sich dann zum Glück aber auch nicht zugesoffen, ne?
1: Ich glaube, den herabschauenden Hund, den kriegt man gut hin nach einer Flasche ungefähr.
4: Arne, der Chef meinte, es sollte nicht nur ums Saufen gehen.
1: Mein Gott, okay. In Dortmund kann man zum Beispiel auch Yoga mit Alpakas machen. Das soll angeblich beruhigend sein. Oder ihr nehmt beim Yoga halt einen Stift mit und malt ein bisschen. Das gibt es auch in Dortmund.
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Topic und Becky G mit Sorry Puppy hier bei Radio 91.2 um 20 nach 6. Und die hier, die Whitney Houston, die kommt jetzt als Barbie raus. Die Info gab's diese Woche. Sieht richtig gut aus, so ein bisschen wie im Video zu I Wanna Dance With Somebody. Ich weiß nicht, ob ihr das gerade so im Kopf habt. Also wilde Lockenmähne, viel Make-up mit dabei, Ohrringe. Also interessant auf jeden Fall. Und die Macher von Mattel sagen, das ist jetzt nicht so was zum Spielen, das ist mehr was für Sammler. Ist vorbestellbar in den USA bisher nur, kostet $60. Und hier ist Whitney Houston nicht als Barbie, sondern als großartige Sängerin bei Radio 91.2.

0: so schön. Luis Capaldi, Someone You Loved, 6.26 Uhr. Ich wünsche euch einen schönen Mittwochmorgen hier mit Radio 91.2. Ich bin Tim Schmutzler. Hi.
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0: House mit unserem Hit vor halb Halfway Gone. Es ist 6:30. Guten Morgen.
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2: Mit Lisa Ostermann einen schönen Mittwoch zusammen. Nach dem tödlichen Brand in einer Wohnungslosenunterkunft im Kaiserviertel in Dortmund gibt es jetzt Neuigkeiten. Die Staatsanwaltschaft geht nach einem Gutachten von Brandstiftung aus. Ende Juli war ein 59-jähriger Mann in einem Heim für Wohnungslose an der Prinz-Friedrich-Karl-Straße ums Leben gekommen. Für ihn kam jede Hilfe zu spät. Eine Obduktion ergab, dass der Mann an einer Rauchgasvergiftung gestorben ist. Einen anderen Bewohner konnte die Feuerwehr mit Hilfe einer Brandfluchthaube ins Freie retten. Nach dem Brandgutachten ist jetzt auszuschließen, dass ein technischer Defekt schuld an dem Brand war. Die Staatsanwaltschaft geht jetzt von Brandstiftung aus. Viele Landwirte in der Region kämpfen gerade gegen die anhaltende Hitze. Auch die Höfe in Dortmund rechnen mit einer deutlich früheren Ernte. Auch beim Hof Mertin wird die Maisernte zum Beispiel etwas früher passieren als sonst. Es gäbe weniger Ertrag, außerdem leider auch die Qualität der Ernte unter der Hitze. Beim Maislabyrinth auf dem Hof Mertin gäbe es aber momentan noch keine Probleme, so der Hof. Generell sei die Situation im Dortmunder Bereich noch vergleichsweise erträglich, weil der Boden hier überwiegend aus Lehm beschaffen ist, sagte uns ein Landwirtschaftsberater von Raiffeisen. Der Lehmboden speichert Wasser und hilft den Feldern durch die Trockenheit. Im Münsterland beispielsweise ist die Lage hingegen katastrophal, weil es dort Sandboden gibt. Die Pflanzen seien teilweise so trocken wie Tabak. In Dortmund-Scharnhorst hat die Polizei einen mutmaßlichen Drogendealer gefasst. Zuvor hatte sie ihn beim Dealen beobachtet. Am späten Montagnachmittag war den Beamten ein Mann auf einem E-Scooter am Baderweg aufgefallen. Sie beobachteten, wie der 24-jährige Dortmunder mehrfach Drogen verkaufte. Daraufhin schritten sie ein und kontrollierten alle Beteiligten. Bei der anschließenden Wohnungsdurchsuchung des Verdächtigen fanden die Polizisten größere Mengen Drogen sowie einen Schlagstock und mehrere Handys. Der Mann kam vorübergehend in Gewahrsam. Ihn erwartet jetzt ein Strafverfahren.
0: Danke dir, Lisa. Das Wetter für Dortmund bringt noch mal ganz viel Sonne heute. Was heißt noch mal? Das geht auch munter so weiter. Wir haben jetzt 14 Grad in Berghofen, 15 sind es in Kirchlinde und ganz viel Sonne. Und 30 Grad gibt es dann später. Dortmund Verkehr, da haben wir Blitzer. Der Anhänger namens Opa steht auf der Klönnestraße Richtung Höschpark. Und die Oma ist nicht mehr an der Huckader Straße. Wenn ihr sie irgendwo entdeckt, sagt gerne Bescheid. Aber auch für andere Sachen. Noch ein Blitzer irgendwo oder ein Stau. 0800 91 2 91 23. Dankeschön.
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0: Ich wünsche euch einen schönen Mittwochmorgen mit uns. Ich bin Tim Schmutzler. Hallo zusammen.

0: Frequencies und The Feeling um 6.38 Uhr. Hier ist Radio 91.2 am Mittwoch. Heute Sonne und 30 Grad, das ist schon muckelig. Morgen nochmal ein bisschen wärmer, Freitag 35 Grad. Ist irgendwie auch wieder so eine kleine Hitzewelle. Und irgendwie kennen wir ja mittlerweile so alle Tipps. Ne? Das ist immer irgendwie dasselbe. So morgens durchlüften, dies, das, viel trinken. Klar, gar keine Frage, ist total wichtig. Aber ich meine, ändern können wir es eh nicht. Aber vielleicht hat der hier noch so ein paar Tipps, die wir noch nicht kennen.
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3: Ja, nee, ist klar.
4: Wir fahren übrigens jetzt gleich nach der Aufnahme zu Svenny und Sven hoch in den Norden. Das sind Verwandte von meiner Perle, ihre Lieblingscousine. Bei denen ist sowieso immer schön, ja. Echt so eine Traumfamilie mit Haus und, Achtung, Riesengarten mit Pool. Ja, ich hab die Badehose schon an. Ich sehe übrigens Hammer aus diesen Sommer. Ey, in meinem Alter so eine Traumfigur, das ist doch Wahnsinn. Als ich eben am Spiegel vorbeikam, habe ich reflexartig gegrüßt und Donnerwetter gesagt. Ja, ich sehe schon die Schlagzeile in der Dithmarscher Tageszeitung. Riesenwels im Privatpool gesichtet. Ja, da kann ich nur sagen, es ist die Badehose. Die betont halt die Konturen so dramatisch. Und das ist vielleicht der wichtigste Tipp in diesen Tagen. Man braucht Freunde oder Verwandte mit einer schönen Gartenlandschaft und einem Schwimmteich oder Pool. Ja, oder wie ist eine Gartendusche? Meistens wird dann ja auch noch gegrillt und kühle Getränke gibt sowieso. Ja, so bleibt zu Hause die Küche sauber und alle haben Spaß. Ja, ich bin ein verdammtes Genie.
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0: Green Day am frühen Mittwochmorgen, 6.49 Uhr haben wir hier das Radio 91.2 und wir blicken ganz kurz zurück aufs Yuki Sommerfest im letzten Jahr. 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
0: 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Das ist Alex Warren mit Ordinary. 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
1: Mit Malte Albrecht. Guten Morgen. Millionen Menschen werden heute Abend gespannt in den Himmel schauen, denn es gibt ein sehr seltenes Phänomen zu sehen. Eine Sonnenfinsternis. In Spanien wird der Mond die Sonne komplett verdecken, in Deutschland nur bis zu 90%. Trotzdem versuchen viele Menschen seit Tagen noch spezielle Schutzbrillen zu ergattern, was nicht immer leicht ist. Danny Hopper aus den Nachrichten. Lass uns zuerst mal auf die Sichtbedingungen in NRW schauen. Die sind gut.
2: Auf jeden Fall. Der Deutsche Wetterdienst erwartet in NRW heute viel Sonne und nur dünne Wolken, also ideale Sicht auf die Sonnenfinsternis. Danach kann übrigens auch noch der Perseidenstrom beobachtet werden, das heißt, es werden viele Sternschnuppen zu sehen sein. Die Sonnenfinsternis beginnt bei uns in NRW so in etwa ab 19.15 Uhr, davon geht die Sternwarte Bochum aus. Der Höhepunkt ist dann so um 20.10 Uhr und kurz nach 21 Uhr ist das Spektakel dann wieder vorbei, dann geht die Sonne am Horizont unter.
1: Ganz wichtig dabei ist aber die richtige Brille.
2: Definitiv, denn wer ohne den richtigen Schutz in die Sonne schaut, riskiert dauerhafte Schäden am Auge. Auch eine normale Sonnenbrille reicht nicht. Es muss eine spezielle Schutzbrille sein. Die gibt es zum Beispiel bei Optikern, Sternwarten und Planetarien, auch bei Online-Händlern, aber da wird es ein bisschen knapp. In den letzten Tagen gab es einen ziemlichen Run auf Schutzbrillen. Vom Zentralverband der Augenoptiker hieß es schon gestern, in vielen Betrieben seien die Brillen schon ausverkauft. Alternativ geht auch eine Lochkamera, die projiziert das Bild der Sonne durch ein kleines Loch im Karton auf eine helle Fläche.
1: Danke, Danny. Und jetzt weitere Meldungen. Die EU sagt dem Verpackungsmüll den Kampf an. Heute tritt eine neue Verordnung in Kraft, die schrittweise etwa Plastik und große Verpackungen aus dem Alltag weiter verbannen soll. Unter anderem gelten jetzt strengere Grenzwerte für sogenannte Ewigkeitschemikalien. Die sollen zum Beispiel verhindern, dass Pommes-Schachteln durchweichen, sind aber teilweise gesundheitsschädlich. Seit Beginn des Ukraine-Kriegs vor 4 Jahren hat die Bundeswehr deutlich mehr Drohnen in Deutschland gesichtet als früher. Es seien hauptsächlich nur einzelne Drohnen, aber mitunter auch ganze Schwärme gewesen, sagte ein Bundeswehrsprecher dem RND. In Duisburg wird nach dem Tod eines Mannes weiter gegen 6 Polizisten und 2 Mitarbeiter des Rettungsdienstes ermittelt. Das hat die Duisburger Staatsanwaltschaft mitgeteilt. Unter anderem geht es um den Verdacht der Körperverletzung mit Todesfolge. Mitte Juli war die Polizei zu einer Wohnung gerufen worden, weil ein 37-Jähriger im Bad randaliert hatte. Die Beamten fesselten ihn an Händen und Füßen und riefen den Rettungsdienst dazu. Der Mann verlor das Bewusstsein, konnte zwar reanimiert werden, starb aber später im Krankenhaus. Todesursache war laut Obduktion Sauerstoffmangel. Ob das auch etwas mit der Fesselung in Bauchlage zu

0: tun hat, ist noch unklar. Und das waren die Nachrichten mit Malte Albrecht.
1: Danke dir, Malte. Das Wetter für Dortmund ist ein netter Sommertag heute. Die Sonne lacht. Wir haben 13 Grad in Brakel, 15 in Wischling. Das verdoppelt sich mal eben locker noch bei den Temperaturen. Wir bekommen nämlich den ganzen Tag über Sonne. Und dann, wer schon mitgerechnet hat, kommt so auf an die 30 Grad.
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1: Dortmund Verkehr, da habe ich gerade einen Blitzer für euch. Blitzanhänger Opa, Verklönne Straße Richtung Höschpark. Ansonsten sehr entspannt heute Morgen. Wenn ihr was habt, 0800 91 2 91 23, sagt gerne Bescheid. Danke euch.
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1: Hallöchen alle miteinander. Ich bin Tim Schmutzler, wünsche euch einen schönen Mittwoch.

0: Namaste. Wir starten mit einem kleinen Sonnengruß in den Tag. Und alle, die jetzt gesagt haben, hallo Sonne, waren wohl noch nie beim Yoga, wa? Mittlerweile gibt's ja neben dem klassischen Yoga so ganz, ganz viele Formen. Bier-Yoga, Wein-Yoga, ich weiß nicht was für Yoga. Ganz neu jetzt bei uns in Dortmund, Pferde-Yoga. Radio 91.2-Reporter Arne Urban, du warst bei Jenny und Per. Das sind die aus der Vox-Doku, die Pferdeprofis. Wie können wir uns Pferde-Yoga vorstellen? Was hast du gemacht?
1: Also ich habe mir eine Yogamatte geschnappt und mich in die letzte Reihe gepflanzt. Dann gab es mehrere Yoga-Übungen, wie zum Beispiel den herabschauenden Hund. Mhm. Tja, und immer mal wieder haben die drei Pferde am Ohr geknabbert. Dabei wurde es echt magisch. Pferde sind ja sehr empathische Wesen und die spüren die Entspannung der Menschen total. Es wurde am Ende echt emotional, weil sich zwei Pferde hingelegt haben und geschlafen haben. Das ist wahnsinnig selten. Yoga-Lehrerin Theresa war deswegen auch sehr ergriffen.
2: Das ist der Wahnsinn. Also es ist schon mal passiert, dass sich ein Pferd hingelegt hat. Dabei. Aber dass sich zwei Pferde hinlegen und wirklich tief einschlafen, bewegt mich sehr.
1: Ich war auf jeden Fall auch zwischendurch sehr kurz vorm Einschlafen, also sehr entspannt.
0: Okay, Jenny und Per haben das ja alles auch gefilmt, ne?
1: Das stimmt, die beiden drehen nämlich gerade was Neues für ihren YouTube-Kanal. Ponys aus dem Pott heißt das Ganze. Okay. Eine Doku-Soap über den Alltag der beiden und da gehört auch Pferde-Yoga dazu.
0: Okay, das klingt spannend und entspannt gleichzeitig. Wir haben ein Video auch gemacht vom Pferde-Yoga, das findet ihr bei Instagram bei uns auf der Radio 91.2-Seite. Ist wirklich interessant, wenn da so ein Pferd am Ohr knabbert. 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

0: 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Nico Santos, Play with Fire. Um gleich 20 Minuten nach 7, wir gucken aufs Wetter für Dortmund und da knacken wir heute hier und da mal die 30 Grad bei uns in der Stadt. Es gibt sehr viel Sonne, also eigentlich nur Sonne, nur mal so ein paar ganz dünne Wölkchen. Und heute Abend ja dann das große Highlight, die partielle Sonnenfinsternis, Höhepunkt um 20.11 Uhr. Da ist fast dann 90% der Sonne vom Mond bedeckt. Ich bin wirklich echt gespannt, wie dunkel das dann kurz mal wird. Wir werden sehen. Die Nacht wird dann normal dunkel und wenn wir morgen aufwachen, erwartet uns wieder ein sonniger und sehr heißer Tag. Morgen knapp über 30 Grad, Freitag dann sogar 35 Grad und am Wochenende rappelt es dann im Karton, da wird es ziemlich schwül, da kommen Schauer runter und Gewitter sind auch mit dabei.
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0: mit unserem Hit vor halb Flowers um jetzt 7:30. Guten Morgen.
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2: Mit Lisa Ostermann, guten Morgen. Nach dem tödlichen Brand in einer wohnungslosen Einrichtung im Dortmunder Kaiserviertel gibt es neue Erkenntnisse. Laut Staatsanwaltschaft deutet ein Brandgutachten auf Brandstiftung hin. Ende Juli ist ein 59-jähriger Mann in einer wohnungslosen Unterkunft an der Prinz-Friedrich-Karl-Straße ums Leben gekommen. Für ihn kam jede Hilfe zu spät. Eine Obduktion ergab, dass er an einer Rauchgasvergiftung starb. Ein weiterer Bewohner konnte von der Feuerwehr mit Hilfe einer Brandfluchthaube ins Freie gerettet werden. Nach dem Gutachten schließen die Ermittler inzwischen aus, dass ein technischer Defekt das Feuer verursacht hat. Stattdessen geht die Staatsanwaltschaft nun von Brandstiftung aus. Viele Landwirte kämpfen momentan gegen die anhaltende Hitze. Laut des Landwirtschaftlichen Kreisverbands Ruhr-Lippe dürfte die Ernte dieses Jahr deutlich früher ausfallen. In Dortmund sieht die Lage aber noch vergleichsweise gut aus. Beim Hof Mertin zum Beispiel dürfte es zwar auch 1 bis 2 Wochen früher mit der Maisernte losgehen als sonst, aber die Pflanzen sehen noch gut aus, so der Hof. Auch das Maislabyrinth kann erstmal wie gewohnt stehen bleiben. Dass die Lage für Landwirte in der Dortmunder Region noch erträglich ist, läge am Lehmboden. Das hat uns Landwirtschaftsberater Matthias Zobel von Raiffeisen erklärt. Der Lehmboden speichert Wasser und hilft den Pflanzen durch die Dürre. Im Münsterland sehe das zum Beispiel ganz anders aus. Da gibt es überwiegend Sandboden, weswegen die Pflanzen teilweise schon so trocken wie Tabak seien. Besondere Auszeichnung für das Opernhaus Dortmund. Bei einer aktuellen Umfrage des Magazins Die Deutsche Bühne hat das Haus hervorragend abgeschnitten. Laut der Fachzeitschrift stimmten mehr als 60 Kritikerinnen und Kritiker über die Spielzeit 2025-26 ab. Die Dortmunder Oper landete dabei bundesweit auf Platz 3 der Gesamtgewinner, direkt hinter München und Chemnitz. Besonders gelobt wurde das Programm, das sich mutig abseits der üblichen Klassiker bewegt. In der Kategorie für große Häuser gab es dafür ebenfalls einen starken dritten Platz.
0: Danke dir, Lisa. Schauen wir aufs Wetter für Dortmund. Und die Sonne ist da, der Himmel ist blau, sieht toll aus, ist auch ein bisschen schattig vielleicht. 14 Grad nur in Ewing, 15 in Wellinghofen, aber später dann 30 Grad, weil die Sonne den ganzen Tag bleibt. Dortmund Verkehr, wir haben Blitzer. Oma ist wieder da, auf der Bornstraße stadteinwärts. Und Blitzeranhänger Opa steht auf der Klönnestraße Richtung Höschpark. Und dann ist gerade noch ganz frisch reingekommen von der Christina. Am Bahnhof in Scharnhorst steht ein Blitzer und blitzt in Richtung Brakel. Dankeschön, Christina, fürs Bescheid sagen. Und wenn ihr auch noch was habt, dann sagt gerne kurz Bescheid über die 0800 91 2 91 23. Gute Fahrt euch.
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0: Ich bin Tim Schmutzler, wünsche euch einen sonnigen Mittwochmorgen. Hi zusammen.

0: 20 vor 8 haben wir es. Guten Morgen. Jawohl, hier ist Radio 91.2. Heute Abend bleibt von der Sonne so eine Zeit lang nur so eine klitzekleine Sichel übrig. Um 20.11 Uhr ist der Höhepunkt der partiellen Sonnenfinsternis. Fast 90% der Sonne sind dann verdeckt. Und total wichtig, habt ihr schon gehört, die spezielle Sonnenfinsternisbrille. Professor Susanne Hüttemeister ist die Leiterin des Planetariums in Bochum und sie sagt wirklich, auf gar keinen Fall ohne.
1: Es ist ja dann noch 10% des Sonnenlichtes sichtbar. Das macht immer noch eine sehr, sehr helle Sonne. Das heißt, man kann nicht mit dem Auge reingucken. Das ist wirklich gefährlich. Das merkt man auch, dass das total unangenehm ist. Aber wenn man sich dann trotzdem zwingt, weil man meint, man müsste eine Sichel sehen, in diese zu 90% verfinsterte, aber noch zu 10% helle Sonne reinzugucken, dann kann man sich echt Augenschäden zuziehen. Das ist richtig gefährlich.
0: Ja, und jetzt ist das Problem natürlich, dass kaum noch welche von diesen Brillen da sind. Ihr habt uns auch schon verzweifelt geschrieben, ob wir irgendwie noch eine Idee haben, wo es noch Brillen gibt. Ist aber wirklich schwierig bis unmöglich, da bis heute Abend was zu bekommen. Die Alternative könnte aber eine Lochkamera sein.
1: Also eine Lochkamera ist super und super einfach. Da brauche ich eigentlich nur ein nicht allzu kleines Stück Pappe. Da mache ich dann Löcher rein und gucke, wenn die Sonne auf die Pappe scheint, welches Bild ich denn auf dem Boden sehe. Und da wird man dann feststellen, dass dieses Bild eine kleine Sichel ist.
0: Ja, Lochkamera also definitiv besser, als sich die Netzhaut wegzuflemmen. Das ist unser Last-Minute-Tipp für die partielle Sonnenfinsternis heute Abend. Wir haben auch auf radio91.2.de eine Bastelanleitung und auch ein Video dazu. Und da macht ihr euch einfach so ab 19 Uhr ganz langsam entspannt bereit und den Höhepunkt gibt's dann um 20.11 Uhr. Bin sehr gespannt, was ihr morgen früh erzählt. Radio 91.2 ist hier. Guten Morgen, Dortmund. Ja.

Somber, das ist der Sound dieses Sommers. Homewrecker bei Radio 91.2 um gleich 10 Minuten vor 8. Ich muss sagen, ich mag euch wirklich, wirklich sehr. Ihr schreibt immer so nette WhatsApps hier jeden Morgen. Hier kommt eine rein von Nixe. Guten Morgen Dortmund und einen kühlen Gruß aus den Emscher Auen in Mengede. Also ihr schickt wirklich wunderschöne Fotos mit und sagt noch Danke für euer Programm. Sehr, sehr gerne machen wir es. Danke für deine Fotos. Und dann haben wir noch eine Nachricht bekommen. Guten Morgen Radio 91.2 hier aus Lütjenbömmel aus einer Dachgeschosswohnung mit noch guten Temperaturen von 21 Grad. Gruß Uli an alle, die unterm Dach wohnen. Ja, da wird nochmal heiß jetzt, so Freitag 35 Grad. Halte durch, wir schaffen das alle zusammen. Guten Morgen, Dortmund.

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1: Mit Malte Albrecht. Guten Morgen. Egal ob Rhein, Donau oder Elbe, das Niedrigwasser in den Flüssen macht immer größere Probleme. Die Pegelstände sinken wegen der Trockenheit immer weiter. Die Binnenschifffahrt ist deshalb eingeschränkt und das stellt die Wirtschaft vor immer größere Probleme. Heute soll nach Lösungen gesucht werden. Bundesverkehrsminister Bilger bespricht sich dazu mit seinen Kollegen aus den Ländern. Danny Hoppe aus dem News-Team. Bilger hat schon gesagt, er geht davon aus, dass das Niedrigwasser uns noch den ganzen August beschäftigen wird.
2: Genau, und deshalb wurden erste Maßnahmen auch schon umgesetzt. Statt mit dem Schiff werden einige Waren jetzt mit dem LKW oder dem Güterzug transportiert. In mehreren Bundesländern dürfen LKW deshalb ja vorübergehend auch an Sonn- und Feiertagen fahren, auch bei uns in NRW. Auch die Bahn hat Bilger schon dafür gelobt, dass sie weitere Waggons bereitgestellt hat und noch weitere bereitstellen will. Trotzdem wird uns das Thema Niedrigwasser auch in den nächsten Jahren weiter beschäftigen, Stichwort Klimawandel. Und deshalb will Bilger heute mit den Ländern auch über langfristigere Maßnahmen sprechen. Er will zum Beispiel die Flüsse weiter ausbauen. Das heißt, an Engstellen könnten zum Beispiel Fahrrinnen vertieft werden, damit die Schiffe auch bei Niedrigwasser da durchkommen. Oder es könnten Hindernisse im Fluss abgetragen werden. Darüber will Bilger jetzt auch mit Umweltverbänden sprechen. Das hat er dem RND gesagt. Umweltschützer sehen das Ganze nämlich kritisch. Sie sagen, dadurch fließe das Wasser schneller ab. Das senke den Grundwasserspiegel in den angrenzenden Flussauen weiter ab. Und das wiederum könne die Austrocknung der Regionen bei Dürre verschlimmern. Also da gibt es noch Gesprächsbedarf.
1: Danke, Danny. Und das sind weitere Nachrichten im Überblick. Heute Abend können Millionen Menschen in Europa und anderen Teilen der Erde eine Sonnenfinsternis erleben. In Deutschland wird der Mond die Sonne zwischen kurz nach 19 und kurz vor 21 Uhr bis zu 90% verdecken. Um Augenschäden zu vermeiden, solltet ihr spezielle Schutzbrillen tragen. Die deutschen Geheimdienste sollen künftig mehr Befugnisse im Kampf gegen Terror und Spionage bekommen. Dazu will das Bundeskabinett heute einen Gesetzentwurf auf den Weg bringen. Unter anderem dürfte der Bundesnachrichtendienst dann bei Cyberattacken selbst aktiv fremde Netze hacken. Für junge Menschen wird der Einstieg ins Berufsleben weltweit schwieriger. Das meldet die Internationale Arbeitsorganisation. Gründe seien das schwache Wirtschaftswachstum und weltweite Spannungen, aber auch künstliche Intelligenz, heißt es. Gerade Jobs, über die viele junge Menschen bisher ins Berufsleben eingestiegen sind, könnten sich durch Automatisierung besonders schnell verändern. Dabei geht es vor allem um Jobs etwa im Büro, im Verkauf, der Produktion und im Dienstleistungsbereich. Die Arbeitsorganisation fordert deshalb deutlich mehr Investitionen in Bildung, Ausbildung und lebenslanges Lernen. Und das waren die Nachrichten mit Malte Albrecht.
3: Danke, Malte. Das Wetter für Dortmund ist sonnig schön mit jetzt 14 Grad in Huckade, 15 sind es in Körne. Die Sonne bleibt. Es bleibt sehr blau am Himmel, nur so ein dünnes Wölkchen, da passiert aber nichts. Und wir haben später 30 Grad.
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3: Dortmund Verkehr, da haben wir Blitzer. Am Bahnhof Scharnhorst Blitz ist in Fahrtrichtung Brakel. Dann die Oma in der Bornstraße Stadt einwärts und Blitzanhänger Opa in der Klönne Straße Richtung Höschpark. Ansonsten

0: geht das alles halbwegs bei uns auf den Straßen. Was heißt halbwegs? Es ist relativ entspannt in den Sommerferien. Wenn ihr aber was habt, sagt gerne Bescheid über die 0800 91 2 91 23. Gute Fahrt euch!
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0: Ich wünsche euch einen wunderschönen Mittwochmorgen. Tim Schmutzler hier. Moin.

0: Guten Morgen, es ist 10 nach 8. Ihr seid bei Radio 91.2. 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

0: Guten Morgen um 8.17 Uhr. Hier ist Radio 91.2. Ich glaube, wir haben ja mittlerweile fast alles zu dieser partiellen Sonnenfinsternis heute Abend gehört. Wir hätten da jetzt vielleicht mal nochmal so einen kleinen neuen Ansatz.
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2: Jetzt wird's ganz finster. Das gilt ja für viele Schlagzeilen im Moment, aber auf die partielle Sonnenfinsternis freuen wir uns. Vermutlich klingt das dann so.
3: Und da kommt der Mond von links. Was für ein Antritt. Jetzt schiebt er sich Stück für Stück vor die Sonne. Die ist nur noch eine lächerliche Sichel. Aber nach nur einer Minute kommt sie zurück. Was für ein Comeback. Hier am Himmel.
2: In der Realität ist es ja meistens unspektakulärer. Irgendwer ruft immer wieder:
4: Hier, jetzt geht's, glaube ich, los.
2: Ein anderer fotografiert permanent, aber nur Wolken. Irgendwer lenkt ab.
4: Hier, ist das der große Wagen oder die Perseiden?
2: Und am Ende sagt irgendein ganz Schlauer:
3: Ich habe die Sonnenfinsternis parallel über Livestream in Spanien und Grönland gesehen. War viel besser.
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0: Jensen Boone bei Radio 91.2 um 8.24 Uhr und gleich. Ein wirklich ganz besonderer Hit vor halb kommt von Michael Jackson, Man in the Mirror, in anderthalb Minütchen.
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0: Unser Hit vorhat, Michael Jackson, Man in the Mirror. Guten Morgen um 8:30.
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2: Mit Lisa Ostermann, guten Morgen zusammen. Nach dem Brand in einer Wohnungsloseneinrichtung im Dortmunder Kaiserviertel gibt es jetzt Neuigkeiten. Ein Mann war bei dem Brand Ende Juli gestorben. Markus Bauer aus dem Radio 91.2-Team berichtet.
3: Für ihn kam jede Hilfe zu spät. Ein 59-jähriger Mann ist in der Wohnungslosenunterkunft an der Prinz-Friedrich-Karl-Straße ums Leben gekommen. Eine Obduktion ergab, dass er an einer Rauchgasvergiftung gestorben ist. Eine weitere Person konnte von der Feuerwehr mit Hilfe einer Brandfluchthaube ins Freie gerettet werden. Ein Brandgutachten hat jetzt neue Erkenntnisse über den Fall ergeben. Die Ermittler schließen inzwischen aus, dass ein technischer Defekt das Feuer verursacht hat. Stattdessen geht die Staatsanwaltschaft nun von Brandstiftung aus.
2: Wenn es Neuigkeiten zu dem Fall gibt, hört ihr das hier bei Radio 91.2. Viele Landwirte kämpfen momentan gegen die anhaltende Hitze. Laut des Landwirtschaftlichen Kreisverbandes Ruhr-Lippe dürfte die Ernte dieses Jahr deutlich früher ausfallen. In Dortmund sieht die Lage aber noch vergleichsweise gut aus. Beim Hof Mertin zum Beispiel dürfte es zwar auch 1 bis 2 Wochen früher mit der Maisernte losgehen als sonst, aber die Pflanzen sehen noch gut aus, so der Hof. Auch das Maislabyrinth kann erstmal wie gewohnt stehen bleiben. Dass die Lage für Landwirte in der Dortmunder Region noch erträglich ist, läge am Lehmboden. Das hat uns Landwirtschaftsberater Matthias Zobel von Raiffeisen erklärt. Der Lehmboden speichert Wasser und hilft den Pflanzen durch die Dürre. Im Münsterland zum Beispiel sehe das ganz anders aus. Da gibt es überwiegend Sandboden, weswegen die Pflanzen teilweise schon so trocken sind wie Tabak. Dortmund wird bald wieder zum Mekka für Kunstfans. Die Arte Kunstmesse kommt vom 9. bis zum 11. Oktober in die Westfalenhallen. Der Termin wurde jetzt bekannt gegeben. Auf knapp 1800 Quadratmetern präsentieren sich laut Veranstalter rund 80 ausgewählte Galerien sowie Künstler. Zu sehen gibt es Werke der zeitgenössischen Kunst und der klassischen Moderne, darunter Gemälde, Grafiken, Fotografien und Skulpturen. Die Messe findet zum 3. Mal in Dortmund statt. Wer mehr zu den Kunstwerken wissen möchte, kann an einer der 5 kostenlosen Messeführungen teilnehmen.
0: Das machen wir. Danke, Lisa. Wir schauen aufs Wetter für Dortmund. Die Sonne ist da, der Himmel ist blau. Was soll ich sagen? Das ist schön. Jetzt haben wir 16 Grad in Kemminghausen, 17 in Wellinghofen. Und mit viel Sonne schaffen wir heute noch 30 Grad. Ja, wir alle vermissen irgendwie so ein bisschen Regen, vor allem die Natur. Aber das nehmen wir so mit. Bis zum Wochenende bleibt das sehr sommerlich und heiß. Dortmund Verkehr. Wir haben Blitze am Bahnhof Scharnhorst in Fahrtrichtung Brakel. Dann Blitzanhänger Oma auf der Bornstraße statt einwärts und Blitzanhänger Opa auf der Klönnestraße Richtung Höschpark. Wenn ihr noch was habt für uns, sagt gerne Bescheid. Ist kostenlos. 0800 91 2 91 23. Gute Fahrt euch.
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0: Ich bin Tim Schmutzler. Ich wünsche euch einen wundervollen Mittwochmorgen. Hallo zusammen. 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
1: Guten Morgen um 20 vor 9. Hier ist Radio 91.2. Und jetzt kommt so ein Song, da denke ich, Mensch, das ist so ein bisschen wie so ein Schmetterling, der über so eine Blumenwiese fliegt. Holly Humberstone, To Love Somebody. Na, ihr habt nichts getrunken. Aber ich habe halt sehr viel Fantasie. Ich wünsche euch einen schönen Mittwochmorgen.

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0: Ja, wie wäre es denn mit Tiere angucken auf dem Spielplatz und im Sand rumtoben? Das geht auf dem Schuldenhof. Die Kleinen spielen und Mama und Papa gehen im Hofladen ein bisschen shoppen. Da gibt's ja richtig viel auch. Und der Schuldenhof ist ja sowieso was ganz Besonderes. Da gibt es Mitarbeiter mit und ohne Behinderung. Und der Hof hat eine tolle Aufgabe, sagt Hofleiterin Marthe Pflüger.
2: Menschen so weit zu qualifizieren, dass sie in der Lage sind, auf dem allgemeinen Arbeitsmarkt eingesetzt zu werden. Und wir fördern jeden Menschen genau da, wo er gerne gefördert werden möchte. Das heißt, wir klären, was gelernt werden möchte. Wir klären, in welchen Bereichen jemand eingesetzt werden möchte, und dann finden wir genau da den passenden Arbeitsbereich.
0: Richtig klasse. Und wenn ihr beim Schuldenhof vorbeischaut, da gibt es von 11 bis 18 Uhr im Hofcafé auch Kaffee und Kuchen.
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1: Mit Malte Albrecht, guten Morgen. Eigentlich ist auch in Berlin gerade Sommerpause. Trotzdem kommt dort am Vormittag das Bundeskabinett zusammen, um einige wichtige Reformen auf den Weg zu bringen. Da geht es zum Beispiel um die Geheimdienste. Der Drohnenvorfall am Leipziger Flughafen hat nochmal gezeigt, wie ernst die aktuelle Bedrohungslage ist. Danny Hopper aus den Nachrichten, deshalb sollen der Verfassungsschutz und der Bundesnachrichtendienst mehr Kompetenzen bekommen.
2: Genau, denn Experten sagen ja schon lange, dass Deutschland da einfach nicht mehr auf Höhe der Zeit sei und das BND und Verfassungsschutz mehr Befugnisse brauchen, um angemessen auf Hackerattacken oder Sabotagen zu reagieren. Der BND soll deshalb jetzt in Zukunft in bestimmten Fällen aktiv eingreifen dürfen. Er kann dann zum Beispiel die IT-Infrastruktur einer fremden Macht manipulieren, wenn die gerade eine Cyber- oder Desinformationsattacke auf Deutschland durchführt. Außerdem sollen mehr Informationen und Daten gesammelt und gespeichert werden. Der BND müsse endlich auf Augenhöhe mit unseren Partnern agieren, sagte auch Kanzleramtschefin Wagen der RP.
1: Ein anderes Thema im Kabinett ist das BAföG.
2: Ja, BAföG-Empfänger sollen mehr Geld bekommen, allerdings auch später als geplant. Die Wohnkostenpauschale für diejenigen, die nicht mehr bei den Eltern wohnen, soll von jetzt 380 auf 440 Euro im Monat steigen. Das war eigentlich schon für das demnächst startende Wintersemester geplant. Jetzt greift das allerdings erst im Sommersemester des nächsten Jahres. Scharfe Kritik kommt von der Linken. Sie sagt, das gehe völlig an der Realität vorbei. Ein durchschnittliches WG-Zimmer koste schon jetzt mehr als 500 Euro. Und dann würden die Erhöhungen auch noch so lange verschleppt, bis die Inflation sie komplett aufgefressen habe.
1: Danke, Danny. Und das sind weitere Themen. Das Leben in Deutschland ist wieder deutlich teurer geworden. Im Juli stieg die Inflationsrate auf 2,8%, meldet das Statistische Bundesamt. Im Monat davor lag sie noch bei 2,3. Wichtiger Treiber waren die Energiepreise. Vor allem Benzin und Diesel wurden nach dem Ende des Tankrabatts Ende Juni spürbar teurer. Der schwere Waldbrand bei Rodenbach in Südhessen ist vermutlich vorsätzlich gelegt worden. Davon geht die Kriminalpolizei aus. Die Ermittler sicherten demnach schon umfangreiche Spuren in dem Gebiet. Der oder die Täter könnten am Montag mit Taschen und einem Fahrzeug im Wald unterwegs gewesen sein. Heute Abend werden Millionen Menschen fasziniert zum Horizont schauen. Es gibt eine Sonnenfinsternis. Schon vor dem Sonnenuntergang schiebt sich der Mond vor die Sonne. In weiten Teilen Europas wird es dämmerig oder sogar richtig dunkel. In Deutschland verdeckt der Mond die Sonne nur zu 90%. Spanien hat da mehr Glück. Dort gibt es zum ersten Mal seit mehr als 100 Jahren wieder eine totale Sonnenfinsternis. Wer das Schauspiel beobachten will, sollte eine spezielle Schutzbrille tragen, sonst drohen Augenschäden. Und das waren die Nachrichten mit Malte Albrecht.
3: Danke, Malte. Das Wetter für Dortmund. Ja, die Sonne ist schon da, noch volles Rohr, 100%, bevor es dann heute Abend ein bisschen finster wird. Temperaturen jetzt so 18 Grad in Aplerbeck, 19 in Deusen. Und mit der Sonne schaffen wir es auf 30 Grad. Und wenn sich dann der Mond davor schiebt, dann wird es vielleicht ein bisschen kühler. Aber dann haben wir auch schon so 20.11 Uhr ist ja der Höhepunkt dann heute Abend der Sonnenfinsternis.
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3: Dortmund, Verkehr. Wir haben Blitzer am Bahnhof Scharnhorst, Blitz ist Richtung Brakel. Und die beiden Blitzeinhänger sind aktiv in der Bornstraße, Fahrtrichtung Stadteinwärts und in der Klönnestraße Richtung Höschpark. Wenn ihr noch was habt für uns, dann sagt gerne Bescheid. Staus und Blitzer nehmen wir entgegen, kostenlos über die 0800 91 2 91 23. Dankeschön.
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3: Einen wunderschönen Mittwoch wünsche ich. Ich bin Tim Schmutzler. Guten Morgen.

0: 10 nach 9 hier bei Radio 91.2. Also ich habe ja schon wirklich gehört, so rund ums Thema Yoga, ne? Wein-Yoga, Yoga auf dem Stand-Up-Paddleboard auf dem Hengsteisee, aber Pferde-Yoga war mir neu, das ist auch neu, gibt's bei uns in Dortmund tatsächlich, bei den Pferdeprofis Jenny und Peer. Die beiden haben ja ihre eigene Doku bei Vox und jetzt eben auch Pferde-Yoga im Programm. Und da haben wir Radio 91.2-Reporter Arne Urban vorbeigeschickt und dabei ist wirklich was ganz, ganz Besonderes passiert. Zwei der Pferde haben sich einfach so entspannt, dass die eingeschlafen sind, und das ist ein sehr großer Vertrauensbeweis.
1: Tiefenentspannt sind wir hier alle drei jetzt.
2: Alle drei, ja.
1: Mit dir kann ich nicht sprechen, aber ich merke es irgendwie.
2: Aber du hörst sie atmen, oder? Sie atmet immer noch ganz tief, also sie schläft wirklich, und das ist das Krasse, ne?
1: Trotz der Tatsache, dass wir jetzt hier reden und sitzen.
2: Ja, und trotzdem du sie ja gar nicht kennst, ne? Aber es ist einfach, das ist gar nicht wichtig. Wir kennen ganz viele Pferde auch nicht, mit denen wir was machen, aber dadurch, dass wir auf eine Art mit ihnen umgehen, die sie sich wünschen, schaffen wir ganz schnell so eine vertraute Basis. Und das ist halt das für uns Wichtigste, was man mit Pferden machen sollte und kann.
1: Ich merke, ich höre jetzt gerade auch ein bisschen hin, das ist wirklich ein sehr tiefer Schlaf. Wir können so nicht schlafen, der Kopf wäre mir noch ein bisschen zu hoch, aber gerade hat sie ja auch nochmal die Nase in den Sand gelegt. Ne?
2: Ja, sie musste sich richtig abstützen, weil dieser Kopf halt so schwer ist. Und vielleicht, wir haben ja nicht gesagt, sie soll sich hinlegen, das können ja auch ganz viele Menschen, das war ihre Entscheidung. Einfach, weil sie gesagt hat, jetzt ist genau der Moment, wo ich mich am allerwohlsten und sichersten fühle. Weil Pferde legen sich nur hin, wenn sie sich sicher fühlen.
1: Pferde-Yoga ist nicht nur was für die Pferde, ist auch was für die Menschen, und es ist besonders für die Pferde und Menschen und die Verbindung zwischen den beiden was sehr Wertvolles, finde ich jetzt. Ich hatte ja vorher gar keine Beziehung zu Pferden.
2: Ich hoffe, du kommst nochmal wieder und erlebst es nochmal und vielleicht auch andere Dinge, weil wir können noch andere magische Sachen.
0: Also ich bin allein schon durchs Zuhören sehr, sehr entspannt. Pferde-Yoga gibt's ab jetzt bei uns in Dortmund, und auf der Radio 91.2 Insta-Seite haben wir ein Video für euch.

Das Funs, Linkin Park, The Emptiness Machine. Ich weiß nicht, wie es euch geht, aber ich muss erstmal ein bisschen runterkommen hier. Oh, einmal wieder durchatmen, jetzt mit den Plain White Tees. Hey there, Delilah. Guten Morgen um 9.18 Uhr. Hey.

0: Culture Club aus den 80ern. Do you really want to hurt me? 9.25 Uhr, ihr hört Radio 91.2.
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0: Lost Frequencies und Bastille mit Head Down. Das ist unser Hit vor halb.
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0: Und wir haben es jetzt 9:30. Guten Morgen.
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3: Ich wünsche euch einen schönen Mittwoch. Hier ist Lisa Ostermann. Auch viele hier bei uns in Dortmund fiebern heute der partiellen Sonnenfinsternis entgegen. Es ist ein äußerst seltenes Naturspektakel, wie wir es hier nur alle paar Jahrzehnte erleben können. Luzi Hollmann aus dem Radio 91.2-Team. Wo haben wir denn hier in Dortmund heute den besten Blick darauf?
4: Am besten kann man die Sonnenfinsternis heute von dort aus sehen, wo nicht viel drumherum steht, also keine Wohnhäuser oder ähnliches. Viele werden vermutlich zu Feldern fahren oder an höher gelegene Orte. Gut besucht wird da zum Beispiel der Deusenberg sein oder auch der Kaiserberg am Phoenixsee. Dort hat man einen weiten und guten Blick Richtung Westen. Los geht das Naturspektakel um 19.17 Uhr. Der Höhepunkt wird für 20.11 Uhr erwartet. Wichtig ist, schaut nur mit einer zertifizierten Spezialbrille in die Sonne, um eure Augen nicht zu gefährden. Viele Optiker in Dortmund haben deshalb in den letzten Tagen einen wahren Ansturm erlebt. Die meisten waren schnell ausverkauft.
3: Außerdem können wir im Anschluss auch noch Sternschnuppen beobachten. Die Perseiden sind in der Nacht wieder gut zu sehen. Nach dem tödlichen Brand in einer Wohnungsloseneinrichtung im Dortmunder Kaiserviertel gibt es neue Erkenntnisse. Laut Staatsanwaltschaft deutet ein Brandgutachten auf Brandstiftung hin. Ende Juli ist ein 59-jähriger Mann in einer Wohnungslosenunterkunft an der Prinz-Friedrich-Karl-Straße ums Leben gekommen. Für ihn kam jede Hilfe zu spät. Eine Obduktion ergab, dass er an einer Rauchgasvergiftung starb. Eine weitere Person konnte von der Feuerwehr mithilfe einer Brandfluchttaube ins Freie gerettet werden. Nach dem Gutachten schließen die Ermittler inzwischen aus, dass ein technischer Defekt das Feuer verursacht hat. Stattdessen geht die Staatsanwaltschaft nun von Brandstiftung aus. Wenn es Neuigkeiten zu dem Fall gibt, hört ihr das hier bei Radio 91.2. Besondere Auszeichnung für das Opernhaus Dortmund. Bei einer aktuellen Umfrage des Magazins Die Deutsche Bühne hat das Haus hervorragend abgeschnitten. Laut der Fachzeitschrift stimmten mehr als 60 Kritikerinnen und Kritiker über die Spielzeit 2025-26 ab. Die Dortmunder Oper landete dabei bundesweit auf Platz 3 der Gesamtgewinner, direkt hinter München und Chemnitz. Besonders gelobt wurde das Programm, das sich mutig abseits der üblichen Klassiker bewegt. In der Kategorie für große Häuser gab es dafür ebenfalls einen starken dritten Platz.
0: Danke dir für die Infos, Lisa. Wir schauen aufs Wetter für Dortmund. Die Sonne ballert von oben, aber noch ist es relativ angenehm. 17 Grad in Asseln, 19 in Marten im Moment. Wir knacken aber heute hier und da die 30-Grad-Marke, weil die Sonne den ganzen Tag da ist und nur so ein paar harmlose Wölkchen unterwegs sind. Dortmund-Verkehr mit den Blitzern bei uns in der Stadt am Bahnhof in Scharnhorst. Blitze sind Fahrtrichtung Brakel. An der Bornstraße stadteinwärts steht ein Blitzeranhänger, genau wie an der Klönnestraße Richtung Höschpark. Wenn ihr noch was habt für uns, noch ein Blitzer, noch ein Stau, dann sagt gerne Bescheid über die 0800 91 2 91 23. Gute Fahrt euch.
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0: Ich bin Tim Schmutzler, wünsche euch einen schönen Mittwochmorgen jetzt mit Britney Spears.

0: Guten Morgen Dortmund, hier ist Radio 91.2. Es könnte ja sein, dass ihr in diesen Tagen vielleicht schon mal was von dieser Sonnenfinsternis gehört habt. So ab 6:45 geht das ja los heute Abend. Und wichtig ist ja diese spezielle Sonnenfinsternisbrille, weil sonst wird das gefährlich für die Augen. Diese Brillen sind aber ausverkauft, da geht nichts mehr. Aber wir können uns eine Lochkamera basteln. Kollege Stefan Rehjek ist hier. Du hast hier so ein Ding gebastelt. Wie funktioniert das?
1: Also im Grunde genommen ist das wie eine Kamera in einfach. Du hast einen Karton mit einem Loch und dieses Loch funktioniert wie eine Linse. Mhm. Durch die kommt dann Licht und das projiziert auf der gegenüberliegenden Seite dann ein Bild.
0: Okay, wie hast du es genau gebastelt?
1: Ist eigentlich total einfach. Also ich hatte einen alten Schuhkarton zu Hause und da habe ich erstmal in eine der kurzen Seiten mit einer Nadel ein kleines Loch gestochen und die gegenüberliegende Seite habe ich dann abgeschnitten und durch transparentes Papier ersetzt. Dafür habe ich einfach weißes Backpapier genommen.
0: Aha, okay, Loch geht klar, aber wofür brauche ich transparentes Papier auf der anderen Seite?
1: Naja, das Bild entsteht ja im Schuhkarton und damit du das von außen sehen kannst, brauchst du eben dieses transparente Papier. Das ist dann wie so ein Bildschirm, auf dem du das Bild sehen kannst. Heißt, um die Lochkamera zu benutzen, musst du das Loch auf das gewünschte Motiv richten und dann schaust du nur noch auf das Transparentpapier.
0: Klappt das denn gut mit deinem Lochkamera-Schuhkarton?
1: Ja, gar nicht mal so schlecht, muss ich ehrlich sagen.
2: Als Motiv habe ich jetzt erstmal einen Kran gewählt. Es ist jetzt kein gestochen scharfes Bild, aber man erkennt was. Und wenn ich die Lochkamera jetzt genau auf die Sonne richte, dann sehe ich die sogar ziemlich deutlich auf dem Papier. Also ich glaube, ich war ziemlich erfolgreich und die Sonnenfinsternis kann jetzt kommen.
0: Danke dir für eine starke Lochkamera-Bastelanleitung. Wir haben diese ganze Anleitung für euch auf radio91.2.de, sogar mit Einkaufsliste und Video.

Party Rock Anthem von LMFAO hier bei Radio 91.2 um 9.48 Uhr. Ich habe gerade noch einen ganz frischen Blitzer für euch auf der Flughafenstraße Richtung Brakel, kurz vor der Unterführung. Der Helmut hat Bescheid gesagt. Dankeschön fürs Durchgeben. Euch eine gute Fahrt allen unterwegs. Wir hören uns morgen früh ab 6 wieder. Ich bin Tim Schmutzler. Gleich ab 10 hier der Kollege Markus Bauer. Macht euch einen schönen Tag. Ciao.

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1: Mit Malta Albrecht, schönen guten Morgen. Ende Juni war der Tankrabatt ausgelaufen und das hat direkt Folgen. Die Inflationsrate ist im Juli deutlich raufgegangen auf 2,8%. Das sind 0,8% mehr als im Vormonat. Diese Zahlen hat das Statistische Bundesamt am Morgen vorgelegt. Danny Hopper aus dem News-Team, überraschend kommt das nicht.
2: Nein, überhaupt nicht, denn die Energiepreise sind einfach der zentrale Preistreiber. Seit Beginn des Iran-Kriegs sind ja vor allem die Spritpreise durch die Decke gegangen. Der Tankrabatt konnte das im Mai und Juni so ein bisschen abfedern. Direkt danach sind die Preise für Benzin und Diesel aber wieder direkt sprunghaft angestiegen. Und da ist leider auch noch kein Ende in Sicht. Denn im Iran-Krieg gibt es weiter keine Lösung. Die Straße von Hormus ist weiter blockiert. Und jetzt kommt auch noch das Niedrigwasser in den Flüssen dazu. Auch dadurch steigen die Transportkosten für Kraftstoffe noch einmal. Immerhin, Lebensmittel sind nicht groß teurer geworden. Kann sich aber auch noch ändern durch eine schlechtere Ernte wegen der Hitze und auch durch die gestiegenen Transportkosten.
1: Während es für uns also im letzten Monat teurer geworden ist, hatten die Mineralölkonzerne da eine gute Zeit.
2: Ja, da sprudelte nicht nur das Öl, sondern auch der Gewinn ordentlich. Mehr als 31 Millionen Euro haben die Mineralölkonzerne im Juli an zusätzlichen Gewinnen eingefahren pro Tag. Das hat Greenpeace ausgerechnet. Die Umweltschützer haben die Entwicklung des Rohölpreises mal mit den Tankstellenpreisen für Diesel und Benzin verglichen und das dann auf den Kraftstoffabsatz in Deutschland hochgerechnet. Greenpeace spricht von Übergewinnen in Rekordhöhe und sagt, die Preise an den Tankstellen waren viel zu hoch mit Blick auf den Rohölpreis. Dasselbe kritisiert ja auch der ADAC schon seit Wochen. Passiert ist hier bisher aber nichts.
1: Dankeschön, Danny. Und jetzt weitere Meldungen im Kurzüberblick. Trotz Sommerpause kommt in Berlin in diesen Minuten das Bundeskabinett zusammen. Beschlossen werden soll unter anderem eine Reform der deutschen Nachrichtendienste. Sie sollen künftig deutlich mehr Befugnisse im Kampf gegen Terror und Spionage bekommen. Außerdem will das Kabinett die BAföG-Reform auf den Weg bringen. In den USA beginnt heute ein Prozess gegen Meta. Der Mutterkonzern von Instagram und Facebook soll mit seinen Netzwerken Kinder und Jugendliche abhängig und dadurch psychisch krank machen. 4 Bundesstaaten fordern, dass Funktionen wie das Endlosscrollen deutlich eingeschränkt werden. Die Europäische Union will gegen Plastikmüll vorgehen. Sie führt deshalb Schritt für Schritt neue Regeln ein. Die ersten greifen ab heute und betreffen vor allem Lebensmittelverpackungen. So gelten jetzt strengere Grenzwerte für sogenannte Ewigkeitschemikalien wie PFAS. Die Stoffe sollen zwar verhindern, dass zum Beispiel Pommesschachteln durchweichen, sie bauen sich in der Umwelt oder im Körper aber nicht oder kaum ab. Es gibt Hinweise, dass bestimmte PFAS gesundheitsschädlich sind. In den nächsten Jahren sollen weitere Verordnungen dazukommen, die dann auch für uns Verbraucher sichtbar werden. Zum Beispiel sollen dann alle Verpackungen recyclingfähig und so klein wie möglich sein. Und das waren die Nachrichten mit Malte Albrecht.
3: Dankeschön, Malte. Wir gucken aufs Wetter. Das wird wieder fantastisch. Heute scheint den ganzen Tag die Sonne bei bis zu 30 Grad. Aktuell haben wir 19 Grad in Somborn und 20 Grad im Kreuzviertel. Die Temperaturen steigen bei Sonnenschein weiter an bis rund 35 Grad am Freitag. Regen soll es erst am Wochenende geben.
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3: Radio 91.2 Verkehr. Es gibt Blitzer. Klönnestraße Richtung Brakler Straße und Bornstraße stadteinwärts. Und hier braucht ihr Geduld. Autobahn 42 Dortmund Richtung Oberhausen zwischen Kreuz Herne und Herne Wanne. 2 Kilometer Stau. Da kommen mindestens 10 Minuten obendrauf. Dann die A44 Kassel Dortmund zwischen Unna Ost und Kreuz Dortmund Unna. 1 Kilometer Stau. Und A45 Hagen Dortmund zwischen Kreuz Hagen und Westhofener Kreuz. 1 Kilometer zähfließender Verkehr. Wenn ihr noch irgendwas entdeckt haben solltet, Staus, Störungen oder Blitzer, schickt uns eine Nachricht an die 0800 91 2 91 23.
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3: Wir begleiten euch durch den Vormittag. Ich bin Markus Bauer. Schön, dass ihr dabei seid. Hallo.

0: Hier ist Radio 91.2 am Vormittag. Bevor ich in den Urlaub fahre, da räume ich meinen Schreibtisch auf, putze nochmal drüber und als allerletzte schreibe ich dann eine Abwesenheitsnotiz ins E-Mail-Programm, dass ich bis dann und dann im Urlaub bin und man sich dringend Fällen an meine Kollegin wenden kann. Ja, ich weiß, das ist ziemlich langweilig. Wenn man es unterhaltsam machen möchte, dann müsste man hören, was Kevin Zimmer so zu sagen hat, was der für Tipps hat.
1: In den kommenden 2 Wochen bin ich nicht im Büro. Die E-Mails werden nicht weitergeleitet. Ich bin am Montag wieder da.
2: Da bin ich!
1: Ja, wenn man wieder da ist, wird es keinen interessieren, weil ja die Abwesenheitsnotiz schon keinen interessiert hat, weil sie einfach so unfassbar langweilig ist. Ja, sorry.
3: Ken, wir sind ein bisschen peppiger, ein bisschen moderner.
1: Ja, dann hauen wir mal einen raus. Um mal so einen richtigen Neidfaktor auszulösen, empfehle ich folgende Abwesenheitsnotiz. Ich bin ohne Computer im Urlaub. Jede dringende Mail wird automatisch in ein Foto von mir in Badehose mit einem lustigen Spaßgetränk in der Hand verwandelt und Ihnen zurückgeschickt. Bitte tun Sie das also nicht. Und im Zeitalter der Digitalisierung kann man die Abwesenheitsnotiz vielleicht auch wie so eine Computerfehlermeldung aussehen lassen. Dann ist es gewohnter für den Leser. Fehler 404, Mitarbeiter leider nicht gefunden. Grund Urlaub. Neustart voraussichtlich am 31. August. Oder ihr baut in der automatischen E-Mail-Urlaubsantwort ein paar Herausforderungen ein. Ich bin derzeit nicht im Büro, sondern im Urlaub. Ich habe ein Handy mitgenommen, werde die Telefonnummer aber nicht herausgeben. Wenn Sie die Nummer jedoch erraten können, werde ich Ihren Anruf entgegennehmen. Viel Erfolg. Und meine Lieblingsabwesenheitsnotiz. Ich bin gerade unterwegs, um zu prüfen, ob das Meerwasser genauso gut ist wie das aus der Kaffeemaschine im Büro. Die ersten Berichte sind sehr, sehr positiv. In diesem Sinne, viel Spaß im Urlaub und allen anderen viel Spaß beim Lesen der Abwesenheitsnotiz.

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Wo gibt's Musik von Sting, Bon Jovi und Måneskin? Ja, hier bei uns im Radio natürlich, aber auch im Fredenbaumpark. Da geht's am Sonntag nämlich mit dem Musiksommer weiter. Die Band Trials of Life spielt dort kreative Rock- und Pop-Cover-Songs. Kreativ deshalb, weil in die Songs Jazz, Soul und Funk-Elemente mit einfließen. Die Texte mehrstimmig gesungen, also ich kann mir das gut vorstellen. Das Konzert von Trials of Life im Fredenbaumpark gewinnt am Sonntag um 15 Uhr und geht bis 17 Uhr. Der Eintritt ist frei. Und falls ihr hingehen solltet, viel Spaß.

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0: Es ist 10:30.
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2: Mit Lisa Ostermann, guten Tag zusammen. Auch viele hier bei uns in Dortmund fiebern heute der partiellen Sonnenfinsternis entgegen. Es ist ein äußerst seltenes Naturspektakel, wie wir es nur alle paar Jahrzehnte erleben können. Luzi Hollmann aus dem Radio 91.2-Team, wo haben wir denn hier in Dortmund heute den besten Blick darauf?
3: Am besten kann man die Sonnenfinsternis heute von dort aus sehen, wo nicht viel drumherum steht, also keine Wohnhäuser oder ähnliches. Viele werden vermutlich zu Feldern fahren oder an höher gelegene Orte. Gut besucht wird da zum Beispiel der Deusenberg sein oder auch der Kaiserberg am Phoenixsee. Dort hat man einen weiten und guten Blick Richtung Westen. Los geht das Naturspektakel um 19.17 Uhr. Der Höhepunkt wird für 20.11 Uhr erwartet. Wichtig ist, schaut nur mit einer zertifizierten Spezialbrille in die Sonne, um eure Augen nicht zu gefährden. Viele Optiker in Dortmund haben deshalb in den letzten Tagen einen wahren Ansturm erlebt. Die meisten waren schnell ausverkauft.
2: Außerdem können wir im Anschluss auch noch Sternschnuppen beobachten. Die Perseiden sind in der Nacht wieder gut in Dortmund zu sehen. Dortmund treibt den Klimaschutz weiter voran. Die Stadt ist jetzt für ihren Klimastadtvertrag von der EU ausgezeichnet worden und gehört damit zu den Städten, die bis 2030 klimaneutral werden wollen. Mit der Auftaktveranstaltung Mission Klima im Rathaus ist jetzt der Startschuss gefallen. Unterstützer sind unter anderem die EDG, Borussia Dortmund, das Konzerthaus und Vilo. Es wurden außerdem 19 Klimabotschafterinnen und Botschafter ernannt, die sich künftig in ihren Netzwerken für das Projekt einsetzen sollen. Die Stadt ruft weitere Unternehmen, Institutionen und Vereine dazu auf, sich mit eigenen Klimaschutz Projekten an der Mission Klima zu beteiligen. Dortmund wird bald wieder zum Mekka für Kunstfans. Die Arte Kunstmesse kommt vom 9. bis zum 11. Oktober in die Westfalenhallen. Der Termin wurde jetzt bekannt gegeben. Auf knapp 1800 Quadratmetern präsentieren sich laut Veranstalter rund 80 ausgewählte Galerien sowie Künstler. Zu sehen gibt es Werke der zeitgenössischen Kunst und der klassischen Moderne, darunter Gemälde, Grafiken, Fotografien oder Skulpturen. Die Messe findet zum dritten Mal in Dortmund statt. Wer mehr zu den Kunstwerken wissen möchte, kann an einer der 5 kostenlosen Messeführungen teilnehmen.
0: Dankeschön, Lisa. Wir gucken aufs Wetter. Heute scheint den ganzen Tag die Sonne bei bis zu 30 Grad. Aktuell haben wir 21 Grad in Homburg und Scharnhorst. Die Temperaturen steigen bei Sonnenschein weiter an, bis rund 35 Grad am Freitag. Regen soll es erst am Wochenende geben. 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Es gibt Blitze an der Jägerstraße Richtung Borsigplatz, Klönnestraße Richtung Brakler Straße und Bornstraße stadteinwärts. Und hier braucht ihr Geduld. Autobahn 42, Dortmund-Oberhausen zwischen Kreuz Herne und Herne-Wanne. 2 Kilometer Stau, das kostet mindestens 13 Minuten. Und die A45, Hagen-Dortmund zwischen Kreuzhagen und Westhofener Kreuz. 2 Kilometer stockender Verkehr. Wenn ihr irgendwas entdeckt haben solltet noch, was wir nicht haben, Staus, Störungen oder Blitzer, schickt uns eine Nachricht an die 0800 91 2 91 23.
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0: Ich bin Markus Bauer und wir gönnen uns jetzt mit Sabrina Carpenter einen

Genesis mit einem Riesenhit aus dem Jahr 1991, Jesus, He Knows Me. Der Text zu diesem Song ist auf einer Tour der Band entstanden, und zwar als Phil Collins und Co. im Fernsehen Prediger gesehen haben, denen es offensichtlich nur um schnelle Geld ging, die also das Religiöse nicht aus Überzeugung, sondern wie eine billige Show aufgeführt haben, einfach um reich zu werden. 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

0: ich weiß, der Sommer ist eigentlich zu heiß und viel zu trocken, das ist doof, aber von Jammern wird's auch nicht besser. Und außerdem, wenn es ständig regnen würde, wäre es auch nicht gut. Wir sollten den Sommer nehmen, wie er ist und ihn genießen, so wie der Kollege Andreas Grunwald.
1: Oh, Kinders, ist das nicht herrlich?
2: Ich bin begeistert.
3: Ich liebe es.
4: Super. Einfach nur spazieren, Kaffee trinken.
1: Sehr gut. Genau, also mit anderen Worten, was könnte es denn noch Schöneres geben?
5: Der Strand in Fuerteventura, Seychellen, Malediven.
1: Hallo, jetzt hier mal nicht die Stimmung kaputt machen. So war das jetzt nicht gemeint. Ich meine, wonach duftet es denn wohl bei so einem Wetter aus allen Gärten?
2: Keine Ahnung.
1: Zweiter Versuch.
6: Fleisch.
1: Ja, und dazu vielleicht auch
7: viel trinken. Viel trinken.
1: Mhm. Und wir wissen auch alle was.
8: Bier.
9: Und dann Bier.

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1: Mit Maite Albrecht. Guten Tag. Künstliche Intelligenz beschäftigt uns auch immer mehr in unserem Berufsalltag. Das bringt zum einen in vielen Bereichen Erleichterungen mit sich. Gleichzeitig gibt es aber natürlich auch die Sorge, dass durch KI viele Jobs wegfallen könnten. Danny Hopper aus den Nachrichten. Die Internationale Arbeitsorganisation sagt außerdem jetzt, durch KI wird es für junge Menschen schwieriger, in einen Beruf einzusteigen.
2: Genau, weil sich durch KI und Automatisierung viele Jobs verändern, über die junge Menschen ins Berufsleben kommen. Dann nennt die Arbeitsorganisation zum Beispiel Jobs im Verkauf, im Dienstleistungs- oder im kaufmännischen Bereich, aber auch Stellen in der Produktion und in einigen technischen Berufen. Viele dieser Jobs blieben zwar, aber sie stellten durch den technischen Fortschritt neue Anforderungen wie digitale Kenntnisse, aber auch einen Umgang mit KI. Da müsse man zum Beispiel einschätzen können, wann man sich darauf verlassen könne und wann ein menschliches Urteil nötig bleibe, heißt es. Es müsse deshalb mehr Geld in Bildung und in berufliche Ausbildung fließen, fordert die Organisation.
1: Viele Unternehmen gehen außerdem davon aus, dass die Löhne in den nächsten Jahren durch KI sinken werden.
2: Ja, das IFO-Institut hat mehr als 3000 Unternehmen befragt, die schon KI nutzen, und dabei ist rausgekommen, dass deutlich mehr dieser Firmen damit rechnen, dass die Löhne eher sinken werden. Vor allem bei denen, die weniger als 5 Jahre Berufserfahrung und auch keinen Hochschul- oder Fachhochschulabschluss haben, weil vor allem Einstiegs- und Assistenzjobs am stärksten durch Software automatisiert werden können. Außerdem nutzen Arbeitgeber die Effizienz von Technologie wie eben KI auch dazu, um reale Lohnzuwächse oder Gehaltssteigerungen bei Neuverhandlungen zu bremsen. Laut IFO-Institut haben vor allem erfahrene Akademiker noch am ehesten Chancen auf steigende Löhne.
1: Dankeschön, Danny. Und das sind weitere Themen. Die Verkehrsminister von Bund und Ländern wollen heute noch einmal über die schwierige Lage der Binnenschifffahrt sprechen. Wegen der anhaltenden Trockenheit sind die Pegelstände von mehreren Flüssen historisch niedrig. Das sorgt für immer mehr Probleme in der Wirtschaft. Bundesverkehrsminister Bilger hat sich im Vorfeld dafür ausgesprochen, die Flüsse in Deutschland auszubauen. Nach dem schweren Erdbeben in Kolumbien konnten ein etwa 2 Monate altes Baby und sein Vater lebend aus einem eingestürzten Haus gerettet werden. Vorher hatten Helfer schon an anderer Stelle eine Frau befreit, die fast 30 Stunden unter Trümmern gefangen war. Währenddessen wird auch das Ausmaß der Zerstörungen immer deutlicher. Mindestens 216 Menschen sind nach offiziellen Angaben ums Leben gekommen. Schrittzähler, Schlaftracker oder Smartwatch. Mittlerweile nutzen viele von uns solche Geräte für die eigene Fitness. Aber das volle medizinische Potenzial wird noch nicht ganz ausgeschöpft. Das zeigt eine aktuelle Deloitte-Umfrage. Demnach nutzen 33% Gesundheits-Apps und vernetzte Geräte, um ihren Lebensstil zu verbessern. Viele wollen damit zum Beispiel auch das eigene Gewicht überwachen. Bei chronischen Krankheiten oder auf ärztlichen Rat greifen bisher aber nur wenige darauf zurück. Vor allem ältere Menschen haben kaum Smartwatch, obwohl gerade sie von digitalen Gesundheitslösungen profitieren könnten, heißt es. Ein Grund dafür ist die teilweise komplizierte Technik. Experten fordern deshalb, die Geräte müssten noch einfacher zu bedienen sein. Und das waren die Nachrichten mit Maite Albrecht.
3: Dankeschön, Malte. Wir gucken aufs Wetter. Heute scheint den ganzen Tag die Sonne bei bis zu 30 Grad. Aktuell haben wir 22 Grad in Menglinghausen und 23 Grad in Aplerbeck. Die Temperaturen steigen bei Sonnenschein weiter an in dieser Woche bis rund 35 Grad am Freitag. Regen soll es erst am Wochenende geben.
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3: So, gucken wir mal auf die Straßen. Es gibt Blitzer. Jägerstraße Richtung Borsigplatz, Klönnestraße Richtung Brakler Straße und Bornstraße stadteinwärts. Und hier dauert es etwas länger. A45 Hagen Richtung Dortmund zwischen Kreuzhagen und Westhofener Kreuz. 1 Kilometer stockender Verkehr. Das seid ihr bei 3 Minuten durch. Wenn ihr noch was entdeckt haben solltet, Staus, Störungen oder Blitzer, schickt uns eine Nachricht an die 0800 91 2 91 23.
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3: Mit Markus Bauer. Schön, dass ihr dabei seid.

0: Radio 92 Dortmund am Vormittag. Es ist ein bisschen wie Weihnachten. Ja, man weiß, dass es am 24. Dezember ist. Kurz vorher gerät man dann aber in Panik, weil man noch ein bestimmtes Geschenk braucht, kriegt aber keins, weil ausverkauft. Und genauso verhält es sich mit der heutigen Sonnenfinsternis. Alle müssten eigentlich Bescheid wissen, haben aber vergessen, sich rechtzeitig eine Sonnenfinsternisbrille zu besorgen. Und einfach so in die Sonne gucken geht nicht, weil ihr euch die Netzhaut ruiniert. Was also tun, damit man nicht der Einzige ist, der dieses seltene Ereignis verpasst? Baut euch eine Lochkamera. Unser Reporter Stefan Rejek hat für uns die Bastelschere in die Hand genommen.
1: Also hier nochmal zum Auffrischen für alle, die es nicht mehr auf dem Schirm haben. Eine Lochkamera ist quasi eine Kamera, aber in einfach. Ihr braucht einen kleinen dunklen Karton. Ich habe hier mal einen Schuhkarton. Der hat ja zwei kurze und zwei längere Seiten. In eine der kurzen stecht ihr jetzt ein kleines Loch rein. Die gegenüberliegende Seite schneidet ihr dann aus und ersetzt die durch transparentes Papier, zum Beispiel weißes Backpapier. Durch das kleine Loch, das ihr gestochen habt, kommt dann Licht in den Schuhkarton und dadurch entsteht auf der anderen Seite ein Bild. Und da die andere Seite ja transparentes Papier ist, könnt ihr euch das dann von außen anschauen. Heißt, ihr haltet die Seite mit dem kleinen Loch in Richtung Sonne und guckt dann auf euren Papierbildschirm. Ja, und jetzt habe ich mich mit meiner Bastelschere bewaffnet und eigentlich kann ich jetzt loslegen. Die Lochkamera ist fertig und die muss jetzt natürlich getestet werden. Deswegen gehe ich jetzt raus und check das Ganze mal ab. Als Motiv habe ich jetzt erstmal einen Kran gewählt und man erkennt ihn tatsächlich ein bisschen. Es ist jetzt kein gestochen scharfes Bild, aber man erkennt was. Und wenn ich die Lochkamera jetzt genau auf die Sonne richte, dann sehe ich die sogar ziemlich deutlich auf dem Papier. Also ich glaube, ich war ziemlich erfolgreich. Und die Sonnenfinsternis kann jetzt kommen.
0: Bis heute Abend, 19.17 Uhr, habt ihr Zeit, euch so eine Lochkamera zu basteln. Auf unserer Homepage radio92.de gibt es eine detaillierte Anleitung.

0: Schön, dass ihr immer die Augen aufhaltet, wenn ihr in Dortmund unterwegs seid. Lutz und Kind haben sich gerade unter der 0800 91 2 91 23 gemeldet.
1: Guten Morgen, Blitzer.
2: Auf der Sölderstraße, Fahrtrichtung Lichtendorf, Höhe des Friedhofs. Einen schönen sonnigen Tag euch.
0: Vielen Dank für den Hinweis und auch einen schönen Tag. Blitzer und Staus und Störungen könnt ihr immer unter der 0800 91 2 91 23 melden. Hier ist Radio 91 2. Ich bin Markus Bauer.

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0: 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Es ist 11:30 Uhr.
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2: Mit Lisa Ostermann, guten Tag zusammen. Auch viele hier bei uns in Dortmund fiebern heute der partiellen Sonnenfinsternis entgegen. Es ist ein äußerst seltenes Naturspektakel, wie wir es nur alle paar Jahrzehnte erleben können. Luzi Hollmann aus dem Radio 91.2 Team, wo haben wir denn hier in Dortmund heute den besten Blick darauf?
3: Am besten kann man die Sonnenfinsternis heute von dort aus sehen, wo nicht viel drumherum steht, also keine Wohnhäuser oder ähnliches. Viele werden vermutlich zu Feldern fahren oder an höher gelegene Orte. Gut besucht wird da zum Beispiel der Deusenberg sein oder auch der Kaiserberg am Phoenixsee. Dort hat man einen weiten und guten Blick Richtung Westen. Los geht das Naturspektakel um 19.17 Uhr. Der Höhepunkt wird für 20.11 Uhr erwartet. Wichtig ist, schaut nur mit einer zertifizierten Spezialbrille in die Sonne, um eure Augen nicht zu gefährden. Viele Optiker in Dortmund haben deshalb in den letzten Tagen einen wahren Ansturm erlebt. Die meisten waren schnell ausverkauft.
2: Außerdem können wir im Anschluss auch noch Sternschnuppen beobachten. Die Perseiden sind in der Nacht wieder gut in Dortmund zu sehen. Dortmund treibt den Klimaschutz weiter voran. Die Stadt ist jetzt für ihren Klimastadtvertrag von der EU ausgezeichnet worden und gehört damit zu den Städten, die bis 2030 klimaneutral werden wollen. Mit der Auftaktveranstaltung Mission Klima im Rathaus ist jetzt der Startschuss gefallen. Unterstützer sind unter anderem die EDG, Borussia Dortmund, das Konzerthaus und Vilo. Es wurden außerdem 19 Klimabotschafterinnen und Botschafter ernannt, die sich künftig in ihren Netzwerken für das Projekt einsetzen sollen. Die Stadt ruft weitere Unternehmen, Institutionen und Vereine dazu auf, sich mit eigenen Klimaschutz Projekten an der Mission Klima zu beteiligen. Dortmund wird bald wieder zum Mekka für Kunstfans. Die Arte Kunstmesse kommt vom 9. bis zum 11. Oktober in die Westfalenhallen. Der Termin wurde jetzt bekannt gegeben. Auf knapp 1800 Quadratmetern präsentieren sich laut Veranstalter rund 80 ausgewählte Galerien sowie Künstler. Zu sehen gibt es Werke der zeitgenössischen Kunst und der klassischen Moderne, darunter Gemälde, Grafiken, Fotografien oder Skulpturen. Die Messe findet zum dritten Mal in Dortmund statt. Wer mehr zu den Kunstwerken wissen möchte, kann an einer der 5 kostenlosen Messeführungen teilnehmen.
0: Dankeschön, Lisa. Wir gucken auf dieses fantastische Wetter heute. Es gibt den ganzen Tag Sonne, satt bei bis zu 30 Grad. Aktuell haben wir 23 Grad in Dorstfeld und Kohl. Die Temperaturen steigen bei Sonnenschein weiter an in dieser Woche bis rund 35 Grad am Freitag. Regen soll es erst am Wochenende geben.
4: Hier ist die Bettina. Ich wollte euch nur einen Blitzer melden, der gerade aufgebaut wird an der Seekante Ecke Hörder-Rathausstraße.
0: Ja.
4: Passt alle auf. Ciao.
0: Herzlichen Dank. So, wir gucken noch auf die anderen Ereignisse auf den Straßen. Es gibt Blitzer an der Sölderstraße Richtung Lichtendorf, an der Jägerstraße Richtung Borsigplatz und Klönnestraße Richtung Braklerstraße. Und hier braucht ihr ein bisschen Geduld. Autobahn 1, Dortmund Richtung Münster zwischen Kamener Kreuz und Hamberg-Hamm. 1 Kilometer stockender Verkehr. Wenn ihr noch was entdeckt haben solltet, Staus, Störungen oder Blitzer, schickt uns eine Nachricht an die 0800 91 2 91 23.
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0: So, jetzt haben wir alles sortiert. Auf geht's. Ich bin Markus Bauer.

0: Runyon. Self-Control aus den 80er Jahren. 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

0: 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Selten kommt es so drauf an, dass das Wetter gut wird wie heute. Wir wollen ja schließlich sehen, wie sich ab 19.17 Uhr heute Abend der Mond vor die Sonne schiebt und um 20.11 Uhr nur eine Sichel von der Sonnenscheibe übrig bleibt. Unser Wettermann Burkhard Reischer sagt, das Wetter, das wird gut.
1: Wir haben klaren Himmel, wir haben Temperaturen um 30 Grad. Zur Sonnenfinsternis wird es dann so bei 27 Grad liegen, ist also angenehm. Und da wird man bestimmt einiges sehen können.
0: Also perfekte Bedingungen für die Sonnenfinsternis am Abend. Und wenn ihr ein bisschen länger aufbleibt, könnt ihr direkt das nächste Himmelsereignis beobachten. In der Nacht auf morgen erreichen nämlich die diesjährigen Perseiden ihren Höhepunkt. Auch da spielt das Wetter mit. Es gibt einen klaren Himmel heute Nacht und ihr könnt theoretisch bis zu 100 Sternschnuppen in der Stunde sehen. Und bei jeder Sternschnuppe dürft ihr euch was wünschen. Wenn ihr das durchzieht, dann wird es ein tolles Jahr.
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1: Mit Malte Albrecht. Guten Tag. Millionen Menschen werden heute Abend gespannt in den Himmel schauen, denn es gibt ein sehr seltenes Phänomen zu sehen. Eine Sonnenfinsternis. In Spanien wird der Mond die Sonne komplett verdecken, in Deutschland nur bis zu 90%. Trotzdem versuchen viele Menschen seit Tagen noch spezielle Schutzbrillen zu ergattern, was nicht immer leicht ist. Danny Hoppe aus dem News-Team, lass uns zuerst mal noch auf die Sichtbedingungen in NRW schauen. Die sind gut.
2: Auf jeden Fall, der Deutsche Wetterdienst erwartet in NRW.

0: Definitiv, denn wer ohne den richtigen Schutz in die Sonne schaut, riskiert dauerhafte Schäden am Auge. Auch eine normale Sonnenbrille reicht nicht. Es muss eine spezielle Schutzbrille sein. Die gibt es zum Beispiel bei Optikern, Sternwarten und Planetarien, auch bei Online-Händlern, aber da wird es ein bisschen knapp. In den letzten Tagen gab es einen ziemlichen Run auf Schutzbrillen. Vom Zentralverband der Augenoptiker hieß es schon gestern, in vielen Betrieben seien die Brillen schon ausverkauft. Alternativ geht auch eine Lochkamera, die projiziert das Bild der Sonne durch ein kleines Loch im Karton auf eine helle Fläche.
1: Danke, Danny. Und jetzt weitere Meldungen. Das Bundeskabinett hat eine umfassende Reform der deutschen Nachrichtendienste beschlossen. Das Gesetzespaket von Innenminister Dobrindt sieht deutlich mehr Befugnisse für den Nachrichtendienst und den Verfassungsschutz vor. Unter anderem sollen sie künftig Bedrohungen wie Sabotage und Hackerangriffe aktiv bekämpfen können. Auf Sizilien sorgt der jüngste Ausbruch des Vulkans Ätna weiter für Chaos mitten in der Urlaubszeit. Der Flughafen in Catania sollte eigentlich am Vormittag wieder geöffnet werden, bleibt jetzt aber noch mindestens bis 18 Uhr geschlossen. Tausende Urlauber versuchen nun auf Züge oder den Flughafen in Palermo auszuweichen. Bei Bauarbeiten ist am Morgen der Stahlträger einer Brücke auf eine Autobahn in Baden-Württemberg gestürzt. Ein Arbeiter wurde dabei verletzt, er musste in ein Krankenhaus gebracht werden. Die A81 bei Bad Dürrheim ist in beiden Richtungen voll gesperrt worden. Ein Statiker soll nun die Brücke überprüfen. Schon seit Jahren wird im deutschen Fußball über die 50-plus-1-Regel gestritten. Dabei geht es im Kern darum, dass Investoren keine Stimmenmehrheit an den Kapitalgesellschaften von Vereinen übernehmen können. Das Bundeskartellamt hat jetzt klargestellt, dass es die Regel für zulässig hält. Es hat aber auch klargestellt, dass die Regel konsequent und ohne Unterschiede angewendet werden müsse. Die Bundesliga müsse für eine Mitbestimmung der Fans und einen offenen Zugang zur Mitgliedschaft sorgen. Nach Besserungsbedarf sieht das Kartellamt zum Beispiel bei Leverkusen und Wolfsburg. Deren Profifußballgesellschaften sind mehrheitlich oder vollständig in den Händen der Bayer AG und der Volkswagen AG. Und das waren die Nachrichten mit Malte Albrecht.
2: Dankeschön, Malte. Wir gucken aufs Wetter. Heute scheint den ganzen Tag die Sonne bei bis zu 30 Grad. Aktuell haben wir 24 Grad in Renninghausen und 25 sind schon in Körne. Die Temperaturen steigen bei Sonnenschein weiter an in dieser Woche bis rund 35 Grad am Freitag. Regen soll es erst am Wochenende geben.
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2: 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Es gibt Blitzer an der Sölderstraße Richtung Lichtendorf, Klönnestraße Richtung Brakler Straße und einen Blitzer gibt es an der Seekante in Hördich, ist Tempo 30 erlaubt. Und hier braucht ihr etwas Geduld. A44 Kassel-Dortmund zwischen Unna Ost und Kreuz-Dortmund ohne 1 Kilometer Stau. A45 Hagen-Dortmund zwischen Kreuzhagen und Westhofener Kreuz 2 Kilometer stockender Verkehr. Durch beide Störungen bzw. Staus seid ihr schnell durch. Wenn ihr noch was entdeckt haben solltet, Staus, Störungen oder Blitzer, schickt uns eine Nachricht an die 0800 91 2 91 23.
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2: mit Markus Bauer. Hallo.
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0: Heute Abend ist Sonnenfinsternis. Ich weiß nicht, ob wir schon gesagt haben. Wir gehen auf den Florianturm, um mit einigen von euch das Spektakel zu beobachten. Wir würden natürlich am liebsten alle von euch mitnehmen, aber dafür ist da oben einfach zu wenig Platz. Viele werden sich deswegen auf dem Kaiserberg am Phoenixsee treffen oder auf den verschiedenen Halden hier bei uns in Dortmund oder an Feldern, wo man freie Sicht hat. Der älteste DJ der Stadt, Rüd van Laar, feiert mit seinen Gästen auf Phoenix West im Phoenixgarten. Und das ist ja für Rüd was ganz Besonderes.
1: Für mich und meine Gäste wird das etwas Besonderes, weil die einige hundert meiner Gerntänzer, die mir seit Jahren die Treue halten und immer kommen, wenn ich öffentlich auflege, erstmal wegen der Location als solche die Begeisterung nicht abebbt. Und ich, weil ich auf dem Gelände beim Ofen in 1965 meinen ersten Job in Dortmund fand, als ich aus Holland emigrierte. Und zweitens, weil die Sonne genau sehr gut sichtbar neben dem Ofen untergeht.
0: Sonnenfinsternis vor Hochofenkulisse und das tanzend erleben. Ja, das ist schon was Besonderes. Gespielt wird querbeet, sagt Rüd.
1: Gutes Altes aus 70er, 80er, 90er und große Auswahl an aktuellen. Alles sehr gut tanzbar.
0: Das hört sich doch gut an. Tanzen vor, während und nach der Sonnenfinsternis im Phoenixgarten auf Phoenix West. Um 18 Uhr geht's los mit DJ Rüd van Laar. Ich wünsche viel Spaß.

0: Ich liebe diesen Song. Die with a Smile von Lady Gaga und Bruno Mars. 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Kann mal jemand ans Telefon gehen? Telefon!
1: Ja, Oberamtsrat Alfred Clausen?
2: Morgens, Alfred, na, wie ist's?
1: Du, ich arbeite.
2: Was machst du denn?
1: Ab heute gelten in der EU die ersten verbindlichen Vorgaben der neuen Verpackungsverordnung, PPWR.
2: Und was hast du damit zu tun?
1: Ich habe mich freiwillig angemeldet als EU-Tester.
2: Das passt.
1: Wie?
2: Ja, du kannst dich dann wieder schön durchschnorren.
1: Gar nicht. Es geht um die Gesundheit der Bevölkerung und wie Fastfood verpackt wird.
2: Ist klar.
1: Sozusagen eine amtlich finanzierte Fressrunde.
2: Und was hast du schon bestellt?
1: 4 Burger, 2 Pizzen und 2x Bratnudeln mit Hühnchen.
2: Und das zahlt alles die EU?
1: Logo.
2: Und wie lange machst du das noch?
1: Bis kommenden Montag.
2: So lange?
1: Ja, ja.
2: Moment.
1: Was denn?
2: Ist nicht am Samstag eure Gartenparty?
1: Ja, wieso?
2: Nachtigalle, hör dir trapsen. Es geht hier gar nicht um die Gesundheit der Bevölkerung, sondern um die Gesundheit deiner Haushaltskasse.
1: Harvey, wehe, du sagst was, dann laden wir euch für Samstag aus.
2: Aus? Wir sind ja noch nicht mal eingeladen.
1: Ups. Echt nicht?
2: Ja, Gertrud war schon richtig enttäuscht. Sie hatte extra schon ein Aquarell für euch gemalt, weil sie fest davon ausgegangen war, dass wir eingeladen sind.
1: Oh, hat sie das Aquarell schon auf Leinwand gezogen?
2: Nein, noch nicht. Warum?
1: Super, dann soll sie es einfach mitbringen, so wie es ist. Dann können wir für die Gäste noch Doggybags daraus machen.
2: Dringendes Unverschämtheitskäffchen.
1: Bingo.

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2: Mit Dirk Hübner, schönen guten Tag. Es ist ein Naturspektakel, welches wir nur alle paar Jahrzehnte erleben können. Die partielle Sonnenfinsternis heute Abend. Viele bei uns in Dortmund fiebern ihr schon entgegen und suchen vielleicht noch nach einem passenden Ort zum Beobachten. Am besten kann man die Sonnenfinsternis von dort aus sehen, wo man eine freie Sicht Richtung Westen hat. Gut eignen sich daher höher gelegene Orte, wie zum Beispiel die Halde Gotthelf in Hombruch oder die Halde Schleswig in Asseln. Los geht das Naturspektakel um 19.17 Uhr. Der Höhepunkt wird für 20.11 Uhr erwartet. Außerdem können wir im Anschluss auch noch Sternschnuppen beobachten. Wichtig ist, schaut nur mit einer zertifizierten Spezialbrille in die Sonne, um eure Augen nicht zu gefährden. Dortmund treibt den Klimaschutz weiter voran. Die Stadt ist jetzt für ihren Klimastadtvertrag von der EU ausgezeichnet worden und gehört damit zu den Städten, die bis 2030 klimaneutral werden wollen. Mit der Auftaktveranstaltung Mission Klima im Rathaus ist jetzt der Startschuss gefallen. Unterstützer sind unter anderem die EDG, Borussia Dortmund und das Konzerthaus. Es wurden außerdem 19 Klimabotschafterinnen und Botschafter ernannt, die sich künftig in ihren Netzwerken für das Projekt einsetzen sollen. Die Stadt ruft weitere Unternehmen, Institutionen und Vereine dazu auf, sich mit eigenen Klimaschutzprojekten an der Mission Klima zu beteiligen. Besondere Auszeichnung für das Opernhaus Dortmund. Bei einer aktuellen Umfrage des Magazins Die Deutsche Bühne hat das Haus hervorragend abgeschnitten. Laut der Fachzeitschrift stimmten mehr als 60 Kritikerinnen und Kritiker über die Spielzeit 2025-26 ab. Die Dortmunder Oper landete dabei bundesweit auf Platz 3 der Gesamtgewinner, direkt hinter München und Chemnitz. Besonders gelobt wurde das Programm, das sich mutig abseits der üblichen Klassiker bewegt. In der Kategorie für große Häuser gab es dafür ebenfalls einen starken dritten Platz.
0: Dankeschön, Dirk. Wir gucken aufs Wetter. Die Sonne scheint den ganzen Tag bei bis zu 30 Grad. Aktuell haben wir 25 Grad in Hombruch und Brechten. Die Temperaturen steigen in dieser Woche noch an. Bei Sonnenschein bis zu 35 Grad am Freitag. Regen soll es erst am Wochenende geben. 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Es gibt Blitzer. Warziner Straße Richtung Ortskern Huckerde, Sölder Straße Richtung Lichtendorf, Klönne Straße Richtung Bragler Straße und an der Seekante in Hörde. Wenn ihr noch irgendwas entdeckt haben solltet, Stau, Störung oder Blitzer, schickt uns eine Nachricht an die 0800 91 2 91 23.
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0: Mit Markus Bauer. Hallo.

stelle mir das gerade vor, das wäre der perfekte Song für eine Party am Strand bei Sonnenuntergang. Sorry Papi von Becky G und Topic funktioniert aber auch in der Mittagspause. 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

0: viel Sonne und bis zu 30 Grad. Da ist es auch für Frostbeul wieder warm genug fürs Freibad. Aktuell haben wir 26 Grad in Wischling. Und da wird nicht nur geschwommen und gechillt. Vor allem Kinder gehen auch gerne auf die Wasserrutsche. Und die kriegst du ja da auch nicht weg. Manche Erwachsenen aber auch nicht. Jens Scherer aus dem bayerischen Erding wurde 2009 der Mensch, der in 24 Stunden die längste Strecke mit Wasserrutschen zurückgelegt hat. In 429 Durchgängen. Das muss man sich mal vorstellen. 429 Durchgänge legte er über 150 Kilometer zurück. Das entspricht alle 3 Minuten und 22 Sekunden eine Rutsche. Tolle Leistung, muss man sagen. Das wird allerdings im vollen Freibad nicht klappen.
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2: Mit Sarah Heinz, guten Tag. Die Nachrichtendienste in Deutschland sollen künftig besser auf Bedrohungen wie Spionage und Cyberangriffe reagieren können. Das Bundeskabinett hat deswegen eine Reform beschlossen, durch die die Befugnisse von BND und Verfassungsschutz deutlich erweitert werden sollen. Thorsten Adolfs aus dem News-Team, was genau ist da geplant?
3: Ja, die Dienste sollen fit fürs digitale Zeitalter werden. Bundesinnenminister Dobrindt hat der Bild gesagt, dass Deutschland bei der Abwehr von Staatsterror und extremistischen Gruppen international wettbewerbsfähig bleiben muss. Im Moment sammeln BND und Verfassungsschutz vor allem Infos. Bald sollen sie aber auch aktiv eingreifen können. Das bedeutet zum Beispiel, dass sie bei Hackern

0: der Blick von außen auf die Geheimdienste. Außerdem gibt es große Bedenken, weil Geheimdienste in Zukunft unter anderem auf private Videoüberwachungskameras zugreifen oder mit Hilfe künstlicher Intelligenz riesige Datenmengen auswerten könnten. Vor allem Grüne und Linke sehen auch eine Gefahr für das wichtige Trennungsgebot zwischen den Geheimdiensten und der Polizei. Dieses Prinzip ist historisch fest in unserer Demokratie verankert, um die Macht des Staates zu begrenzen.
1: Danke, Thorsten. Noch mehr Themen jetzt im Überblick. Nach Auslaufen des Tankrabatts sind die Energiepreise in Deutschland wieder deutlich gestiegen. Laut Statistischem Bundesamt ist die Inflation im Juli um 0,8 Punkte auf jetzt 2,8% gewachsen und es könnte noch weiter hochgehen. Im Iran-Krieg ist weiter keine Lösung in Sicht und auch durch das Niedrigwasser in den Flüssen steigen die Transportkosten für Kraftstoff. Immer mehr Kinder und Jugendliche haben eine diagnostizierte Bewegungsstörung. Eine Analyse der KKH-Krankenkasse hat gezeigt, dass die Zahlen zwischen 2014 und 2024 um gut ein Drittel angestiegen sind, bei den 15- bis 18-Jährigen sogar um zwei Drittel. Ein Grund hierfür sei demnach zu wenig Bewegung im Alltag. In Meerbusch hat eine Frau ihren Hund aus einem Sumpf gerettet und musste danach selbst gerettet werden, weil sie bis zur Hüfte eingesunken war. Eine Freundin, die mit ihr unterwegs war, rief die Feuerwehr. Die Einsatzkräfte konnten die Frau dann mit Hilfsmitteln herausziehen. Jeder, der in den letzten Monaten auf Jobsuche war, weiß, es ist aktuell gar nicht so einfach, eine Stelle zu finden. Vor allem Job-Einsteiger haben es schwer. Laut der Internationalen Arbeitsorganisation liegt das nicht nur daran, dass Unternehmen durch die Wirtschaftslage vorsichtiger einstellen, auch künstliche Intelligenz sei ein Grund. Immer mehr Jobs verändern sich durch KI, genau wie die Anforderungen an potenzielle neue Mitarbeiter. Die Arbeitsorganisation ist deswegen für mehr Investitionen in Bildung, Ausbildung und lebenslanges Lernen. Und das waren die Nachrichten mit Sarah Heinz.
2: Dankeschön, Sarah. Wir gucken aufs Wetter. Die Sonne scheint den ganzen Tag bei bis zu 30 Grad. Aktuell haben wir 26 Grad in Kirchderne und Persebeck. Wir bekommen weiterhin viel Sonne und Hitze in dieser Woche bis rund 35 Grad am Freitag. Regnen soll es erst am Wochenende.
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2: 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Es gibt Blitzer, Warziner Straße Richtung Ortskern Hokade, Sölder Straße Richtung Lichtendorf, Bornstraße Richtung Innenstadt, Klönne Straße Richtung Brakeler Straße und es gibt noch einen Blitzer an der Seekante in Hörde. An der Kreuzung Stockholmer Straße am Beilstück ist die Ampel ausgefallen. Bitte fahrt dort vorsichtig und hier braucht ihr ein bisschen Geduld. Autobahn 1 Köln Richtung Dortmund zwischen Hagen Nord und Westhofener Kreuz, 2 Kilometer Stau, das macht 5 Minuten plus. A45 Hagen Dortmund zwischen Kreuzhagen und Westhofener Kreuz, 4 Kilometer Stau, da kommt 10 Minuten obendrauf. Wenn ihr noch irgendwas entdeckt haben solltet, Stau, Störung oder Blitzer, schickt uns eine Nachricht an die 0800 91 2 91 23. Ansonsten gute Fahrt.
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2: Es ist schön, dass ihr dabei seid. Ich bin Markus Bauer. Hallo.
4: Grüß dich.

0: Wenn sich der Mond vor die Sonne schiebt, dann sieht das so aus, als würde jemand immer mehr von einem runden Keks abbeißen.
1: Keks?
0: Ja.
1: Ich liebe Keks.
0: Ja, es war nur ein Bild zur besseren Verständlichkeit. Bei der Sonnenfinsternis heute Abend bleibt um 20.11 Uhr tatsächlich nur noch eine Sichel übrig. Fast 90% der Sonne sind bedeckt, also weggefuttert. Falls ihr das Himmelsereignis beobachten wollt, setzt euch unbedingt so eine Sonnenbrille auf, so eine spezielle Sonnenfinsternisbrille, sagt Professor Susanne Hüttemeister, die Leiterin des Planetariums in Bochum.
2: Es ist ja dann noch 10% des Sonnenlichtes sichtbar. Das macht immer noch eine sehr, sehr helle Sonne. Das heißt, man kann nicht mit dem Auge reingucken. Das ist wirklich gefährlich. Das merkt man auch, dass das total unangenehm ist. Aber wenn man sich dann trotzdem zwingt, weil man meint, man müsste eine Sichel sehen, in diese zu 90% verfinsterte, aber noch zu 10% helle Sonne reinzugucken, dann kann man sich echt Augenschäden zuziehen. Das ist richtig gefährlich.
0: Das heißt, man braucht zu jeder Zeit eine Sonnenfinsternisbrille. Ich hoffe, ihr habt eine. Solltet ihr keine Brille haben, baut euch eine Lochkamera, sagt Astrophysikerin und Astronomin Susanne Hüttemeister.
2: Also eine Lochkamera ist super und super einfach. Da brauche ich eigentlich nur ein nicht allzu kleines Stück Pappe. Da mache ich dann Löcher rein und gucke, wenn die Sonne auf die Pappe scheint, welches Bild ich denn auf dem Boden sehe. Und da wird man dann feststellen, dass dieses Bild eine kleine Sichel ist.
0: Bis heute Abend, 19.17 Uhr, habt ihr Zeit, euch so eine Lochkamera zu basteln. Dann geht's nämlich los mit der Sonnenfinsternis. Auf unserer Homepage radio91.2.de gibt's eine detaillierte Anleitung mit Video.

der Rapper Vanilla Ice mit Ice Ice Baby. Der Song war Anfang der 90er ein Hit, unter anderem auch wegen der bekannten Bassline. Habt ihr ja gerade gehört, klingt nach Under Pressure von Queen und David Bowie. Ist es auch. Hier ist Radio 91.2 am Mittag. Ich bin Markus Bauer und hier auf dem Mischpult liegt der nächste Song, kommt von Lola Young und heißt

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0: Reichenbach und Tom Walker. Mit Home, das war der Hit vor halb zwei.
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2: Mit dir, Kübner, schönen guten Tag. Durch die Fernsehsendung Aktenzeichen XY ungelöst konnte ein versuchtes Tötungsdelikt, das letzten November in Dortmund passierte, jetzt aufgeklärt werden. Das 51-jährige Opfer wollte damals nur noch schnell ein Bier in seiner Stammkneipe an der Kirchlinder Straße trinken. Dann geriet er in einen Streit mit einem anderen Gast, der ihn daraufhin draußen angriff. Das Opfer erlitt dabei schwerste Kopfverletzungen und musste notoperiert werden. Durch Kameraaufnahmen und Zeugenaussagen, die in der ZDF-Sendung gezeigt wurden, gab es jetzt die entscheidenden Hinweise. Der 42-jährige mutmaßliche Täter konnte am Montag in der Schweiz gefunden und nach Deutschland überführt werden. Es ist ein Naturspektakel, welches wir nur alle paar Jahrzehnte erleben können. Die partielle Sonnenfinsternis heute Abend. Viele bei uns in Dortmund fiebern ihr schon entgegen und suchen vielleicht noch nach einem passenden Ort zum Beobachten. Am besten kann man die Sonnenfinsternis von dort aus sehen, wo man eine freie Sicht Richtung Westen hat. Gut eignen sich daher höher gelegene Orte, wie zum Beispiel die Halde Gotthelf in Hombruch oder die Halde Schleswig in Asseln. Los geht das Naturspektakel um 19.17 Uhr. Der Höhepunkt wird für 20.11 Uhr erwartet. Außerdem können wir im Anschluss auch noch Sternschnuppen beobachten. Wichtig ist, schaut nur mit einer zertifizierten Spezialbrille in die Sonne, um eure Augen nicht zu gefährden. Was möchtest du denn später mal werden? Bei der Entscheidung für den Traumberuf könnte in Dortmund bald die künstliche Intelligenz helfen. 100 Gesamtschüler haben einen KI-Berufsberater getestet. Virtuelle Coaches leiten die Jugendlichen durch ein Programm. Das fragt nach Talenten und Stärken, Vorlieben und Interessen und schlägt dann mögliche Ausbildungswege vor. Das soll den Schülern Ideen für Berufe geben, an die sie sonst vielleicht nicht gedacht hätten. Der KI-Berufsberater ist Teil des Ausbildungspakts. Der will junge Menschen der 9. und 10. Klassen gezielt auf den Übergang in eine duale Ausbildung vorbereiten und ihnen eine gute Anschlussperspektive bieten.
3: Dankeschön, Dirk. Wir gucken aufs Wetter. Das ist ein perfekter Hochsommertag. Es gibt den ganzen Tag über Sonne bei aktuell 27 Grad in Homburg und Mengede. Sonnig und heiß geht's dann auch die nächsten Tage weiter. Freitag gibt's sogar 35 Grad. Regen soll's erst am Wochenende geben. Radio 91.2 Verkehr. Es gibt Blitzer. Sölderstraße Richtung Lichtendorf, Bornstraße Richtung Innenstadt, Klönnestraße Richtung Braglerstraße und es gibt einen Blitzer an der Freien Vogelstraße. Und an der Kreuzung Stockholmer Straße, Kreuzung Beilstück, genau ist es, ist die Ampel ausgefallen. Fahrt da bitte vorsichtig. Und hier braucht ihr etwas Geduld. Autobahn 1 Köln Richtung Dortmund zwischen Hagen-West und Westhofener Kreuz. 3 Kilometer Stau, das kostet mindestens 13 Minuten. Dann die A1 Münster Richtung Dortmund, also in Gegenrichtung zwischen Kam Zentrum und Kreuz Dortmund-Unna, 1 Kilometer stockender Verkehr. A45 Hagen-Dortmund zwischen Kreuzhagen und Westhofener Kreuz, 6 Kilometer stockender Verkehr. Hier kommen mindestens 11 Minuten obendrauf. Wenn ihr noch irgendwas entdeckt haben solltet, Staus, Störungen oder Blitzer, schickt uns eine Nachricht an die 0800 91 2 91 23.
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3: Mit Markus Bauer. Und einem Klassiker von Madonna, La Isla Bonita. Schön, dass ihr dabei seid.

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Self-Aware, Temple City, hier bei Radio 91.2. Wir haben 13 Minuten, nur noch 12 Minuten vor zwei. Dortmund am Mittag geht zu Ende, gleich nach zwei geht's weiter mit Nathalie Sager. Ich wünsche euch gute Unterhaltung und heute Abend ein schönes Erlebnis bei der Sonnenfinsternis. Ich bin Markus Bauer, bis morgen, bye bye.

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1: Mit Sarah Heinz, guten Tag. Die EU will mehr tun, um den Verpackungsmüll bei uns zu reduzieren. Ab heute greifen dafür neue Regeln, durch die weniger Plastik und Schadstoffe in unseren Produkten und im Müll landen sollen. Thorsten Adolfs aus dem News-Team, was ändert sich denn bei den Verpackungen?
2: Verpackungen müssen in Zukunft so klein wie möglich sein. Das heißt, diese nervigen Mogelpackungen mit irgendwelchen Doppelwänden oder unnötigen Zwischenräumen sind bald Geschichte. Außerdem wird es bei den Inhaltsstoffen strenger. In Lebensmittelverpackungen stecken nämlich oft sogenannte Ewigkeitschemikalien, die nicht abbaubar sind. Für sie gelten ab sofort neue Grenzwerte, damit die Stoffe nicht mehr in unser Essen gelangen. Alles in allem kann man sagen, dass die Verpackungen umweltfreundlicher und ehrlicher werden müssen, damit man sie später auch besser recyceln kann. Das ist doch bitter nötig, denn wir produzieren viel zu viel Müll, sagt die EU. Im Schnitt über 170 Kilogramm sind es pro Kopf und Jahr.
1: Was wird sich für uns in Zukunft dann beim Einkaufen ändern oder auch wenn wir uns unterwegs was zu essen holen?
2: Da kommt einiges auf uns zu. Wer gerne unterwegs einen Kaffee trinkt oder Essen to go holt, bekommt ab 2028 bei den Gastronomen eine Mehrwegoption, die nicht teurer sein darf als der Einwegbecher. Schon ab nächstem Jahr kann man außerdem eigene Dosen mitbringen und dort befüllen lassen. Auch beim Thema Plastik wird aufgeräumt. Ab 2030 verschwinden für frisches Obst und Gemüse die

0: Dafür soll eine Reform sorgen, die heute vom Kabinett beschlossen wurde. Ziel sei es, uns besser vor hybriden Angriffen zu schützen. Bundesverkehrsminister Bilger hat wegen des Niedrigwassers vorgeschlagen, Wasserwege gezielt auszubauen. So soll mehr Fracht über Flüsse transportiert werden können, sagte er dem RND. Bundesumweltminister Schneider hält dagegen, genau wie der Umweltverband WWF, der Ausbau würde dafür sorgen, dass Wasser nur noch schneller abfließen würde. Im niedersächsischen Landkreis Oldenburg haben Kinder bei einer Schatzsuche mit Metalldetektoren eine Granate aus dem Zweiten Weltkrieg entdeckt. Die Polizei hat den Campingspielplatz sofort abgesperrt. Weitere Experten sind danach angerückt, um die Granate zu beseitigen. Evakuiert werden musste niemand. Die meisten Menschen in Deutschland fühlen sich von der Politik im Stich gelassen. Das zeigt ein aktuelles Trendbarometer von RTL und NTV. Demnach finden bei uns nur 12%, dass die wirklichen Probleme im Land angegangen werden. 84% der Befragten haben das verneint. Von ihnen sagt fast jeder Dritte, dass die AfD die Partei sei, die sich am wenigsten um die Interessen der Bevölkerung kümmere. Die Union liegt mit 25% knapp dahinter. Viele sind mit der Arbeit von Kanzler Merz nicht zufrieden. Selbst unter Unionswählern sinken die Werte. Laut einer Forsa-Umfrage lag die Zufriedenheit zuletzt auf einem Tiefstwert von 13%. Und das waren die Nachrichten mit Sarah Heinz.
1: Danke dir, Sarah. Das Wetter in Dortmund hat schöne 27 Grad für uns, auch in Mengede und in Kuhl. Dazu viel Sonne ist ein Top-Wetter für die Sonnenfinsternis heute Abend. Morgen geht's dann warm weiter bei über 30 Grad und Freitag, ja, da wird's richtig heiß mit bis zu 36 Grad. Dafür kommt Samstag aber dann die Abkühlung mit Regen und es kann auch mal so ein bisschen gewittern bei uns in Dortmund.
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1: Dortmund-Verkehr blitzt einmal auf der Sölder Straße Richtung Sölderholz. Dann steht die Oma der Blitzanhänger auf der Bornstraße, blitzt stadteinwärts. Und der Opa steht auf der Klönnestraße, blitzt Richtung Höschpark. Und einen Stau habe ich noch für euch. Der ist auf der A45 Hagen Richtung Dortmund zwischen Kreuz Hagen und dem Westhofener Kreuz. Da staut es sich gerade auf 5 Kilometer. Da braucht ihr so gute 12 Minuten länger. Und falls ihr noch irgendwas sehen solltet, dann sagt gerne Bescheid. Ihr könnt euch kostenlos melden. Die Nummer ist die 0800 91 2 91 23.
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1: Hier ist Nathalie Sager für euch. Tag zusammen.

0: Radio 91.2 ist hier für euch an diesem Mittwochnachmittag. Ja, und heute ist der Tag der Tage. Die partielle Sonnenfinsternis kommt. Heißt, der Mond bedeckt 90% der Sonne. Also das ist schon ordentlich und passiert so in der Form das nächste Mal erst 2081. Also ich weiß nicht, rechnet mal kurz durch. Vielleicht sagt ihr, ach ja, heute wäre meine letzte Chance. Und wie genau das mit der Sonnenfinsternis eigentlich überhaupt abläuft, da hat Radio 91.2 Reporter Arne Urban so ein bisschen was auf der Straße gelernt.
1: Ja, da wird es ganz dunkel.
2: Und wie funktioniert das?
3: Da schiebt sich der Mond vor die Sonne.
2: Aber war es dann komplett dunkel oder konnte man gar nicht sehen?
3: Nein, man kann schon sehen. Ist so wie in Skandinavien zur Sommerzeit. Es ist dunkel, aber nicht so, dass man nichts mehr sehen könnte.
4: Physik war gar nicht gut. Nee. Weißt du das?
5: Ich bin da auch nicht so drin.
4: Sorry.
2: Ich habe jetzt ein paar Mal gehört, dass der Mond eine Rolle spielt. Kleiner Tipp.
4: Sie vor die Sonne, ne?
2: So, ja. Perfekt. Also, bestanden.
1: Indem der Mond die Sonne verdeckt, oder?
2: Habt ihr denn schon mal eine gesehen?
1: Ja, gesehen. Haben wir die schon mal über so eine 3D-Brille vor vielleicht 20 Jahren oder so. Das ist schon ganz interessant. Das geht ganz langsam verstanden und dann verdeckt der Mond die Sonne und dann ist das dunkel und dann geht das langsam vorbei und dann erstrahlt das wieder in so einem Orange. Das ist schon schön.
0: So, perfekt erklärt. Schön wird's vor allem, weil wir es ja auch zusammen erleben. Ne, beim Radio 91.2 Sonnenfinsternis gucken vom Florianturm aus mit unseren Gewinnern. Alle sind mittlerweile benachrichtigt. Herzlichen Glückwunsch an euch und ich freue mich auch später. Wir sehen uns.

So, die Hochzeit konnten Taylor Swift und Travis Kelce ja mittlerweile ein bisschen sacken lassen. Über einen Monat ist die fette Feier schon her. Aber jetzt fragen sich alle Fans natürlich, hallo, was ist jetzt mit neuer Musik? Besonders heute drehen ein paar Swifties tatsächlich vielleicht ein bisschen durch. Denn genau heute, vor 20 Jahren, hat Taylor auf MySpace einen Brief veröffentlicht, in dem sie unter anderem darüber gesprochen hat, dass ihr Debütalbum fertig geschrieben sei. Jetzt fragen sich die Fans, könnte Taylor Swift das Datum heute wieder nutzen, um die neu aufgenommene Version ihres Debüts anzukündigen? Ist jetzt nur eine Theorie, wäre schon irgendwie Taylor-typisch, aber bestätigt ist da leider noch nichts. Und bis dahin gibt's die alte, bekannte Musik von ihr. Ist auch schön. Cruel Summer hier bei Radio 91.2. Schönen Mittwoch euch. Hier ist Nathalie Sager.

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0: Was ein Hammer-Song hier bei Radio 91.2. Kommt von Culture Candela, der Hit vor halb. Wir haben es jetzt gleich 2:30.
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2: Mit Dirk Hübner, schönen guten Tag. Durch die Fernsehsendung Aktenzeichen XY konnte ein versuchtes Tötungsdelikt, das letzten November in Dortmund passierte, jetzt aufgeklärt werden. Das 51-jährige Opfer wollte damals nur noch schnell ein Bier in seiner Stammkneipe an der Kirchlinder Straße trinken. Dann geriet er in einen Streit mit einem anderen Gast, der ihn daraufhin draußen angriff. Das Opfer erlitt dabei schwerste Kopfverletzungen und musste notoperiert werden. Durch Kameraaufnahmen und Zeugenaussagen, die in der ZDF-Sendung gezeigt wurden, gab es jetzt die entscheidenden Hinweise. Der 42-jährige mutmaßliche Täter konnte am Montag in der Schweiz gefunden und nach Deutschland überführt werden. Rund um das Westfalenstadion wird es am Samstag mal wieder richtig voll. Der BVB feiert Saisoneröffnung und empfängt dazu die AS Rom. Weil am gleichen Tag auch die BVB-Frauen im Stadion Rote Erde spielen und ein Ringerturnier in der Helmut-Körnig-Halle stattfindet, warnt die Stadt vor viel Verkehr und Stau. Am besten lasst ihr das Auto stehen und fahrt mit Bus und Bahn zum Stadion. Außerdem kann man bequem mit dem Fahrrad kommen. Insgesamt gibt es laut Stadt Platz für 1000 Fahrräder und E-Scooter. Was möchtest du denn später mal werden? Bei der Entscheidung für den Traumberuf könnte in Dortmund bald die künstliche Intelligenz helfen. 100 Gesamtschüler haben einen KI-Berufsberater getestet. Virtuelle Coaches leiten die Jugendlichen durch ein Programm. Das fragt nach Talenten und Stärken, Vorlieben und Interessen und schlägt dann mögliche Ausbildungswege vor. Das soll den Schülern Ideen für Berufe geben, an die sie sonst vielleicht nicht gedacht hätten. Der KI-Berufsberater ist Teil des Ausbildungspakts. Der will junge Menschen der 9. und 10. Klassen gezielt auf den Übergang in eine duale Ausbildung vorbereiten und ihnen eine gute Anschlussperspektive bieten.
0: Danke dir, Dirk. Das Wetter in Dortmund, das ist nach wie vor schön sonnig. 28 Grad haben wir es in Aplerbecken. Bisschen frischer ist es in der Bittermark, da sind es gerade 26 Grad. Aber so oder so dazu viel Sonne. Es ist wirklich Topwetter und morgen geht es warm weiter, ähnlich wie heute bei knapp über 30 Grad. Freitag, da wird es nochmal richtig heiß, bis zu 36 Grad. Ja, und dafür kommt Samstag die Abkühlung, da gibt es ein bisschen Regen und teilweise auch mal so ein kleines Gewitter. Rüber auf die Straßen, Dortmund-Verkehr. Es blitzt einmal auf der Sölderstraße Richtung Sölderholz. Die Oma, der Blitzanhänger, steht auf der Bornstraße, blitzt stadteinwärts. Und der Opa steht auf der Klönnestraße, blitzt Richtung Höschpark. Einen Stau habe ich dann noch für euch. Einmal die A45 Hagen Richtung Dortmund zwischen Kreuzhagen und dem Westhofener Kreuz. Da braucht ihr mindestens 10 Minuten länger. Da staut es sich nämlich gerade auf 4 Kilometer. Aber ansonsten ist gerade nicht viel los auf den Straßen. Ihr kommt bisher gut durch. Falls ihr aber unterwegs seid und ihr entdeckt irgendwas, dann sagt auf jeden Fall gerne Bescheid. Ihr könnt euch kostenlos melden, ruft an oder schickt auch gerne ein WhatsApp. Geht beides unter derselben kostenlose Nummer. Das ist die 0800 91 2 91 23.
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0: Mit Nathalie Sager. Kommt gut durch diesen Mittwoch mit mir.

Olivia Rodrigo hier bei Radio 91.2. Ich bin Nathalie Sager. Und habt ihr damals in der Schule auch so eine Berufsberatung machen müssen? Ich weiß noch, das waren so viele Fragen, dann noch so kleine Tests. Das hat mich ein bisschen unter Druck gesetzt. Bei mir kam lustigerweise damals sowas wie Bildhauerin raus. Fragt mich nicht, was meine Antworten waren, dass sowas dabei rauskommt. Naja gut, ihr hört, der Job ist es nicht geworden. Ist wahrscheinlich auch besser so. Und Berufsberatung, die gibt es ja heute immer noch. Aber mit KI, das haben zumindest 100 Gesamtschüler aus Dortmund jetzt getestet. Die KI fragt dann auch nach Talenten, Stärken, Vorlieben und Interessen. Also ähnlich wie die Berufsberatung, die man von damals kennt. Aber das Ganze ist eben viel spezifischer, viel genauer auf dem, was man wirklich machen möchte. Weil ich sag nur Bildhauerin. Ich und Bildhauerin, das ist gar kein Match. Und da kommen dann auch wirklich mit KI Berufe raus, an die die Schüler vielleicht selber noch nicht so gedacht haben, aber die einfach wirklich passen. Finde ich persönlich eine coole Sache.

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91.2 ist hier für euch mit Nathalie Sager. Kommt gut durch diesen Mittwoch. Und weiter geht's mit einem Gute-Laune-Song von All American Rejects, Give You Hell. Ein bisschen Radio aufdrehen, ich glaube, das ist das Richtige für diesen Song.

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1: Mit Sarah Heinz, guten Tag. Bei vielen Flüssen ist der Pegel im Moment extrem niedrig. Das belastet die Natur, aber auch den Gütertransport. Die Schiffe werden dadurch massiv ausgebremst. Dafür sucht die Bundesregierung deshalb nach Lösungen. Thorsten Adolfs aus dem News-Team, da gibt es aber zwei komplett unterschiedliche Ansätze.
2: Ja genau, Bundesverkehrsminister Bilger fordert den Ausbau der Wasserstraßen. Das Ziel müsse bleiben, mehr Fracht von der Straße aufs Wasser zu bringen, sagt er. Die häufigen Niedrigwasserstände, die sicher auch mit dem Klimawandel zusammenhängen, seien auf Dauer einfach nicht tragbar, meint Bilger. Damit Unternehmen den Wasserstraßen wieder vertrauen können, wirbt er im RND dafür, die Wasserwege gezielt auszubauen. Er sagt aber auch, dass er den ökologischen Ausgleich sehr genau im Blick behalten will und dazu auch mit Umweltverbänden ins Gespräch kommen möchte.
1: Bundesumweltminister Schneider und einige Experten halten aber gar nichts von den Plänen.
2: Ja, Schneider lehnt eine Vertiefung der Flüsse strikt ab. Er setzt stattdessen auf Renaturierung, damit das Wasser besser in der Fläche gehalten werden kann. Auch der WWF warnt, dass der Ausbau und die Begradigung von Flüssen das Wasser nur noch schneller abfließen lassen würde, statt es zu speichern. Und Schneider sagt auch, dass in Deutschland ein Umdenken nötig ist, weg von alten Strategien, die Flüsse nur für uns nutzbar machen zu wollen, hin zu natürlichen Flusslandschaften, die dann als wichtige Wasserspeicher dienen.
1: Danke, Thorsten, für die Infos. Mehr Meldungen jetzt kurz und kompakt. Neben der Geheimdienstreform hat das Bundeskabinett auch beschlossen, die Kinder- und Jugendhilfe zu erneuern. Da soll künftig gespart werden, zum Beispiel an der individuellen Schulbegleitung für Kinder mit Behinderungen oder psychischen Erkrankungen. Kritik gibt es dafür von Sozialverbänden. Auch die SPD fordert Nachbesserungen. In Deutschland wurde letztes Jahr etwas weniger gearbeitet. Laut dem Bundesinstitut für Bevölkerungsforschung ist die Wochenarbeitszeit pro Kopf im Schnitt um 18 Minuten gesunken. Bei den Menschen über 60 hat sie dagegen etwas zugelegt. Das liege auch daran, dass das Renteneintrittsalter schrittweise angehoben wurde. Die Hitze wirkt sich auf unseren Körper aus und das

0: In Deutschland wird der Mond die Sonne zu 90% verdecken. Wer sich das anschauen will, sollte seine Augen schützen, am besten mit einer speziellen Schutzbrille. Eine normale Sonnenbrille reicht nicht aus. In NRW startet die partielle Sonnenfinsternis um 7:15. Um 9:15 ist das Spektakel dann schon wieder vorbei. Gut 2 Stunden danach kommt aber schon das nächste Highlight. Die Perseiden erreichen ihren Höhepunkt. Dann gibt es hunderte von Sternschnuppen am Himmel zu sehen. Und das waren die Nachrichten mit Sarah Heinz.
1: Danke dir, Sarah. Das wird doch eine schöne Sache heute Abend. Schön ist auch das Wetter. 28 Grad haben wir es gerade in Hukade und auch in Brakel. Wirklich Top-Wetter auch für die Sonnenfinsternis heute Abend. Da sehen wir auf jeden Fall viel. Und morgen, da geht es warm weiter bei über 30 Grad. Freitag, da wird doch mal richtig aufgedreht mit bis zu 36 Grad. Und dafür kommt Samstag aber zumindest so ein bisschen Abkühlung. Da gibt es auch mal Regen und auch mal so ein bisschen Gewitter bei uns in Dortmund.
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1: Dortmund-Verkehr, es blitzte einmal auf der Bornstraße. Stadteinwärts, da steht nämlich die Oma der Blitzer-Anhänger. Und Opa steht auf der Klönnestraße, blitzt Richtung Höschpark. Dann staut es sich gerade auf der A45 Hagen Richtung Dortmund zwischen Kreuzhagen und dem Westhofener Kreuz. 5 Kilometer Stau, da braucht ihr mindestens 12 Minuten länger. Und falls euch noch irgendwas begegnen sollte, wenn ihr unterwegs seid, dann sagt auf jeden Fall gerne Bescheid. Ihr könnt euch kostenlos melden. Die Nummer ist die 0800 91 2 91 23.
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1: Ich wünsche euch einen wunderschönen Sonntag.

0: feiere ich unglaublich den Song, unter anderem von Ugel, Movin' to the Sun, hier bei Radio 91.2. Den mal so ein bisschen mit einer guten Anlage laut drehen, gerade bei dem Wetter. Also das passt einfach wirklich sehr, sehr gut. Und der Sommer ist ja auch volle Kanne da bei uns in Dortmund mit um die 30 Grad, dazu eine sehr gute Portion Sonne. Kaum Wolken, und das ist ja auch wichtig, weil viele von uns heute Abend ja die partielle Sonnenfinsternis sehen wollen. Höhepunkt ist so gegen 20.11 Uhr circa in Dortmund. Ich bin schon sehr gespannt, wie das dann aussieht. Ich habe sowas tatsächlich noch nie beobachtet. Und nachdem wir alle so wow und ah gemacht haben, geht es dann morgen knackig warm weiter. Wieder über 30 Grad und richtig heiß wird es dann am Freitag. Da steigen die Temperaturen auf bis zu 36 Grad. Ja, da wird es nochmal sehr, sehr heiß. Nochmal ein bisschen schwitzen und Abkühlung kommt dann aber zum Glück direkt einen Tag danach. Am Samstag mit Regen und ist auch mal ein Gewitter drin bei uns in Dortmund. Ich sag mal so, da ist nicht nur die Natur dankbar, sondern wir wahrscheinlich auch.
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0: Holly Humberstone, To Love Somebody hier bei Radio 91.2. Ich bin Nathalie Sager und ich habe schon ein paar Mal versucht, so einen Yogakurs mitzumachen. Und ich sage bewusst versucht, weil meine Güte ist das anstrengend, weil das manchen aber wahrscheinlich noch nicht reicht. Legen wir noch eine Stufe oben drauf. Es gibt jetzt auch Pferde-Yoga bei uns in Dortmund, ganz neu. Könnt ihr gerne mal in unserer Radio 91.2 Instagram-Story abchecken. Ja, da ist aber tatsächlich sogar noch mehr. Radio 91.2-Reporter Arne Urban hat noch ein paar mehr Yoga-Varianten gefunden.
1: Ja, fangen wir an mit dem klassischen Yoga. Das gibt es in Dortmund in Hülle und Fülle. Allzu viel muss man dazu nicht sagen, außer vielleicht einatmen, ausatmen. Ja, und dann den gesamten Rücken innerhalb von Sekunden in die Form eines Labyrinths pressen. Naja, so schlimm muss es ja auch nicht sein. Yoga-Lehrerin Anne Thiele, die erinnert sich zum Beispiel sehr gerne an ihre ersten Erfahrungen.
2: Ja, ich hatte das erste Mal so halt eben ein unfassbar gutes Gefühl. Ich fühlte mich so gut. Ich war nicht ausgepowert, ich war aber auch nicht total extrem drauf, ja, dass ich gesagt habe, so, oh, was kann ich jetzt noch machen oder so. Ich war so schön ausgeglichen.
1: Extrem drauf oder extrem gut drauf kann man dafür aber zum Beispiel beim Bier-Yoga sein.
3: Super, super. Kann ich jedem empfehlen, ne? Mach das mit, komm mal super in den Tag. Bierchen dazu, wunderbar, wunderbar, perfekt.
1: Yoga geht natürlich auch für Menschen mit den höchsten kulinarischen Ansprüchen. Da gibt es dann nämlich das Wein-Yoga. Auch das bietet übrigens Anne Thiele an.
2: Ja, also ich würde es gut finden, wenn es bei einem Glas bleiben würde, schaffe ich aber nicht. Die haben schon alle mehr Durst. Die haben sich dann zum Glück aber auch nicht zugesoffen, ne?
1: Ich glaube, den herabschauenden Hund, den kriegt man gut hin nach einer Flasche ungefähr.
4: Arne, der Chef meinte, es sollte nicht nur ums Saufen gehen.
1: Mein Gott, okay. In Dortmund kann man zum Beispiel auch Yoga mit Alpakas machen. Das soll angeblich beruhigend sein. Oder ihr nehmt beim Yoga halt einen Stift mit und malt ein bisschen. Das gibt es auch in Dortmund.
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0: Der Hit vor halb hier bei Radio 91.2 kommt von Sunrise Avenue, Hollywood Hills. Wir haben es mittlerweile 3:30.
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2: Mit Dirk Hübner, schönen guten Tag. Durch die Fernsehsendung Aktenzeichen XY konnte ein versuchtes Tötungsdelikt, das letzten November in Dortmund passierte, jetzt aufgeklärt werden. Das 51-jährige Opfer wollte damals nur noch schnell ein Bier in seiner Stammkneipe an der Kirchlinder Straße trinken. Dann geriet der Mann in einen Streit mit einem anderen Gast, der ihn daraufhin draußen angriff. Das Opfer erlitt dabei schwerste Kopfverletzungen und musste notoperiert werden. Durch Kameraaufnahmen und Zeugenaussagen, die in der ZDF-Sendung gezeigt wurden, gab es jetzt die entscheidenden Hinweise. Der 42-jährige mutmaßliche Täter konnte am Montag in der Schweiz gefunden und nach Deutschland überführt werden. Rund um das Westfalenstadion wird es am Samstag wieder richtig voll. Der BVB feiert Saisoneröffnung und empfängt im Testspiel dazu die AS Rom. Weil am gleichen Tag auch die BVB-Frauen im Stadion Rote Erde spielen und ein Ringerturnier in der Helmut-Körnig-Halle stattfindet, warnt die Stadt vor viel Verkehr und Stau. Am besten lasst ihr das Auto stehen und fahrt mit Bus und Bahn zum Stadion. Außerdem kann man bequem mit dem Fahrrad kommen. Insgesamt gibt es laut Stadt Platz für 1000 Fahrräder und E-Scooter. Und wir bleiben beim Thema Borussia Dortmund. Der BVB und die Brauerei Brinkhoffs haben ihre Partnerschaft bis ins Jahr 2031 verlängert. Damit bleibt Brinkhoffs weiterhin der feste Bierpartner im Westfalenstadion. Das haben Verein und Brauerei heute offiziell mitgeteilt. Die Zusammenarbeit besteht bereits seit 2008. Neben dem klassischen Pils gibt es künftig an bestimmten Stellen im Stadion aber auch Guinness. Auch sie haben heute ihre 5-jährige Partnerschaft bekannt gegeben. Damit ist der BVB der erste deutsche Profi-Club, der mit dem irischen Bier kooperiert. Mit Brinkhoffs sollen außerdem gemeinsame Fanprojekte wie das Talk-Format Ballgeflüster und BVB-Sondereditionen im Handel weitergeführt werden.
0: Ja, Prost. Danke dir, Dirk. Das Wetter in Dortmund, das hat 27 Grad zum Beispiel in Sölde, 28 sind es in Brechten und dazu schöner blauer Himmel, viel Sonne, es ist echt Top-Wetter und morgen geht es dann auch warm weiter bei über 30 Grad. Dann am Freitag, da drehen die Temperaturen nochmal richtig auf, dann bis zu 36 Grad, es wird heiß und direkt am Tag danach, den Samstag, kriegen wir so ein bisschen Abkühlung, dann kann es auch über den Tag verteilt immer mal wieder ein bisschen regnen und eventuell ist auch das ein oder andere Gewitter bei uns in Dortmund drin. Rüber auf die Straßen, Dortmund-Verkehr, es blitzt einmal auf der Bornstraße statt einwärts, da steht nämlich die Oma und der Opa, der Blitzanhänger, steht nach wie vor auf der Klönnestraße, blitzt Richtung Höschpark. Ja, das war's schon von den Straßen, es ist gerade nicht wirklich viel los, aber falls ihr unterwegs seid und ihr entdeckt irgendwas, noch einen Blitzer oder vielleicht auch einen Stau, dann sagt auf jeden Fall gerne Bescheid. Ihr könnt euch auch gerne bei WhatsApp melden, direkt hier ins Studio, schickt ihr mir eine Sprachnachricht rüber oder einfach so eine Nachricht, das geht alles kostenlos. Die Nummer ist die 0800 91 2 91 23.
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0: Hier ist Nathalie Sager für euch. Macht euch einen schönen Mittwochnachmittag mit einem Song jetzt aus den 80ern. Toto und Africa.

0: Leonie hier bei Radio 91.2. Ja, und der Countdown, der läuft um 19.15 Uhr. Da startet die Sonnenfinsternis. Und wie wir mittlerweile alle wissen, sollte man sich das Ganze jetzt nicht ohne spezielle Sonnenfinsternisbrille anschauen. Ja, das ist tatsächlich echt gefährlich für die Augen. Das Problem ist nur, jetzt so ein Teil kurzfristig zu ergattern, schwierig. Aber es gibt da noch eine andere Möglichkeit, die Sonnenfinsternis zu beobachten, nämlich mit einer Lochkamera. Unser Radio 91.2 Reporter Stefan Rejek, der wuselt hier gerade schon ganz fleißig auf dem Parkplatz rum. Der hat sich nämlich selbst so ein Teil gebastelt. Stefan, erklär uns gerne nochmal bitte, was eine Lochkamera überhaupt ist.
1: Ja, klingt jetzt offensichtlich, aber tatsächlich ist das wie eine richtige Kamera, nur in einfach. Also du hast einen Karton mit einem Loch und das Loch funktioniert wie eine Linse bei einer richtigen Kamera. Und durch die kommt dann das Licht und das projiziert auf der gegenüberliegenden Seite dann ein Bild. Ich habe jetzt eine Pringles-Dose genommen, da habe ich einfach unten das Loch reingepiekst, also das Loch, das wie die Linse funktioniert. Und dann habe ich oben auf der Deckelseite habe ich transparentes Papier aufgeklebt, damit ich dann jetzt auch das projizierte Bild auf diesem Papier sehen kann. Ja, und ich mache jetzt hier gerade die große Generalprobe, bevor es dann heute zur Sonnenfinsternis geht.
0: Klingt gar nicht mal so kompliziert, aber wie läuft's denn? Also kannst du jetzt tatsächlich was sehen? Hast du erfolgreich gebastelt?
1: Also wir haben ja so einen Teil früher schon im Physikunterricht gebastelt und ich muss sagen, da hat das eigentlich nie so richtig funktioniert. Und ich stehe jetzt auf dem Parkplatz hier gerade und gucke mir so ein bisschen die umliegenden Häuser an. Und ich muss sagen, hier die großen Fenster vom großen Haus gegenüber erkenne ich ziemlich gut durch die Kamera. Man muss auch immer so ein bisschen warten, bis sich das Auge dran gewöhnt hat. Mhm. Und dann erkennt man auch immer mehr. Am meisten sieht man natürlich mit besonders viel Licht. Hier zum Beispiel in Richtung Straße ist besonders viel Sonne. Und da sehe ich auch durch meine Kamera, wie sich die Autos bewegen. Deswegen, das funktioniert. Ich bin gespannt und ich glaube, ich bin auch ohne Brille jetzt bestens gewappnet für heute Abend.
0: Ja, guck mal, funktioniert doch. Falls ihr jetzt irgendwie auch keine Brille ergattern konntet, dann macht's doch gerne wie Reporter Stefan und baut euch eine Lochkamera. Eine detaillierte Anleitung, die findet ihr auf radio91.2.de.

0: Habt einen schönen Mittwoch mit Radio 91.2 und Nathalie Saga. Und heute Abend, da gucken wir uns ja die partielle Sonnenfinsternis vom Florianturm aus an. Wir hatten euch hier vorher ja eingeladen. Jetzt ist der Flori quasi voll und ich freue mich auf später. Und vor allem auch auf alle, die das Spektakel dann ganz bestimmt kommentieren werden.
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2: Jetzt wird's ganz finster. Das gilt ja für viele Schlagzeilen im Moment, aber auf die partielle Sonnenfinsternis freuen wir uns. Vermutlich klingt das dann so.
3: Und da kommt der Mond von links. Was für ein Antritt. Jetzt schiebt er sich Stück für Stück vor die Sonne. Die ist nur noch eine lächerliche Sichel. Aber nach nur einer Minute kommt sie zurück. Was für ein Comeback. Hier am Himmel.
2: In der Realität ist es ja meistens unspektakulärer. Irgendwer ruft immer wieder.
4: Hier, jetzt geht's, glaube ich, los.
2: Ein anderer fotografiert permanent, aber nur Wolken. Irgendwer lenkt ab.
4: Hier, ist das der große Wagen oder die Perseiden?
2: Und am Ende sagt irgendein ganz Schlauer, ich habe die Sonnenfinsternis parallel über Livestream in Spanien und Grönland gesehen. War viel besser.
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1: Mit Sarah Heinz. Guten Tag. Es sind gute Nachrichten für alle Sterngucker heute. Der Himmel spielt mit und deshalb gibt es eine freie Sicht auf die Sonnenfinsternis. Was uns da heute Abend genau erwartet und worauf wir achten müssen, das weiß Thorsten Adolfs aus dem News-Team.
2: Wir können uns auf eine partielle Sonnenfinsternis freuen. Das heißt, der Mond schiebt sich vor die Sonne, aber eben nicht komplett, sondern nur teilweise. Weil die Sonne schon recht tief steht, sollte man sich einen Platz mit freiem Blick Richtung Horizont suchen, damit sie nicht von Bäumen oder Häusern verdeckt wird. Wichtig ist dabei, man sollte auf keinen Fall ohne eine zertifizierte Schutzbrille in die Sonne schauen, sonst drohen schwere Augenschäden. Die teilweise Sonnenfinsternis beginnt bei uns in NRW um 7:15 und der Höhepunkt ist um 7:50. Nach der Sonnenfinsternis ist der Spaß aber noch nicht vorbei. Ab etwa 23 Uhr erreichen die Perseiden ihren Höhepunkt. Dann sausen Hunderte von Sternschnuppen übers Firmament. Die Bedingungen sind auch dann perfekt, weil es an den meisten Orten im Land wolkenlos bleibt und auch der Neumond nicht stört. Frieren müssen wir auch nicht. Bei Temperaturen um die 20 Grad reicht beim Schnuppengucken ein dünner Pulli.
1: Danke für die Infos, Thorsten. Mehr wichtige Meldungen sind das jetzt in der Zusammenfassung. Wegen der Hitze in diesem Sommer fordern immer mehr, dass Hitzeschutz bei uns im Grundgesetz verankert werden soll. Laut Bundesminister Schneider solle der Schutz vor Hitze so eine gemeinsame Aufgabe von Bund, Ländern und Kommunen werden. Das sagte er heute in Berlin. Ab dem nächsten Sommersemester bekommen Schüler und Studierende mehr Geld. Das hat das Bundeskabinett heute beschlossen. Die Wohnkostenpauschale soll dann von 380 auf 440 Euro pro Monat steigen und auch der Grundbedarf soll schrittweise erhöht werden. In einem Waldstück nahe Flensburg wurde der verpackte Torso eines Mannes gefunden. Polizei und Staatsanwaltschaft gehen aktuell von einem Gewaltverbrechen aus. Die Polizei ermittelt jetzt zu den Hintergründen. Die Leiche soll außerdem noch heute obduziert werden. Schrittzähler, Schlaftracker oder Smartwatch. Viele von uns nutzen solche Geräte inzwischen für die eigene Fitness. Das volle medizinische Potenzial wird so aber noch nicht ganz ausgeschöpft. Das zeigt eine aktuelle Deloitte-Umfrage. In der hat jeder Dritte angegeben, Gesundheits-Apps und vernetzte Geräte zu nutzen, um den eigenen Lebensstil zu verbessern. Viele wollen so zum Beispiel das eigene Gewicht überwachen. Bei chronischen Krankheiten oder auf ärztlichen Rat greifen bisher aber nur wenige darauf zurück. Vor allem ältere Menschen haben kaum Smartwatches, obwohl gerade sie von digitalen Gesundheitslösungen profitieren könnten, heißt es. Ein Grund dafür ist die teilweise zu komplizierte Technik. Experten fordern deshalb, dass die Geräte noch einfacher zu bedienen sein müssen. Und das waren die Nachrichten mit Sarah Heinz.
3: Danke dir, Sarah. Das Wetter in Dortmund ist nach wie vor warm, sonnig, einfach schön. 28 Grad haben wir es in Körne, 29 sogar in Lütchendortmund und morgen wird nochmal einer draufgelegt bei über 30 Grad. Freitag sogar nochmal einer oben draufgelegt, da wird es nämlich heiß bei bis zu 36 Grad. Ja, und Samstag dafür kommt die Abkühlung, ein bisschen Entspannung auch für die Natur und für uns. Ein bisschen Regen, hier und da auch mal ein kleines Gewitter bei uns.
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0: Hier bei Radio 91.2 mit einem Gute-Laune-Song. Saturday Night. Gut, Samstagnacht ist es noch nicht. Gerade mal Mittwochnachmittag. Aber heute ist ja der Tag der Tage, könnte man sagen. Viele sind ja auch schon ganz aufgeregt. Die Brillen sind fast überall ausverkauft. Ja, heute Abend ist die partielle Sonnenfinsternis. Aber die Frage ist ja, was genau passiert da eigentlich? Das erklärt euch Radio 91.2-Reporter Arno Urban.
1: So. Wir begeben uns heute mal auf eine Weltraumreise. Heute passiert etwas ganz Seltenes, etwas Einzigartiges. Es wird dunkel. Wie genau so eine Sonnenfinsternis abläuft, das haben mir die zwei hier erklärt.
2: Der Mond schiebt sich vor die Sonne und die Erde macht auch viele Sachen und es dreht sich so die Schatten von den Planeten.
3: Mond, Sonne und Erde alle in einer Linie.
2: Smart, ja.
1: Naja, so oder so ähnlich. Genauer gesagt ist die irdische Sonnenfinsternis ein Ereignis, bei dem die Sonne von bestimmten Gebieten auf der Erde aus gesehen durch den Mond teilweise oder ganz verdeckt wird. Der Schatten des Mondes streicht dabei über die Erde, was nur bei Neumond möglich ist. Das Ganze passiert selten. 2081 ist die nächste totale Sonnenfinsternis im deutschsprachigen Raum zu sehen. Da bin ich 76. Eine Sonnenfinsternis kommt irgendwo auf der Welt mehrmal pro Jahr vor. Hier bei uns eben nicht so oft. Umso schöner.
4: Das ist schon ganz interessant. Das geht ganz langsam vonstatten und dann verdeckt der Mond die Sonne und dann ist das dunkel und dann geht das langsam vorbei und dann erstrahlt das wieder in so einem Orange. Das ist schon schön.
1: Also, holt euch unbedingt eine Schutzbrille und guckt euch das Ganze an. Das ist ein ganz schönes Spektakel.
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0: Ach, das sind noch ganz viele Gefühle hier mit Vorarlberg Radio 91.2 mit Ziel Love's Divine. Ich wünsche euch einen schönen Mittwoch. Wir haben es jetzt gleich 16:30.
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2: Mit Dirk Hübner, schönen guten Tag. Durch die Fernsehsendung Aktenzeichen XY konnte ein versuchtes Tötungsdelikt, das letzten November in Dortmund passierte, jetzt aufgeklärt werden. Das 51-jährige Opfer wollte damals nur noch schnell ein Bier in seiner Stammkneipe an der Kirchlinder Straße trinken. Dann geriet der Mann in einen Streit mit einem anderen Gast, der ihn daraufhin draußen angriff. Das Opfer erlitt dabei schwerste Kopfverletzungen und musste notoperiert werden. Durch Kameraaufnahmen und Zeugenaussagen, die in der ZDF-Sendung gezeigt wurden, gab es jetzt die entscheidenden Hinweise. Der 42-jährige mutmaßliche Täter konnte am Montag in der Schweiz gefunden und nach Deutschland überführt werden. Rund um das Westfalenstadion wird es am Samstag wieder richtig voll. Der BVB feiert Saisoneröffnung und empfängt im Testspiel dazu die AS Rom. Weil am gleichen Tag auch die BVB-Frauen im Stadion Rote Erde spielen und ein Ringerturnier in der Helmut-Körnig-Halle stattfindet, warnt die Stadt vor viel Verkehr und Stau. Am besten lasst ihr das Auto stehen und fahrt mit Bus und Bahn zum Stadion. Außerdem kann man bequem mit dem Fahrrad kommen. Insgesamt gibt es laut Stadt Platz für 1000 Fahrräder und E-Scooter. Und wir bleiben beim Thema Borussia Dortmund. Der BVB und die Brauerei Brinkhoffs haben ihre Partnerschaft bis ins Jahr 2031 verlängert. Damit bleibt Brinkhoffs weiterhin der feste Bierpartner im Westfalenstadion. Das haben Verein und Brauerei heute offiziell mitgeteilt. Die Zusammenarbeit besteht bereits seit 2008. Neben dem klassischen Pils gibt es künftig an bestimmten Stellen im Stadion aber auch Guinness. Auch sie haben heute ihre 5-jährige Partnerschaft bekannt gegeben. Damit ist der BVB der erste deutsche Profi-Club, der mit dem irischen Bier kooperiert. Mit Brinkhoffs sollen außerdem gemeinsame Fanprojekte wie das Talk-Format Ballgeflüster und BVB-Sondereditionen im Handel weitergeführt werden.
0: Danke dir, Dirk. Das Wetter in Dortmund, das ist nach wie vor schön sonnig bei 28 Grad in Klein, 29 sind es in Neuasseln. Ja, und morgen, da wird noch ein bisschen was oben drauf gelegt, dann bei über 30 Grad, ähnlich wie heute. Am Freitag wird es ziemlich heiß mit bis zu 36 Grad und dafür kommt am Samstag so ein bisschen die Abkühlung mit Regen und es ist auch mal ein Gewitter drin. Dortmund Verkehr, es blitzt einmal auf der Bornstraße stadteinwärts, da steht nämlich die Oma und der Opa, der Blitzanhänger, steht nach wie vor auf der Klönnestraße, blitzt Richtung Höschpark.
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0: Mit Nathalie Sager, habt einen schönen Mittwoch.

Radio 91.2 ist hier an diesem Mittwochnachmittag mit Nathalie Sager. Und ich finde das ja schön, dass die Schallplatte seit ein paar Jahren wieder so am Start ist. Ich habe selbst auch ein paar zu Hause, so klar von den Lieblingskünstlern. Und vom Hören und vom Feeling her, das klingt mit Schallplatte einfach viel cooler. Falls ihr da auch so ein kleiner Fan seid wie ich, dann tragt euch vielleicht schon mal den 3. Oktober ein. Das ist noch ein bisschen hin, aber in den Dortmunder Westfalenhallen ist dann nämlich die Schallplatten- und CD-Börse. Die findet ja immer an diesem Tag statt. Mit über 100 Ausstellern und die haben natürlich ordentlich Schallplatten und Co. dabei, circa 1 Million. Also nehmt ein bisschen Zeit mit, wenn ihr da durchstöbern wollt. Und da sind teilweise ganz seltene Sachen bei oder vielleicht auch Schnäppchen. Also von 11 bis 16 Uhr am 3. Oktober für 5 Euro kommt da rein. Kinder bis 12, die zahlen sogar nichts.

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0: Post Malone hier bei Radio 91.2. Chemical. Ist das jetzt eigentlich so die letzte große Hitzwelle für dieses Jahr? Ich finde persönlich, es reicht auch mal. Hier gibt's aber nochmal so ein paar richtige Tipps für das ganze Schwitzewetter.
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4: Wir fahren übrigens jetzt gleich nach der Aufnahme zu Svenny und Sven hoch in den Norden. Das sind Verwandte von meiner Perle, ihre Lieblingscousine. Bei denen ist sowieso immer schön, ja. Echt so eine Traumfamilie mit Haus und, Achtung, Riesengarten mit Pool. Ja, ich hab die Badehose schon an. Ich sehe übrigens Hammer aus diesen Sommer. Ey, in meinem Alter so eine Traumfigur, das ist doch Wahnsinn. Als ich eben am Spiegel vorbeikam, habe ich reflexartig gegrüßt und Donnerwetter gesagt. Ja, ich sehe schon die Schlagzeile in der Dithmarscher Tageszeitung. Riesenwels im Privatpool gesichtet. Ja, da kann ich nur sagen, es ist die Badehose. Die betont halt die Konturen so dramatisch. Und das ist vielleicht der wichtigste Tipp in diesen Tagen. Man braucht Freunde oder Verwandte mit einer schönen Gartenlandschaft und einem Schwimmteich oder Pool. Ja, oder wie ist eine Gartendusche? Meistens wird dann ja auch noch gegrillt und kühle Getränke gibt sowieso. Ja, so bleibt zu Hause die Küche sauber und alle haben Spaß. Ja, ich bin ein verdammtes Genie.
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1: Mit Sarah Heinz, guten Tag. Das Bundeskabinett will den Alkoholkonsum bei Minderjährigen deutlich einschränken und das sogenannte begleitete Trinken abschaffen. Im Moment dürfen 14- und 15-Jährige in Begleitung ihrer Eltern in der Öffentlichkeit noch Bier, Wein oder Sekt trinken. Damit soll bald aber Schluss sein. Dann soll eine strikte Altersgrenze von 16 Jahren für den Kauf und den Konsum von Alkohol gelten. Was die Ministerrunde in Berlin heute noch beschlossen hat, fasst Thorsten Adolfs zusammen.
2: Die Kinder- und Jugendhilfe wird reformiert. Das Familienministerium will das System so fit für die Zukunft machen. Damit helfen unkomplizierter bei den Familien ankommen und Bürokratie wegfällt. Es gibt aber auch Kritik. Sozialverbände sind besorgt, weil bei Schulassistenzen für Kinder mit Behinderungen verstärkt Gruppenangebote geplant sind und die Einzelbetreuung eingeschränkt werden soll. Beschlossen wurde auch die sogenannte Frühstartrente. Vorgesehen ist, dass der Staat vom 6. bis zum 18. Geburtstag eines Kindes monatlich 10 Euro in ein individuelles kapitalgedecktes Altersvorsorgedepot einzahlt. Die Frühstartrente soll mit dem Geburtsjahrgang 2020 beginnen. Auch die BAföG-Erhöhung von 380 auf 440 Euro pro Monat wird kommen, aber erst zum Sommersemester nächsten Jahres. Außerdem bekommen die Nachrichtendienste eine Lizenz zum Stören. Zum ersten Mal soll ihnen erlaubt werden, aktiv einzugreifen und nicht nur Informationen zu sammeln. Der Verfassungsschutz könnte zum Beispiel in eine Wohnung eindringen, um Sprengstoffkomponenten gegen harmloses Pulver auszutauschen. Die Nachrichtendienste könnten aber auch in IT-Systeme von Drohnenfabriken oder Chemielaboren anderer Länder eindringen, um Gefahren bei uns in Deutschland abzuwehren.
1: Danke, Thorsten, für die Infos. Mehr Meldungen sind das im Überblick. Wegen der schwierigen Lage in der Binnenschifffahrt durch das Niedrigwasser hat die Deutsche Bahn jetzt zusätzliche Hilfe auf der Schiene angeboten. Rund 400 Güterwagen könnten demnach genutzt werden, um die Ladungen der Frachter an ihre Ziele zu bringen. Die Organisation Hate Aid hat Meta und mehrere Brillenhändler und Hersteller angezeigt. Dabei geht es um den Verkauf sogenannter Smart Glasses bei uns in Deutschland. Smart Glasses sind Brillen mit integrierter Kamerafunktion. In verschiedenen Medienberichten wurde bereits aufgedeckt, dass sie teilweise missbraucht werden, um andere unbemerkt zu filmen oder abzuhören. Seit Freitag spuckt der Ätna auf Sizilien schon Asche und Gesteinsbrocken in die Luft. Auch dicke Lavaströme sind inzwischen schon nach außen gedrungen. Der Luftraum über der italienischen Insel soll deswegen noch mindestens bis morgen Nachmittag gesperrt bleiben. Tausende Urlauber hängen deswegen aktuell auf Sizilien fest. Es gibt gute Nachrichten für Fußballfans und Vereine. Die sogenannte 50-plus-1-Regel bleibt grundsätzlich bestehen. Das Bundeskartellamt hat bei der Prüfung der Regelung keine Bedenken angemeldet. So können Investoren weiterhin keine alleinige Macht in den Vereinen bekommen. Liga-Präsident Watzke ist zufrieden mit der Entscheidung. Sie sei ein wichtiger Schritt für den deutschen Fußball, sagte er. Damit die Regelung in Zukunft rechtssicher bleibt, muss die Liga jetzt aber an einigen Stellen nachbessern. Das Kartellamt fordert unter anderem mehr Mitbestimmung für die Fans und einen offeneren Zugang zur Mitgliedschaft in den Vereinen. Und das waren die Nachrichten mit Sarah Heinz.
3: Danke dir, Sarah. Das Wetter in Dortmund, das hat mittlerweile sogar 29 Grad, zum Beispiel in der Nordstadt und auch in Wellinghofen. Dazu ganz viel Sonne. Es ist wirklich Top-Wetter für die Sonnenfinsternis heute Abend. Morgen geht's dann warm weiter bei über 30 Grad. Freitag, da wird's nochmal richtig heiß mit bis zu 36 Grad. Und Samstag, da gehen die Temperaturen zack wieder runter. Ein bisschen Abkühlung gibt's mit Regen und dann ist auch mal ein Gewitter drin.
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3: Rüber auf die Straßen Dortmund-Verkehrs blitzt einmal auf der Bornstraße stadteinwärts und dann noch auf der Klönnestraße und zwar Richtung Höschpark. Bei beiden stehen Oma und Opa. Und dann gehen wir nochmal rüber auf die Autobahn. Zwei ja, relativ kleine Staus habe ich für euch. Die A44 Kassel Richtung Dortmund zwischen Unna Ost und Kreuz Dortmund-Unna. Da ist gerade 1 Kilometer Stau, da seid ihr in guten 5 Minuten wieder durch. Und A45 Dortmund Richtung Hagen, da dauert sogar nur 3 Minuten zwischen Dortmund Süd und dem Westhofener Kreuz. Auch da 1 Kilometer Stau.
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0: alle aktuell so. The Final Countdown. Wann ist die Sonnenfinsternis? Ist meine Güte. Ja, ein bisschen müssen wir uns noch gedulden, ne? 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
0: 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Ich wünsche euch einen schönen Mittwoch. Hier ist Nathalie Sager.

0: Nathalie Sagers hier für euch an diesem Mittwochnachmittag. Und nach wird aus dem Revierpark Wischling Deutschlands größte Beachvolleyball-Arena. Vorfreude steigt auf Ende August. Da steigt nämlich die deutsche Beachvolleyball-Meisterschaft zum ersten Mal bei uns in Dortmund. Das hört sich dann ungefähr so an.
1: Ja?
0: Wird ja ein verlängertes Wochenende Spitzensport gepaart mit ganz viel Party. Und heute gab es nochmal neues Ticket-Kontingent im Verkauf. Da ist so ein bisschen was online gegangen. Schaut doch gerne mal rein, wenn ihr bei dem Spektakel dabei sein wollt. Tickets bekommt ihr ab 15 Euro auf tickets.germanbeachtour.de. 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

0: Der Hit vorher hier bei Radio 91.2 kommt von Justin Timberlake. Mirrors. Wir haben es jetzt 5:30.
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2: Mit Fenja Langbein. Hallo zusammen. Wochenlange Trockenheit und teils extreme Hitze. Bei uns in Dortmund und im gesamten Ruhrgebiet steigt die Waldbrandgefahr massiv an. Es gilt die zweithöchste Warnstufe des Deutschen Wetterdienstes. Deshalb mahnt der Regionalverband Ruhr jetzt zur höchsten Vorsicht. In Wäldern und auch auf Halden gilt deshalb ein striktes Rauch- und Grillverbot, beispielsweise auf der Halde Zollern oder der Halde Gotthelf. Auch Autos dürfen nicht auf trockenem Gras geparkt werden, da die Hitze der Motoren Brände auslösen kann. Der RVR verstärkt aktuell seine Kontrollgänge. Viele Feuerwachttürme des RVR sind aktuell durchgehend besetzt. Wer ungewöhnlichen Rauch bemerkt, soll sofort den Notruf 112 wählen. Durch die Fernsehsendung Aktenzeichen XY konnte ein versuchtes Tötungsdelikt, das letzten November in Dortmund passierte, jetzt aufgeklärt werden. Das 51-jährige Opfer wollte damals nur noch schnell ein Bier in seiner Stammkneipe an der Kirchländer Straße trinken. Dann geriet er in einen Streit mit einem anderen Gast, der ihn daraufhin draußen angriff. Das Opfer erlitt dabei schwerste Kopfverletzungen und musste notoperiert werden. Durch Kameraaufnahmen und Zeugenaussagen, die in der ZDF-Sendung gezeigt wurden, gab es jetzt die entscheidenden Hinweise. Der 42-jährige Täter konnte am Montag in der Schweiz gefunden und nach Deutschland überführt werden. Der BVB und die Brauerei Brinkhoffs haben ihre Partnerschaft bis ins Jahr 2031 verlängert. Damit bleibt Brinkhoffs weiterhin der feste Bierpartner im Westfalenstadion. Das haben Verein und Brauerei heute offiziell mitgeteilt. Die Zusammenarbeit besteht bereits seit 2008. Neben dem klassischen Pils gibt es künftig an bestimmten Stellen im Stadion aber auch Guinness. Auch sie haben heute ihre 5-jährige Partnerschaft bekannt gegeben. Damit ist der BVB der erste deutsche Profi-Club, der mit dem irischen Bier kooperiert. Mit Brinkhoffs soll außerdem gemeinsame Fanprojekte wie das Talkformat Ballgeflüster und BVB-Sonderedition im Handel weitergeführt werden.
3: Danke dir, Fenja. Das Wetter in Dortmund, das hat fast 30 Grad. 29 sind es zum Beispiel in Holzen und auch in Kirchderne. Dafür knacken wir die 30-Grad-Marke morgen. Da ist es ein Hauch wärmer als heute. Freitag deutlich wärmer, da wird es heiß mit bis zu 36 Grad. Und am Samstag, da sinken die Temperaturen wieder so ein bisschen. Dann kommt auch mal Regen und hier und da ist auch mal ein Gewitter drin. Dortmund Verkehr, es blitzt einmal auf der Bornstraße. Statt Einwetzer steht nämlich die Oma der Blitzeranhänger und der Opa steht nach wie vor auf der Klönnestraße, blitzt Richtung Höschpark. Dann rüber auf die Straßen. Zwei Staus habe ich für euch. Einmal die A1 Münster Richtung Dortmund zwischen Kam Zentrum und Kreuz Dortmund-Unna. Da stockt es gerade auf 3 Kilometer, da seid ihr in guten 5 Minuten wieder durch. Und A45 Hagen Richtung Dortmund, da kommen mindestens 10 Minuten obendrauf zwischen Kreuz Hagen und dem Westhofener Kreuz. Da stockt es gerade auf 6 Kilometer.
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3: Mit Nathalie Sager kommt so langsam aber sicher.

0: Also das ist ganz klare Sache. Dieser Song hier darf auf gar keinen Fall im Sommer fehlen. Ja, bei Lando von Luna, direkt gute Laune-Vibes, die kommen auch von Sängerin Luna selbst. Die war bei uns zu Besuch, ganz Luna-like natürlich, mit bunten Haaren, Glitzersteinen im Gesicht und einem riesigen Lächeln. Es wurde dann auch richtig emotional. Wir haben zum Beispiel auf den Anfang ihres größten Hits geschaut.
1: Bei Lando ist so ein unglaublich besonderen Song. In dem Jahr 98 waren wir schon, ich war als Sängerin Charisma unterwegs. Und es kam so die Idee von jemand von der Plattenfirma, der gesagt hat, bei Lando habe ich gehört, das ist absolut euer Ding. Dann bin ich in Müllermann an der Ruhr im Studio reingegangen und habe in 40 Minuten das runtergesungen. Bailando, bailando, amigos, adios, adios, el silencio loco. Einfach mit ganz viel Leichtigkeit.
0: Wahnsinn, und das in so kurzer Zeit und dann auch noch bei uns in NRW, muss man ja mal sagen, ne? Quasi nebenan in Mülheim an der Ruhr. So schnell kann Megakulthit entstehen, der auch heute noch jede Sommerparty zum Tanzen bringt. Bei Luna steht dabei besonders eins im Vordergrund, klar, gute Laune.
1: Ich sing auch einen Song wie Bailando, Vamos a la Playa oder andere Songs von mir mit so viel Freude, weil ich will ja auch gerne die gute Laune rüberbringen. Ich bin seit so viele Jahre mit meinen Songs unterwegs, dass ich merke, dass ich gute Laune verschenken kann. Mit meiner Musik, mit meinem Dasein, mit meinem Auftritt. Das ist viel wert.
0: Ja, ganz, ganz viel gute Laune. Die gibt's auch einen ganzen Abend lang bei Lunas allerersten Konzert. Kaum zu glauben, dass Luna in all den Jahrzehnten tatsächlich immer nur auf Festivals oder in Fernsehshows gespielt hat. Bis jetzt, am 22.11. Da nimmt sie uns in Oberhausen 2 Stunden lang mit auf eine, ja, man kann sagen, Zeitreise. Tickets dafür, die gibt's noch online zu kaufen. Und jetzt gibt's direkt eine Portion Sommer für euch bei Radio 91.2. Natürlich Luna und

Ich wünsche euch einen wunderschönen sonnigen Mittwoch. Hier ist Radio 91.2 mit Nathalie Sager. Und ich hau jetzt gleich mal ab. Ich mache mich auf den Weg, nämlich zum Florianturm. Wir haben ja vorab euch quasi die Möglichkeit gegeben, mit uns zusammen die partielle Sonnenfinsternis anzugucken. Ihr wart ganz heiß drauf, ist alles komplett weg und wir werden uns das später zusammen alle angucken oben. Freue ich mich sehr drauf, habe ich tatsächlich noch nie gesehen. Für alle, die jetzt sagen, ach Mist, ich habe einfach keine Brille mehr bekommen, ich weiß nicht, wie ich das machen soll, weil bitte bloß nicht einfach mit dem bloßen Auge in die Sonne gucken, ich glaube, das ist klar. Dann guckt gerne mal vorbei auf radio91.2.de, da haben wir noch so eine kleine, ich nenne es mal Last-Minute-Anleitung für euch bereitgestellt. Also vielleicht könnt ihr euch da nochmal eben schnell was basteln, damit ihr das Ganze nämlich heute Abend auch nicht verpasst. Und dann würde ich sagen, hören wir uns morgen wieder ab 14 Uhr bei Radio 91.2 und dann quatschen wir bestimmt drüber, wie das so für euch war, eure Erlebnisse mit der Sonnenfinsternis. Und ja, ansonsten wünsche ich euch noch einen schönen restlichen Mittwoch. Hier ist Nathalie Sager. Macht's gut, ciao.

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1: Mit Sarah Heinz, guten Abend. Immer mehr fordern wegen der Hitze bundesweit geltende Maßnahmen. Bundesumweltminister Schneider ist zum Beispiel dafür, dass Deutschland den Schutz vor Hitze fest im Grundgesetz verankern soll. So würde der Hitzeschutz eine Aufgabe von Bund, Ländern und Kommunen werden. Thorsten Ortmann aus dem News-Team. Was genau hat Umweltminister Schneider denn vor?
2: Ja, dem Minister geht es darum, dass der Bund mehr Klimaschutzprojekte selbst umsetzen kann. Bisher ist das Ländersache. So könnten zum Beispiel mehr solarstrombetriebene Klimaanlagen in öffentlichen Gebäuden installiert werden, Dach- oder Fassadenbegrünungen an Schulen, Kitas, Krankenhäusern und Pflegeheimen installiert werden oder auch Beschattungen in Innenstädten.
1: Neben dem Schutz für uns Menschen stecken hinter dem Vorschlag ja auch Kosten, die vermieden werden sollen.
2: Ja, fehlender Klimaschutz kostet die Wirtschaft eine halbe Milliarde Euro pro Tag, so Umweltminister Schneider. Auch Naturschutzorganisationen fordern seit langem schon mehr Engagement beim Klimaschutz. Monika Raschke vom Bund für Umwelt und Naturschutz Deutschland.
3: Da geht es in Städten darum, zum Beispiel kühle Inseln zu schaffen und Wasserflächen anzulegen und viel mehr Stadtbäume zu pflanzen, anstatt immer noch welche zu fällen.
2: Auch in der Natur selbst muss mehr Klimaschutz stattfinden, sagt Birgit Königs vom Naturschutzbund Deutschland.
4: Viele Tiere hungern. Das heißt, wir müssen uns wirklich damit beschäftigen, Moore wieder zu vernässen, um Auen feucht zu halten, vor allen Dingen Boden entsiegeln, also dass der Boden wieder offen ist und auch Wasser aufnehmen kann.
2: Dazu würde der Klimawandel zunehmend auch die Landwirtschaft schädigen und die Ausbreitung von Schädlingen begünstigen.
1: Danke, Thorsten, für die Infos. Noch mehr Meldungen sind das jetzt im Überblick. Die deutschen Nachrichtendienste sollen künftig nicht nur Informationen sammeln können, sondern auch aktiv gegen hybride Bedrohungen eingreifen dürfen. Das Bundeskabinett hat heute eine entsprechende Reform beschlossen. Bundesinnenminister Dobrindt sprach dabei von einer neuen Zeitrechnung. In Frankreich hat zusätzlich zu Hitze und Trockenheit auch eine Quallenplage dafür gesorgt, dass knapp ein Fünftel der Atomstromproduktion lahmgelegt wurde. Das geht aus Daten des Atomenergieunternehmens EDF hervor. Im Ärmelkanal gab es ein massives Aufkommen von Quallen. Dadurch haben die Meerwasserpumpen der AKWs schlechter funktioniert. Heute Abend können Millionen Menschen in Europa und anderen Teilen der Erde eine Sonnenfinsternis erleben. Bei uns in Deutschland wird der Mond die Sonne zwischen 7:15 und 9 Uhr bis zu 90% verdecken. Um Augenschäden zu vermeiden, sollten spezielle Schutzbrillen getragen werden. Viele Menschen in Deutschland trauen sich offenbar nicht, komplett offen mit ihrem Arzt zu sprechen. In einer Umfrage der Barmer Krankenkasse hat fast jeder fünfte Befragte gesagt, Probleme schon einmal aus Scham oder Misstrauen für sich behalten zu haben. Betroffen sind demnach vor allem Frauen und Patientinnen und Patienten zwischen 18 und 29 Jahren. Vor allem Gespräche über Beziehungsprobleme scheinen vielen schwer zu fallen. Das gaben in der Umfrage 28% der Befragten an. Jede fünfte Person spricht mit dem Arzt oder der Ärztin demnach außerdem nicht offen über häusliche Gewalt oder Missbrauch. Und das waren die Nachrichten mit Sarah Heinz.
5: Das Wetter.
6: So, bitte schnell einmal die Sonnenfinsternis jetzt und dann aber auch durchgehend bis Ende der Woche. Ja, es bleibt weiter heiß. Morgen auch prallste Sonne bei 31 bis stellenweise 36 Grad. Die Nacht jetzt auch eher mittelkühl. Da landen wir später bei Tiefstwerten zwischen 12 und 18 Grad.
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6: Da ist noch gut was los. Die Meldung ab 10 Minuten Wartezeit. Die A4 Aachen Richtung Köln zwischen Kreuz Köln West und Köln Eiffeltor. Da staut es sich über 6 Kilometer, sind knappe 40 Minuten. A30 Rheine Richtung Osnabrück, die längste Wartezeit zwischen Hörstel und Langenbeck, 7 Kilometer, 50 Minuten. Und dann haben wir die A44 Düsseldorf-Essen zwischen Ratingen-Schwarzbach und Kreuz-Ratingen-Ost, 1 Kilometer, eine Viertelstunde. Und A61 Koblenz-München-Gladbach, aktuell zwischen Türnich und Bergheim-Süd, 4 Kilometer, sind 10 Minuten obendrauf. Eine gute Fahrt, kommt gut an.
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6: Sebastian Pulli hier, schönen guten Abend. Und da ist gleich Sonnenfinsternis und die Wildblumen gucken alle in die falsche Richtung. Lassen alle die Köpfe hängen, die Armen. Ist aber auch besser so, die haben wahrscheinlich keine Schutzbrillen mehr bekommen. Für die Pflanzenwelt jetzt, Roxette, Fading Like a Flower, verwelken wie eine Blume. Schönen Feierabend und durchhalten.

0: Nicht lang schnacken, Korb in den Nacken. Und zwar zusammen mit halb Europa.
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0: Denn gleich ist ja Sonnenfinsternis. Man hat es vielleicht hier und da mitbekommen als kleine Randnotiz in den Medien. Ist natürlich ein absolutes Sommerferien-Highlight für zum Beispiel Henry, Hannes und Hugo. Die warten gerade im Planetarium Hochdahl in Düsseldorf auf den einmaligen Moment gleich.
2: Ja, ich freue mich. Ich würde gerne mit meiner Familie dieses Erlebnis anschauen und einen schönen Abend haben.
3: Ich bin total gespannt und freue mich, dass ich diese Sonnenfinsternis miterleben darf. Ich freue mich auch schon total auf den Sternschnuppenregen danach. Und ich hoffe, das wird ein toller Abend.
0: Och, da scheint doch direkt die Sonne im Herzen so sehr, dass ich da keinen Mond mehr vorschieben kann. Ganz viel Spaß gleich, so ab 6:45, je nach Standort geht das los. Und später dann, wie gesagt, noch als Bonus die Perseiden, der Sternschnuppenregen.

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1: Mit Fenja Langbein. Einen schönen guten Abend. Wochenlange Trockenheit und teils extreme Hitze. Bei uns in Dortmund und im gesamten Ruhrgebiet steigt die Waldbrandgefahr massiv an. Es gilt die zweithöchste Warnstufe des Deutschen Wetterdienstes. Deshalb mahnt der Regionalverband Ruhr jetzt zur höchsten Vorsicht und verschärft die Schutzmaßnahmen. In seinen Wäldern und auch auf den Halden gilt deshalb ein striktes Rauch- und Grillverbot, beispielsweise auf der Halde Zollern oder der Halde Gotthelf. Auch Autos dürfen nicht auf trockenem Gras geparkt werden, da die Hitze der Motoren Brände auslösen kann. Der RVR verstärkt aktuell seine Kontrollgänge. Viele Feuerwachttürme des RVR sind aktuell durchgehend besetzt. Wer ungewöhnlichen Rauch bemerkt, soll sofort den Notruf 112 wählen. Langsam läuft der Countdown hier bei uns in Dortmund. Die partielle Sonnenfinsternis steht gleich an. Das Naturspektakel beginnt um 19.17 Uhr und erreicht seinen Höhepunkt um 20.11 Uhr. Besonders gut sehen kann man das Ganze zum Beispiel vom Deusenberg oder dem Kaiserberg am Phoenixsee. Dort habt ihr einen weiten Blick. Wichtig, guckt nur mit einer zertifizierten Spezialbrille in die Sonne, um eure Augen nicht zu gefährden. Denn sonst könnt ihr eure Netzhaut verbrennen, was die Sehfähigkeit dauerhaft beeinträchtigen kann. Übrigens, wenn es dunkel ist, geht es gleich mit dem nächsten Himmelsspektakel weiter. Dank der Perseiden könnt ihr viele Sternschnuppen am Himmel entdecken. Rund um das Westfalenstadion wird es am Samstag mal wieder richtig voll. Der BVB feiert Saisoneröffnung und empfängt dazu im Testspiel die AS Rom. Weil am gleichen Tag auch die BVB-Frauen im Stadion Rote Erde spielen und ein Ringerturnier in der Helmut-Körnig-Halle stattfindet, warnt die Stadt vor viel Verkehr und Stau. Am besten lasst ihr das Auto stehen und fahrt mit Bus und Bahn zum Stadion. Außerdem kann man bequem mit dem Fahrrad kommen. Insgesamt gibt es laut Stadt Platz für 1000 Fahrräder und E-Scooter. Das Wetter in Dortmund ist jetzt am Abend richtig schön, viel Sonne und vor allem klare Sicht Richtung Westen. Das ist besonders für die Sonnenfinsternis später wichtig. Eine Jacke braucht ihr da wohl auch nicht, wenn ihr draußen unterwegs seid. Aktuell messen wir immer noch 29 Grad in Süburg und in Sölderholz. Der Tag morgen wird dann noch heißer, bis zu 33 Grad an der Spitze und ganz viel Sonnenschein bekommen wir da. Es wird geblitzt. Die Oma, die steht auf der Bornstraße stadteinwärts und der Opa auf der Klönnestraße Richtung Höschpark. Danke fürs Bescheid geben. Außerdem staut es sich ein bisschen A45 Hagen Richtung Dortmund zwischen dem Kreuzhagen und dem Westhofener Kreuz. 2 Kilometer Stop and Go, da verliert ihr ungefähr 3 Minuten. Gute Fahrt.
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2: Sebastian Pulli hier und Vorsicht wegen der Sonnenfinsternis gleich, ne? Also wer heute den ganzen Tag eingeschneckt wie so ein alter Schrimp vorm Bürorechner gekauert hat, da guckt man dann einmal unaufgewärmt nach oben, zack, Muskelzerrung, 8 Monate arbeitsunfähig. Deshalb jetzt einmal lockern im Vorfeld, Kopf drehen, links, rechts, oben, unten, ganz entspannt im Takt zu diesem ganz, ganz großartigen Song So Easy to Fall in Love, Olivia Dean. Schönen Abend.

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0: Die Erwartungen an die Sonnenfinsternis sind ja nach dem ganzen Hype so hoch jetzt, die kann die ja gar nicht mehr erfüllen. Da können wir ja direkt lieber ins Kino.
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0: Da gibt's tolle neue Filme. Kinoexperte Jörg Albrecht, gleich zwei richtig gute diese Woche, sagst du.
2: Auf jeden Fall. Statt nämlich immer mehr vom selben habe ich zwei Neustarts, die sich richtig lohnen. Der erste ist Sunny Dancer mit einem bekannten Gesicht aus den Serien Game of Thrones und The Last of Us. Bella Ramsey spielt die 17-jährige Ivy, die Krebs hatte und die ihre Eltern jetzt in ein Ferienlager schicken wollen, wo sie auf Gleichaltrige treffen soll, die eine ähnliche Geschichte hinter sich haben.
3: Nein, kommt nicht in Frage.
4: Ein Chemocamp?
5: Hey, das ist ziemlich unsensibel, Ivy.
6: Das ist total das Freak-Camp.
2: Ist es natürlich nicht, wie Ivy herausfinden wird, wobei sie für 4 Wochen auch auf den sehr speziellen Humor ihrer Eltern verzichten muss.
7: Der könnte was sein, denkst du nicht?
8: Vielleicht ein bisschen. Hast aber schon süß, oder?
9: Nein, das ist nicht mein Typ.
10: Naja, du warst vor 3 Jahren Karl und auch nicht unser Typ.
2: Sunny Dancer kann man sich so vorstellen wie Club der Roten Bänder, nur mit britischem Humor. Das ist witzig und bewegend und Bella Ramsey ist echt klasse. Starker Auftritt, starker Film.
0: Das klingt gut, dann hätten wir noch so ein bisschen Horror. Neulich ja im Kino relativ erfolgreich The Backrooms um diese unheimliche Hinterzimmer-Zwischenwelt. Da gibt's jetzt was Ähnliches aus Japan.
2: Genau, Vorlage für Exit 8, so heißt der Film, sind allerdings keine YouTube-Videos. Es ist diesmal ein Game. Und da spielt, wie jetzt auch der Film, komplett in einem weiß gekachelten Gang in einer U-Bahn-Station. In der ist ein junger Mann gefangen, wie in einer Zeitschleife.
11: Übersehen Sie keine Anomalien. Wenn Sie eine Anomalie sehen, drehen Sie sofort um.
2: Um aus der Zeitschleife rauszukommen und den Ausgang 8 zu finden, muss der Mann auf jedes noch so kleine Detail achten. Das macht auch als Zuschauer Spaß, zusammen mit ihm in der Unterführung auf Entdeckungstour zu gehen. Exit 8 merkt man zwar an, dass das Ganze auf einem Game basiert und die Story doch ein bisschen dünn ist, hat aber was. Genau wie Backrooms.
0: So, zweimal Daumen hoch, Exit 8 und Sunny Dancer. Gerne angucken. Zusatzargument, Kinos haben in der Regel Klimaanlage. Viel Spaß.
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1: Mit Sarah Heinz, guten Abend. In wenigen Minuten ist es soweit, dann beginnt in Deutschland eine partielle Sonnenfinsternis. Am Himmel ist freie Sicht, Wolken sind keine unterwegs. Was uns genau erwartet und worauf wir achten müssen, das weiß Thorsten Adolfs aus dem News-Team.
2: Wir können uns auf eine partielle Sonnenfinsternis freuen. Das heißt, der Mond schiebt sich vor die Sonne, aber eben nicht komplett, sondern nur teilweise. Weil die Sonne schon recht tief steht, sollte man sich einen Platz mit freiem Blick Richtung Horizont suchen, damit sie nicht von Bäumen oder Häusern verdeckt wird. Wichtig ist dabei, man sollte auf keinen Fall ohne eine zertifizierte Schutzbrille in die Sonne schauen, sonst drohen schwere Augenschäden. Die teilweise Sonnenfinsternis beginnt bei uns in NRW um 7:15 und der Höhepunkt ist um 7:50. Nach der Sonnenfinsternis ist der Spaß aber noch nicht vorbei. Ab etwa 23 Uhr erreichen die Perseiden ihren Höhepunkt, dann sausen hunderte von Sternschnuppen übers Firmament. Die Bedingungen sind auch dann perfekt, weil es an den meisten Orten im Land wolkenlos bleibt und auch der Neumond nicht stört. Frieren müssen wir auch nicht, bei Temperaturen um die 20 Grad reicht beim Schnuppengucken ein dünner Pulli.
1: Danke, Thorsten. Noch mehr Themen sind das jetzt im Überblick. In kurzer Zeit hat es mehrere Drohnenvorfälle an den verschiedenen NATO-Staaten gegeben. Neben dem Fund einer Sprengstoffdrohne am Leipziger Flughafen gab es unter anderem auch Luftraumverletzungen in Polen und Rumänien. In beiden Fällen soll Russland schuld gewesen sein, das teilte die NATO mit. Die Vorfälle seien gefährlich und würden zeigen, dass Russland zu immer mehr Risiken bereit sei. Die Trockenheit sorgt nicht nur für Probleme in der Schifffahrt, auch die Lage für die Landwirtschaft wird langsam zu einer ernsten Belastung. Laut Bundesagrarminister Rainer würden viele Betriebe mit großer Sorge auf die kommenden Wochen schauen, gerade mit Blick auf die Tierhaltung. Teilweise ist es mittlerweile schon zu deutlichen Engpässen bei der Futterversorgung gekommen, heißt es. Die SPD in NRW will, dass Städte landesweit künftig so geplant werden, dass sie für Frauen sicherer sind. Das Land NRW solle die Kommunen demnach stärker bei so einer Planung unterstützen, sagte die Partei heute im Landtag. Hintergrund ist eine Befragung im Auftrag des BKAs, in der hatte nur jede fünfte Frau angegeben, dass sie sich nachts auf Straßen oder Plätzen sicher fühlt. Es gibt Ärger um die sogenannten Smart Glasses. Die Organisation HateAid hat Strafanzeige gestellt gegen den Facebook-Mutterkonzern Meta und mehrere Brillenhändler und Ketten, wie zum Beispiel Fielmann, Apollo und Mediamarkt. Kritisiert wird der Verkauf dieser Datenbrillen, in denen Kameras stecken. HateAid hält den Vertrieb der Geräte für strafbar. Sie seien als Alltagsgegenstände getarnt und könnten Menschen heimlich filmen, heißt es. Hintergrund ist ein Gesetz, das Geräte verbietet, die unbemerkt Aufnahmen machen. Mit der Strafanzeige will HateAid eine Grundsatzentscheidung zu diesem Thema erreichen. Die Bundesnetzagentur hatte schon vor 2 Jahren gewarnt, dass solche Brillen in Deutschland eigentlich nicht erlaubt sein dürften, wenn es keine deutlichen Hinweise darauf gibt, dass damit Aufnahmen gemacht werden. Und das waren die Nachrichten mit Sarah Heinz.
3: Das Wetter. Mal gucken, wie lange noch Rhein übrig ist. Niedriger Pegelstand und morgen ausgerechnet entlang des Rheins sehr, sehr heiß. Da kriegen wir stellenweise bis 36 Grad. In den anderen Ecken NRWs morgen eher so maximal 31 bis 34 Grad. Reicht auch und dazu natürlich sehr sonnig. Mittelgute Abkühlung jetzt erstmal über den Abend und die Nacht. Da später Tiefstwerte von 12 bis 18 Grad.
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3: Der, die ein oder andere wird die Sonnenfinsternis von der Autobahn ausgucken müssen. Es ist einiges los hier. Die Staus ab 5 Minuten Wartezeit. A2 Dortmund-Hannover zwischen Bad Eilsen und Wunstorf-Lute 15 Kilometer 52 Minuten. A4 Aachen-Köln zwischen Kreuzköln-West und Köln-Eiffeltor 5 Kilometer 20 Minuten. A30 Rheine Richtung Osnabrück zwischen Hörstel und Laggenbeck 7 Kilometer. Aktuell 1 Stunde Wartezeit. Der rechte Fahrstreifen ist da dicht. Und die A555 haben wir noch Bonn Richtung Köln zwischen Köln-Rodenkirchen und Kreisverkehr Köln-Beintal 1 Kilometer 5 Minuten. Haltet durch, kommt gut an.
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3: Sebastian Pulli hier, uiuiui, gleich ist soweit. Und bevor die Sonne gleich finster wird, es startet je nach Region so gegen 6:45 gleich, verabschieden wir uns erstmal schrittweise musikalisch von der Sonne. Wir starten mit dem kompletten Sommerprogramm Sunshine Reggae. Dann kommt der Zwischenschritt. Sun Goes Down gleich und dann der Sonnenfinsternis-Song schlechthin, der auch nochmal die Warnung enthält, bitte nur mit Schutzbrille hochgucken, nämlich Sunglasses at Night, Corey Hart. Schönen Abend euch.

0: Glasses at Night. Das ist das Stichwort für die Sonnenfinsternis. Wer keine Schutzbrille mehr bekommen hat, hier die Last-Minute-Lösung.
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0: Und zwar die Lochkamera zum Selberbasteln mitsamt Anleitung auf unserer Homepage. So, Kollege Stefan Rejek, die Lochkamera. Erstmal, wie funktioniert die?
2: Ja, klingt jetzt offensichtlich, aber tatsächlich ist das wie eine richtige Kamera, nur in einfach. Also du hast einen Karton mit einem Loch und das Loch funktioniert wie eine Linse bei einer richtigen Kamera. Und durch die kommt dann das Licht und das projiziert auf der gegenüberliegenden Seite dann ein Bild. Mhm. Ich habe jetzt eine Pringles-Dose genommen, da habe ich einfach unten das Loch reingepiekst, also das Loch, das wie die Linse funktioniert. Habe ich oben auf der Deckelseite transparentes Papier aufgeklebt, damit ich dann jetzt auch das projizierte Bild auf diesem Papier sehen kann. Ja, ich mache jetzt hier gerade die große Generalprobe, bevor es dann heute zur Sonnenfinsternis geht.
0: Ja, dann gerne flott. Wie läuft es damit?
2: Also wir haben ja so ein Teil früher schon im Physikunterricht gebastelt und ich muss sagen, da hat das eigentlich nie so richtig funktioniert. Und ich stehe jetzt auf dem Parkplatz hier gerade und gucke mir so ein bisschen die umliegenden Häuser an. Und ich muss sagen, hier die großen Fenster vom großen Haus gegenüber erkenne ich ziemlich gut durch die Kamera. Man muss auch immer so ein bisschen warten, bis sich das Auge dran gewöhnt hat. Und dann erkennt man auch immer mehr. Am meisten sieht man natürlich mit besonders viel Licht. Hier zum Beispiel in Richtung Straße ist besonders viel Sonne. Und da sehe ich auch durch meine Kamera, wie sich die Autos bewegen. Deswegen, das funktioniert.
0: Daumen gedrückt. Also wenn ihr noch verzweifelt nach einer Möglichkeit sucht, wie ihr die Sonnenfinsternis gucken könnt, ohne euch die Netzhäute zu verbrutzeln, auf unserer Homepage die Anleitung für die Lochkamera. Je nach Ort haben wir noch so eine Stunde Zeit bis zum Höhepunkt der Sonnenfinsternis. Also schnell basteln, dann geht's.

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0: Das Wetter.
1: Nicht zu viel erwarten von der nächtlichen Abkühlung. Wir landen später bei 12 bis immer noch 18 Grad als Tiefstwert. Das dann halb so heiß wie morgen. Da gerade entlang des Rheins bis 36 Grad möglich. In anderen Ecken NRWs 31 bis 34 Grad. Dazu natürlich viel Sonne.
0: NRW Verkehr.
1: Ja, und da braucht ihr noch ein bisschen bis sehr, sehr viel Geduld. Einmal die Staus ab 5 Minuten Wartezeit. A1 Köln-Dortmund zwischen Wuppertal-Langerfeld und Gevelsberg 2 Kilometer, eine Viertelstunde. A2 Dortmund-Hannover zwischen Bad Eilsen und Bad Nenndorf, da ist der dickste Klotz, 5 Kilometer, eine Stunde plus aktuell. A4 Aachen Richtung Köln zwischen Kreuz Köln-West und Köln-Eiffeltor, 3 Kilometer, 5 Minuten. Und A30 Rheine-Osnabrück zwischen Hörstel und Langenbeck, 5 Kilometer, 6 Minuten. Kommt gut an.
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1: Sebastian Pulli hier, ja, ich bin eingepfercht im Studio, ich kann Sonnenfinsternis nicht gucken, aber ich habe die mir eben simuliert, einfach Vorhänge zugezogen und langsam das Licht gedimmt. Zack, Event. Euch ganz viel Spaß beim Gucken und nochmal der Last-Minute-Hinweis, ne? Wenn ihr keine Schutzbrille habt, Bastelanleitung für eine Lochkamera auf unserer Homepage.

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0: Axwell and Ingrosso und gleich gibt's noch toll Time of My Life hier.
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0: Wer die Sonnenfinsternis gerade noch nicht schauen kann, weil er zum Beispiel im Keller eingesperrt ist, geh doch auch dahin zum Lachen.
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3: Alkohol wird öfter mal eingesetzt. Weiß ich nicht, um den anderen schön zu saufen, um ihn gefügig zu machen. Das Problem ist, ich kann das nicht. Alkohol kann ich nicht einsetzen, weil ich vertrage keinen Alkohol. Ich kann das nicht abbauen. Ich weiß, ich bin sofort besoffen. Ein Moscherie, ich kipp um. Ich vertrage das nicht so gut. Und mein Vater hat mich auch immer gewarnt vor Alkohol. Er hat gesagt, Kaya, wenn du Alkohol trinkst, ich mach dich kaputt. Kein Alkohol. Ich erzieh dich gut. Anständige Mensch. Mein Vater war streng, sehr streng. Wenn du das machst, ich hau dich weg. Ich mach dich kaputt. Der war aber auch sehr großzügig. Der hat mir mal alles gegeben. Ich geb dir gleich. Papa, krieg Alkohol. Ich geb dir Alkohol. Das ist aber nett von dir. Puh, oh fuck, diese. Sehr streng, aber auch unfreiwillig komisch. Der hat immer Sätze gebracht, die haben keinen Sinn gemacht. Ey, pass auf, wenn du das machst, du sitzt in Pfanne. Ich sitze in der Pfanne? Halt die Fresse, man sagt Deutschland so. Wenn du Alkohol trinkst, du bist betrunken, du sitzt in Pfanne.
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1: Ich bin Thomas Brock. Spektakuläres Ereignis am Abendhimmel im Norden Sibiriens hat eine totale Sonnenfinsternis begonnen. Der Kernschatten des Mondes zieht dabei über die Nordpolarregion, streift Grönland und Island und trifft auf Spanien und die Nordostspitze Portugals. Weiter geht es dann über die Iberische Halbinsel und die Balearen hinweg, bis die totale Sonnenfinsternis kurz nach 20.30 Uhr im Mittelmeer endet. In Deutschland verdeckt der Mond die Sonne nicht komplett. Hier ist eine partielle Sonnenfinsternis zu sehen. Die Deutsche Bahn bietet 400 zusätzliche Güterwagen an, um Probleme beim Transport per Schiff auszugleichen. Wegen Niedrigwassers in Rhein, Donau und anderen Flüssen in Deutschland können Schiffe weniger laden. Bundesverkehrsminister Bilger hat heute mit seinen Kollegen aus den Ländern über das Thema gesprochen.
2: Die Bahn sagt, kurzfristig bis zu 100 Binnenschiffe ersetzen zu können. Als andere Ausweichmöglichkeit haben bis auf Sachsen und Sachsen-Anhalt inzwischen alle Bundesländer das Sonntagsfahrverbot für Lkw ausgesetzt oder gelockert. Bundesverkehrsminister Bilger geht zwar davon aus, dass es noch dauert, bis alle Flüsse wieder normal befahrbar sind, will aber grundsätzlich am Transport per Schiff festhalten und Wasserstraßen besser auf Niedrigwasser vorbereiten. Die Umweltschutzorganisation WWF ist skeptisch und warnt, Fahrrinnen noch weiter auszubaggern. Jan-Henner Reitz zur Nachrichtenredaktion.
1: Kein Wein, Bier oder Sekt mehr für 14-Jährige. Das sogenannte begleitete Trinken unter Aufsicht von Erwachsenen soll in Deutschland verboten werden. Das hat das Bundeskabinett beschlossen.
3: Grundsätzlich gilt schon eine Altersgrenze von 16 Jahren für den Konsum und Verkauf von Bier, Wein, Sekt oder daraus hergestellten Mischgetränken. Ausnahme ist bisher, wenn Jugendliche von einer sorgeberechtigten Person begleitet werden. Aber diese Ausnahme steht im Widerspruch zu den Zielen der Bundesregierung, Jugendliche besser vor den gesundheitlichen Folgen des Alkoholkonsums zu schützen. Tine Klimach, Nachrichtenredaktion.
1: Kinder sollen künftig Geld vom Staat bekommen, um Vermögen fürs Alter aufzubauen. Das sieht ein Gesetzentwurf von Finanzminister Klingbeil für eine neue sogenannte Frühstartrente vor, den das Kabinett in Berlin beschloss. Der Bund soll damit für jedes Kind, das 6 Jahre alt wird, bis zum 18. Lebensjahr monatlich 10 Euro in ein Altersvorsorgedepot einzahlen. Und das waren die Nachrichten mit Thomas Brockt.
4: Das Wetter. Darf man im Rhein eigentlich schwimmen, wenn er nur noch so 8 cm hoch ist? Ich frage nur, weil ausgerechnet entlang des Rheins morgen am heißesten wird. Bis 36 Grad. In anderen Regionen NRWs auch noch ordentliche 31 bis 34. Dazu überall viel Sonne. Die Nacht jetzt, die wird erstmal wieder kühler, wenn auch nicht ganz so kühl. 12 bis immer noch 18 Grad sind die Tiefstwerte.
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4: Hier und da steht ihr noch eine ganze Weile. Einmal die Staus ab 3 Minuten Wartezeit. A1 Köln Richtung Dortmund zwischen Wuppertal-Langerfeld und Gevelsberg. Da haben wir 2 Kilometer 17 Minuten. A2 Dortmund-Hannover zwischen Bad Alsen und Lauenau. Da haben wir 5 Kilometer nach einem Unfall. 1 Stunde Wartezeit aktuell. Haltet durch. A4 Aachen Richtung Köln zwischen Kreuzköln-West und Köln-Eiffeltor. 3 Kilometer 6 Minuten. Und A40 Dortmund-Essen zwischen Dortmund-Lütgendortmund und Kreuz-Bochum. Ach, das ist ja nichts. 1 Kilometer, 3 Minuten. Eine gute Fahrt.
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4: Sebastian Pulli hier und viele von euch arbeiten gerade vermutlich fleißig an der Nackenstarre. Aber nicht jeder von uns kann ja die Sonnenfinsternis gerade sehen, weil er zum Beispiel im Radiostudio steht und nicht mehr geschafft hat, sich eine Schutzbrille zu kaufen. Seid gerne unsere Augen für diese Fälle. Erzählt doch gerne mal, wo schaut ihr gerade und wie ist es bisher? Gerne einfach mal melden. Freuen wir uns sehr drauf. 0800 50

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0: Turn the Lights Off ist das Stichwort. Wenn ihr sagt, Sonnenfinsternis interessiert mich nicht, dunkel ist auch, wenn ich die Augen zumache und da berichtet auch keiner drüber. Wir haben auch andere schöne Beschäftigungstipps.
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0: Jetzt in der zweiten Urlaubshälfte, wo ja einige von uns noch fahren und die Abwesenheitsnotizen einrichten. Kollege Kevin Zimmer sagt, es kann richtig Spaß machen, wenn man es denn richtig macht.
2: In den kommenden 2 Wochen bin ich nicht im Büro. Die E-Mails werden nicht weitergeleitet. Ich bin am Montag wieder da.
3: Da bin ich!
2: Ja, wenn man wieder da ist, wird es keinen interessieren, weil ja die Abwesenheitsnotiz schon keinen interessiert hat, weil sie einfach so unfassbar langweilig ist. Ja, sorry.
4: Kennen wir, sind ein bisschen peppiger, ein bisschen moderner.
2: Ja, dann hauen wir mal einen raus. Um mal so einen richtigen Neidfaktor auszulösen, empfehle ich folgende Abwesenheitsnotiz. Ich bin ohne Computer im Urlaub. Jede dringende Mail wird automatisch in ein Foto von mir in Badehose mit einem lustigen Spaßgetränk in der Hand verwandelt und Ihnen zurückgeschickt. Bitte tun Sie das also nicht. Und im Zeitalter der Digitalisierung kann man die Abwesenheitsnotiz vielleicht auch wie so eine Computerfehlermeldung aussehen lassen. Dann ist es gewohnter für den Leser. Fehler 404, Mitarbeiter leider nicht gefunden. Grund Urlaub. Neustart voraussichtlich am 31. August. Oder ihr baut in der automatischen E-Mail-Urlaubsantwort ein paar Herausforderungen ein. Ich bin derzeit nicht im Büro, sondern im Urlaub. Ich habe ein Handy mitgenommen, werde die Telefonnummer aber nicht herausgeben. Wenn Sie die Nummer jedoch erraten können, werde ich Ihren Anruf entgegennehmen. Viel Erfolg. Und meine Lieblingsabwesenheitsnotiz. Ich bin gerade unterwegs, um zu prüfen, ob das Meerwasser genauso gut ist wie das aus der Kaffeemaschine im Büro. Die ersten Berichte sind sehr, sehr positiv. In diesem Sinne, viel Spaß im Urlaub und allen anderen viel Spaß beim Lesen der Abwesenheitsnotiz.

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0: Das Wetter.
1: So, wir starten positiv mit dem Blick auf morgen. Hier, schwacher bis mäßiger Wind. Reicht eigentlich. Der Rest mehr so mittelschön. 31 bis stellenweise sogar 36 Grad morgen. Dazu viel Sonne. Halbe Abkühlung jetzt erstmal in der Nacht. Da landen wir später bei Tiefstwerten von 12 bis immer noch 18 Grad.
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1: Einige können jetzt sagen, ich habe die partielle Sonnenfinsternis im August 2026 auf der Autobahn erlebt. Es ist noch ein bisschen was los hier und da. A1 Köln Richtung Dortmund zwischen Wuppertal-Langerfeld und Gevelsberg. 2 Kilometer, 13 Minuten. A1 Köln-Dortmund zwischen Hagen-Nord und Westhofener Kreuz. 1 Kilometer, knappe 10 Minuten. Und herzliches Beileid an alle auf der A2 Dortmund Richtung Hannover zwischen Bad Alsen und Bad Nenndorf. 8 Kilometer Stau aktuell, eine Stunde Wartezeit. Haltet durch, eine gute Fahrt.
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1: Sebastian Pulli hier. Ja, die Lichtverhältnisse sind ein bisschen anders. Es ist ein bisschen mehr Abend als sonst um die Zeit. Aber vielleicht auch nur aus Neid, weil ich die Sonne aus dem Studio gerade nicht sehen kann. Sonnenfinsternis ist ja vielleicht so ein bisschen wie Wetten, das oder die WM. Im Endeffekt immer ein bisschen weniger geil als erwartet, aber es bringt uns Menschen halt zusammen. Erzählt doch gerne mal, mit wem ihr wo gerade guckt und gerne auch für die Leute ohne Schutzbrille. Was verpassen wir da gerade eigentlich? Gerne reinmelden, anrufen 0800 50 80 550. Freuen wir uns sehr drauf. Schönen Abend.

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0: Titanic. Hat schon was mit der Sonnenfinsternis, ne? So eine leicht fiebrige Atmosphäre mit dieser Lichtstimmung, ne? Plus, mal nicht die volle Sonne abzukriegen, richtig gut gerade.
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0: Morgen nämlich bis 36 und übermorgen sogar bis 38 Grad. Können wir dann schön den Ofen anmachen, um die Wohnung ein bisschen runterzukühlen. Er hier hat auch eine Taktik bei Hitze, er flieht.
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3: Ja, nee, ist klar.
4: Wir fahren übrigens jetzt gleich nach der Aufnahme zu Svenny und Sven hoch in den Norden. Das sind Verwandte von meiner Perle, ihre Lieblingscousine. Bei denen ist sowieso immer schön, ja. Echt so eine Traumfamilie mit Haus und, Achtung, Riesengarten mit Pool. Ja, ich hab die Badehose schon an. Ich sehe übrigens Hammer aus diesen Sommer. Ey, in meinem Alter so eine Traumfigur, das ist doch Wahnsinn. Als ich eben am Spiegel vorbeikam, habe ich reflexartig gegrüßt und Donnerwetter gesagt. Ja, ich sehe schon die Schlagzeile in der Dithmarscher Tageszeitung. Riesenwels im Privatpool gesichtet. Ja, da kann ich nur sagen, es ist die Badehose. Die betont halt die Konturen so dramatisch. Und das ist vielleicht der wichtigste Tipp in diesen Tagen. Man braucht Freunde oder Verwandte mit einer schönen Gartenlandschaft und einem Schwimmteich oder Pool. Ja, oder wenigstens eine Gartendusche. Meistens wird dann ja auch noch gegrillt und kühle Getränke gibt sowieso. Ja, so bleibt zu Hause die Küche sauber und alle haben Spaß. Ja, ich bin ein verdammtes Genie.
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1: Ich bin Thomas Brockt. Bei meist klarem Himmel haben Millionen Menschen in Deutschland am Abend eine partielle Sonnenfinsternis beobachtet. Im Maximum wurde die Sonne hier bis zu 90% durch den Mond verdeckt. Das Interesse an dem Himmelsereignis war groß. Noch spektakulärer war es in den Teilen Europas, wo der Kernschatten des Mondes die Sonne komplett verdeckte. Die totale Sonnenfinsternis zog von der Polarregion über Grönland und Island Richtung Iberische Halbinsel, dort über Teile Spaniens bis zu den Balearen. Kinder sollen künftig Geld vom Staat bekommen, um Vermögen fürs Alter aufzubauen. Und zwar 10 Euro pro Monat zwischen dem 6. und 18. Lebensjahr. Das sieht ein Gesetzentwurf von Finanzminister Klingbeil für eine neue sogenannte Frühstartrente vor, den das Kabinett beschlossen hat.
2: Die Frühstartrente soll eine Art Startkapital für die Altersvorsorge sein. Sollte das Gesetz im Bundestag beschlossen werden, geht das Geld erstmal an alle Kinder mit dem Geburtsjahrgang 2020. Ab nächstem Jahr kommt dann jedes Jahr der Geburtsjahrgang der dann 6-Jährigen dazu. Die Eltern, Oma oder Opa, sollen das Depot durch freiwillige Zahlungen aufstocken können. Tine Klimach, Nachrichtenredaktion.
1: Die Deutsche Bahn bietet 400 zusätzliche Güterwagen an, um Probleme beim Transport per Schiff auszugleichen. Wegen Niedrigwassers in Rhein, Donau und anderen Flüssen in Deutschland können Schiffe weniger laden. Bundesverkehrsminister Bilger hat heute mit seinen Kollegen aus den Ländern über das Thema gesprochen.
3: Die Bahn sagt, kurzfristig bis zu 100 Binnenschiffe ersetzen zu können. Als andere Ausweichmöglichkeit haben bis auf Sachsen und Sachsen-Anhalt inzwischen alle Bundesländer das Sonntagsfahrverbot für Lkw ausgesetzt oder gelockert. Bundesverkehrsminister Bilger geht zwar davon aus, dass es noch dauert, bis alle Flüsse wieder normal befahrbar sind, will aber grundsätzlich am Transport per Schiff festhalten und Wasserstraßen besser auf Niedrigwasser vorbereiten. Jan-Henner Reitze, Nachrichtenredaktion.
1: Nach dem schweren Erdbeben in Kolumbien ist die Zahl der Todesopfer auf 239 gestiegen. Das teilte die nationale Katastrophenschutzbehörde mit. Fast 400 Menschen gelten als vermisst. Rettungskräfte arbeiten mit Hochdruck in den Trümmern, um Menschen vor der kritischen 72-Stunden-Grenze noch lebend zu bergen. Das Erdbeben der Stärke 7,4 am Montag war so heftig wie seit Jahrzehnten nicht mehr in dem südamerikanischen Land. Und das waren die Nachrichten mit Thomas Brockt.
4: Das Wetter. Nicht zu viel erwarten von der nächtlichen Abkühlung. Wir landen später bei 12 bis immer noch 18 Grad als Tiefstwert. Das dann halb so heiß wie morgen. Da gerade entlang des Rheins bis 36 Grad möglich. In anderen Ecken NRWs 31 bis 34 Grad. Dazu natürlich viel Sonne.
0: NRW Verkehr.
4: Größtenteils nichts mehr los. Hier und da dafür aber noch richtig viel. Wir gehen mal durch. Drei Staus noch. A1 Köln-Dortmund zwischen Wuppertal-Langerfeld und Gevelsberg. 1 Kilometer, 8 Minuten. A1 Köln Richtung Dortmund zwischen Hagen-Nord und Westhofener Kreuz. 2 Kilometer, knappe Viertelstunde. Und der richtige Klotz, den gibt's auf der A2 Dortmund-Hannover zwischen Bad Alsen und Lauenau. 6 Kilometer, eine Stunde Wartezeit mindestens nach einem Unfall. Haltet durch, kommt gut an.
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4: Sebastian Pulli hier, na, sind die Netze heute noch intakt? Wenn nicht, wir hoffen, es hat sich wenigstens gelohnt, die Sonnenfinsternis zu gucken. Im Zweifelsfall gleich wieder die volle Sehkraft zurückwünschen, denn es kommen ja noch Sternschnuppen runter in der Nacht. Der Perseidenstrom noch so bis 4 Uhr. Könnt ihr euch auch gute Musik wünschen? Ach, guck mal an, schon in Erfüllung gegangen. Die Scorpions, Wind of Change. Schönen Abend.

0: absolutes Elektrobrett von Bebe Rexha. Jetzt richtig schöne handgemachte Musik.
1: Jetzt bei Sebastian Pulli zu Gast, Pohlmann.
2: Wenn jetzt Sommer wäre, wenn jetzt Sommer wäre.
1: Seit bereits 20 Jahren ein Muss für jede Sommerplaylist. Wenn jetzt Sommer wäre von Pohlmann. Jetzt ist die neue Musik des gebürtigen Ostwestfalen in den Startlöchern. Sein Album Beweggründe ist komplett in Eigenregie und durch Crowdfunding der Fans entstanden.
0: Ja, lieber Ingo, herzlich willkommen.
3: Herzlich willkommen, ja, vielen Dank für die Einladung.
0: Reden wir nochmal über Wenn jetzt Sommer wäre, der Song, der ja inzwischen 20-Jähriges hat.
3: So sieht's aus.
0: Täusche ich mich oder war das Thema Sommer vor 20 Jahren noch ein bisschen leichteres?
3: Das war ein leichteres, aber wie im Song schon erwähnt, ne, hüte dich, denn das Wetter wird sich ändern.
0: Was ich daran interessant finde, ist ja lyrisch extrem spannend. Also es ist eigentlich der...
3: Oh, dass das mal über diesen Song gesagt wird, freut mich irgendwie auch.
0: Ja, ich find spannend, es ist der vielleicht einzige Sommersong, wo ja das lyrische Ich überhaupt keinen Sommer hat. Und das ist eine Perspektive, die habe ich, glaube ich... Also die findet man in keinem Sommersong. War das bewusst so gesetzt?
3: Das war ein Trick. Und als ich den Song fertig hatte, das ist das einzige Lied, muss ich sagen, das ich in einer halben Stunde geschrieben habe. Und wenn man sich den Refrain anhört, wenn jetzt Sommer wäre, wenn jetzt Sommer wäre, wenn jetzt Sommer wäre, wenn jetzt Sommer wäre, wenn jetzt Sommer wäre, wenn jetzt Sommer wäre, wenn jetzt Sommer wäre, wenn jetzt Sommer wäre, achtmal pro Refrain, drei Refrains, der letzte doppelt sind 8, 16, 24, 32 Mal, wenn jetzt Sommer wäre. Wenn man das hochrechnet, 20 Jahren, wie oft ich das gesagt habe, ist ja auch egal, auf jeden Fall. Mir fiel auch im Refrain nichts Besseres ein. Ich habe halt erst gesungen, wenn jetzt Sommer wäre und dachte dann, was dann, wenn jetzt Sommer wäre? Ja, wenn jetzt Sommer wäre. Nochmal. Irgendwann ergab sich die Melodie mit diesem mantraartigen, wenn jetzt Sommer wäre. Und dann war der Refrain schon mal fertig. Aber ansonsten, was du gerade angesprochen hast, ich wusste, dass der Song im Winter wie im Sommer wahrscheinlich funktionieren wird. Aber da ist ja wer heißt, haben wir den Song im Winter veröffentlicht. Und im Winter hat den keiner gespielt. Und irgendwann fing die Radiosender an, im Mai ungefähr, den Song rauf und runter zu spielen. Und dann kriegten wir auch noch einen MTV-Platz. Also der Song ist ein richtiger Grower, wie man so sagt.
0: Ja.
3: Ist viel später, als wir herauskamen. Und es ist ein Evergreen, ne, der bis heute gespielt wird.

0: Taylor Swift. I knew it. I knew you.
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0: Das Wetter.
1: Schwitzigkeit kennt keine Grenzen. Und morgen wird es noch mal eine Ecke heißer. Je nach Region 31 bis stellenweise sogar 36 maximal. Dazu natürlich viel Sonne. Immerhin jetzt über den Abend und die Nacht. Da halbieren wir die Temperaturen des Tages. Da landen wir dann so bei 12 bis 18 Grad.
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1: Drei Staus noch. Einer leider sehr groß. Wir starten aber mit einem kürzeren auf der A1 Köln Richtung Dortmund zwischen Wuppertal-Langerfeld und Gevelsberg. 1 Kilometer, 8 Minuten. A1 Köln-Dortmund zwischen Hagen-Nord und Westhofener-Kreuz, 2 Kilometer, knappe Viertelstunde. Und der richtige Klotz, der ist auf der A2 Dortmund-Hannover, aktuell zwischen Feldheim und Lauenau, 7 Kilometer, 1 Stunde Wartezeit. Haltet durch, kommt gut an.
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1: Sebastian Pulli hier und für alle, deren Sonne eben, weiß ich nicht, vielleicht auch dauerhaft aus ihrem Leben verschwunden ist. Jetzt drei wunderbare Künstlerinnen und Künstler am Stück, die uns mit ihrer Musik so richtig schön warmherzig in den Arm nehmen. Aha, Morten Harket hat vermutlich schon in den Träumen vieler Leute selbige in den Arm genommen, nackt. Und davor Maria Mena, das Hippie-Kind aus Norwegen. Und die ganz wunderbare, selbst auch immer ein wenig traurige Holly Humberstone. Schönen Abend euch.

0: Jetzt bei Sebastian Pulli zu Gast, Pohlmann.
1: Wenn jetzt Sommer wär, wenn jetzt Sommer wär.
0: Seit bereits 20 Jahren ein Muss für jede Sommer-Playlist. Wenn jetzt Sommer wär von Pohlmann. Jetzt ist die neue Musik des gebürtigen Ostwestfalen in den Startlöchern. Sein Album Beweggründe ist komplett in Eigenregie und durch Crowdfunding der Fans entstanden.
2: Wir haben ja alle keine Zeit, deshalb wollen wir dich jetzt nochmal im Schnelldurchlauf bis in die letzten Winkel deiner Psyche kennenlernen. Das ist die Schnellfeuerrunde. Heißt schnelle Fragen, gerne schnelle Antworten.
3: Da bin ich richtig schlecht drin.
2: Wenn wir irgendwo abbiegen, so, dann ist das so. Und wenn du Zeit zum Überlegen brauchst, ist das auch so. Aber wir schauen einfach mal, was passiert. Bist du bereit?
3: Ich versuch's, ja.
2: Okay. Bestes Essen der Welt.
3: Muss ich sagen, ich stehe auf Pesto.
2: Das Essen, das du öfter essen solltest.
3: Salat.
2: Beste Süßigkeit.
3: Oh, gute Frage. Rosinen in Schokoladenmantel mag ich.
2: Oh, wow, sehr unpopuläre Entscheidung. Ja.
3: Glaube in Bandera.
2: Ach nein.
3: Ja, kennst du das?
2: Jetzt sag nicht, du magst auch noch Gelee-Bananen.
3: Nee, da bin ich gar nicht dabei.
2: Welches Tier ist das beste Tier?
3: Welches Tier ist das beste Tier? Boah, Mann, jetzt stehen da so viele Tiere an der Straße gerade. Jetzt will ich irgendwas total Abgefahrenes sagen, aber warum fällt mir einfach nur der Delfin ein? Der Oktopus.
2: Der Oktopus, ja, super Tier. Genial. Liebstes Bundesland in Deutschland?
3: Nordrhein-Westfalen.
2: So, yes. Wie bringt man dich aus der Ruhe?
3: Mit politischen Diskussionen, leider.
2: Wie bringt man dich wieder in die Ruhe zurück?
3: Mit Musik.
2: Gibt es eine Zeile in einem deiner Songs, auf die du besonders stolz bist? Ich weiß, die Auswahl ist groß.
3: Eine fällt mir immer wieder ein. Mhm. Ja. Diese Zeile beinhaltet für mich alles das, woran die Menschheit glauben muss. Und das ist, sofern wir uns verstehen, sind wir uns nicht.
2: Das ist toll. Das ist, glaube ich, die Antwort auf die letzte Frage, die ich habe. Gib uns einen Ratschlag, der unser Leben besser macht.
3: Versuchen wir uns zu verstehen, aber das ist so ein bisschen sehr ausgelatscht, ey.
2: Und damit beenden wir die Schnellfeuerrunde. So haben wir dich abgebildet, in aller Tiefe oder auch nicht. Mehr Einblicke in Ingo Pohlmanns Seele, die kriegen wir auf seiner Tour, unter anderem mit Köln und Bochum, und auf seinem neuen Album Beweggründe, kommt Ende des Monats raus. Die ersten drei Songs, die kann man aber jetzt schon hören, und das hier ist einer davon. Fallrückzieher auf Kopfsteinpflaster, Pohlmann.

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1: Ich bin Dirk Zeitler. In Deutschland und ganz Europa haben tausende Menschen am Abend gebannt in den Himmel geschaut. Denn schon bevor die Sonne unterging, wurde sie vom Mond verdeckt. In Deutschland war die Sonnenfinsternis partiell. Zum Beispiel in Spanien verschwand die Sonne komplett hinter dem Mond.
2: Ob auf Island, Mallorca oder auch in ganz Deutschland, das Schauspiel am Himmel hat Menschen zusammengebracht, ob in einer Warteschlange für eine Schutzbrille oder an Aussichtspunkten mit besonders gutem Blick auf den Horizont. In den Teilen von Spanien, wo die Sonne komplett verdeckt wurde, waren Hotels seit Monaten ausgebucht. Die nächste Sonnenfinsternis, wieder partiell in Deutschland und komplett unter anderem in Spanien, gibt es übrigens schon im nächsten Sommer, Anfang August. Jan-Henner Reitze, Nachrichtenredaktion.
1: Verfassungsschutz und Bundesnachrichtendienst sollen angesichts der wachsenden hybriden Bedrohung Deutschlands deutlich mehr Befugnisse erhalten. Eine umfassende Reform, die das Bundeskabinett beschlossen hat, sieht für die deutschen Nachrichtendienste zudem erstmals die Möglichkeit vor, in klar begrenzten Fällen selbst operativ einzugreifen. Es gehe darum, gegenüber unseren Gegnern auch aktiv handeln zu können, sagte Bundesinnenminister Dobrindt. BAföG-Empfänger sollen im nächsten Jahr mehr Geld bekommen. Das Bundeskabinett in Berlin hat eine entsprechende Reform der Ausbildungsfinanzierung auf den Weg gebracht. Der Gesetzentwurf soll im Herbst in Bundestag und Bundesrat beraten und verabschiedet werden.
3: Der sogenannte BAföG-Grundbedarf für Studierende wird in zwei Schritten angehoben. Zum Wintersemester 2027/28 auf über 500 Euro, dann zum darauffolgenden Sommersemester auf 560 Euro. Auch das Schüler-BAföG steigt. Ebenso die Wohnkostenpauschale. Das betrifft Studierende, die nicht mehr bei den Eltern wohnen. Nächstes Sommersemester gibt es 60 Euro mehr. Eigentlich sollte sie schon zum nächsten Semester steigen, aber die Koalition konnte sich nicht auf eine Finanzierung einigen. Gerade junge Menschen leiden derzeit besonders unter den hohen Mieten. Tine Klimach, Nachrichtenredaktion.
1: Zum Sport. Bei der Schwimm-EM in Paris hat Johannes Liebmann Gold über 800 Meter Freistil gewonnen. Der 19-Jährige setzte sich vor seinem deutschen Teamkollegen Sven Schwarz und Salan Sarkani aus Ungarn durch. Liebmann verbesserte seinen Europarekord um 0,35 Sekunden. Das waren die Nachrichten mit Dirk Zeitler.
4: Das Wetter. Mal gucken, wie lange noch Rhein übrig ist. Niedriger Pegelstand und morgen ausgerechnet entlang des Rheins sehr, sehr heiß. Da kriegen wir stellenweise bis 36 Grad. In den anderen Ecken NRWs morgen eher so maximal 31 bis 34 Grad. Reicht auch und dazu natürlich sehr sonnig. Mittelgute Abkühlung jetzt erstmal über den Abend und die Nacht. Da später Tiefstwerte von 12 bis 18 Grad.
0: NRW Verkehr.
4: Jetzt alles deutlich ruhiger. Zwei Staus haben wir noch. A1 Köln-Dortmund zwischen Wuppertal Langerfeld und Gevelsberg, 2 Kilometer 11 Minuten und A1 Köln-Dortmund zwischen Hagen-Nord und Westhofener Kreuz, 1 Kilometer 7 Minuten. Gute Fahrt.
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4: Hallo, Sebastian Pli hier. Ja, jetzt ist sie ganz weg, die Sonne. Kommt morgen wieder, keine Sorge. Oder Sorge bei bis 36 Grad. Habt ihr Sonnenfinsternis geguckt? Und vor allem, wie war's? Habt ihr vielleicht sogar ein kleines Event draus gemacht? Freundinnen, Freunde eingeladen? Gerne mal melden für das Sonnenfinsternis-Fazit 0800 50 80 550 ins Studio. Quatschen mal ein bisschen, freue ich mich sehr drauf. Schönen Abend euch.

0: Man at Work aus Australien. Und wo wir schon mal da sind, bleiben wir doch auch da.
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0: Josh Favors jetzt, auch ein australischer Künstler, ist ein DJ, der aufgelegt hat, und zwar neu, diesen Song hier. Madonna, Like a Prayer, und das fängt ganz sonnig und melancholisch an in dieser Version von Josh Favors, und zwischendurch geht's dann aber ab und zu mal die Treppen runter im Club bis auf den Ketamin-Floor, und dann wird's musikalisch auch mal eine ganze Ecke biestiger, bevor dann eben wieder die Sonne aufgeht. Kleine Achterbahnfahrt, Josh Favors.

0: Das Wetter.
1: Nicht zu viel erwarten von der nächtlichen Abkühlung. Wir landen später bei 12 bis immer noch 18 Grad als Tiefstwert. Das dann halb so heiß wie morgen. Da gerade entlang des Rheins bis 36 Grad möglich. In anderen Ecken NRWs 31 bis 34 Grad. Dazu natürlich viel Sonne.
0: NRW Verkehr.
1: Zwei Staus noch übrig, beide auf der A1. Köln Richtung Dortmund. Einmal zwischen Wuppertal-Langerfeld und Gevelsberg. 1 Kilometer, knappe 10 Minuten. Und A1 Köln-Dortmund zwischen Hagen-Nord und Westhofen. Kreuz, 1 Kilometer, 5 Minuten. Gute Fahrt.
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1: Guten Abend, Sebastian Pulli hier und 30 Seconds to Mars jetzt mit Jared Leto, der ja immer so ein bisschen aussieht, als hätte Jesus einen Werbevertrag mit Gucci abgeschlossen. Wenn wir den aktuellen Vorwürfen gegen ihn glauben, dann ist aber im Vergleich zum echten Jesus die Sache mit der Nächstenliebe bei ihm doch sehr, sehr problematisch, um es mal milde auszudrücken. Deshalb versuchen wir kurz Kunst und Künstler zu trennen und hören diesen Song, der ein echt schönes Brett ist. Walk on Water, 30 Seconds to Mars.

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0: Also hier Sonnenfinsternis gerade in den ganzen Stories von den Kollegen auf dem Handybildschirm zu gucken, ist eher unterwältigend. Wir empfehlen andere Bildschirmunterhaltung.
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0: Und zwar Kino- und Filmexperte Jörg Albrecht. Du bist sehr angetan, du sagst diese Woche richtig gute Auswahl.
2: Auf jeden Fall. Statt nämlich immer mehr vom selben habe ich zwei Neustarts, die sich richtig lohnen. Der erste ist Sunny Dancer mit einem bekannten Gesicht aus den Serien Game of Thrones und The Last of Us. Bella Ramsey spielt die 17-jährige Ivy, die Krebs hatte und die ihre Eltern jetzt in ein Ferienlager schicken wollen, wo sie auf Gleichaltrige treffen soll, die eine ähnliche Geschichte hinter sich haben.
3: Nein, kommt nicht in Frage.
4: Ein Chemocamp?
5: Hey. Hey, das ist ziemlich unsensibel, Ivy.
6: Das ist total das Freak-Camp.
2: Ist es natürlich nicht, wie Ivy herausfinden wird, wobei sie für 4 Wochen auch auf den sehr speziellen Humor ihrer Eltern verzichten muss.
7: Der könnte was sein, denkst du nicht?
8: Vielleicht ein bisschen. Das ist aber schon süß, oder?
9: Nein, das ist nicht mein Typ.
10: Naja, du warst vor 3 Jahren Karl und auch nicht unser Typ.
2: Sunny Dancer kann man sich so vorstellen wie Club der Roten Bänder, nur mit britischem Humor. Das ist witzig und bewegend und Bella Ramsey ist echt klasse. Starker Auftritt, starker Film.
0: Das klingt cool, dann haben wir noch was für die Freunde des gepflegten Horrors nach Backrooms, ja, der ziemlich erfolgreich war jetzt, um diese unendlichen Zwischenwelt-Hinterzimmer. Jetzt gibt's nochmal was Ähnliches aus Japan.
2: Genau, Vorlage für Exit 8, so heißt der Film, sind allerdings keine YouTube-Videos, es ist diesmal ein Game. Und das spielt, wie jetzt auch der Film, komplett in einem weiß gekachelten Gang in einer U-Bahn-Station, in der ist ein junger Mann gefangen, wie in einer Zeitschleife.
11: Übersehen Sie keine Anomalien. Wenn Sie eine Anomalie sehen, drehen Sie sofort um.
2: Um aus der Zeitschleife rauszukommen und den Ausgang 8 zu finden, muss der Mann auf jedes noch so kleine Detail achten. Das macht auch als Zuschauer Spaß, zusammen mit ihm in der Unterführung auf Entdeckungstour zu gehen. Exit 8 merkt man zwar an, dass das Ganze auf einem Game basiert und die Story doch ein bisschen dünn ist, hat aber was, genau wie Backrooms.
0: So, Sunny Dancer und Exit 8 diese Woche neu. Kinoexperte Jörg Albrecht sagt, beides top. Viel Spaß!

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1: Ich bin Dirk Zeitler. In Deutschland und ganz Europa haben viele Millionen Menschen am Abend gebannt in den Himmel geschaut. Denn schon bevor die Sonne unterging, wurde sie vom Mond verdeckt. In Deutschland war die Sonnenfinsternis nur partiell. Zum Beispiel in Spanien verschwand die Sonne komplett hinter dem Mond.
2: Ob auf Island, Mallorca oder auch in ganz Deutschland, das Schauspiel am Himmel hat Menschen zusammengebracht, ob in einer Warteschlange für eine Schutzbrille oder an Aussichtspunkten mit besonders gutem Blick auf den Horizont. In den Teilen von Spanien, wo die Sonne komplett verdeckt wurde, waren Hotels seit Monaten ausgebucht. Die nächste Sonnenfinsternis, wieder partiell in Deutschland und komplett unter anderem in Spanien, gibt es übrigens schon im nächsten Sommer, Anfang August. Jan-Henner Reitze, Nachrichtenredaktion.
1: Verfassungsschutz und Bundesnachrichtendienst sollen angesichts der wachsenden hybriden Bedrohung Deutschlands mehr Befugnisse erhalten. Eine umfassende Reform, die das Bundeskabinett beschlossen hat, sieht für die deutschen Nachrichtendienste zudem erstmals die Möglichkeit vor, in klar begrenzten Fällen selbst operativ einzugreifen.
3: Bundesinnenminister Dobrindt hatte zuletzt gesagt, dass aus dem Bundesamt für Verfassungsschutz ein echter Geheimdienst werden muss. Und das in etwa so. Ein Nachrichtendienstmitarbeiter soll sich künftig Zugang zu einem anderen Laptop verschaffen können, um an die gespeicherten Daten zu kommen. Es soll auch möglich sein, verschlüsselte Kommunikation mitzulesen. Außerdem soll erlaubt werden, dass Geheimdienstmitarbeiter zum Beispiel in eine Wohnung eindringen können, um etwa Sprengstoff gegen harmloses Pulver auszutauschen. Der Bundestag muss der Reform noch zustimmen. Tine Klimach, Nachrichtenredaktion.
1: Nach dem schweren Erdbeben in Kolumbien ist die Zahl der Todesopfer auf 239 gestiegen. Mehr als 3.700 weitere Menschen wurden verletzt, wie die nationale Katastrophenschutzbehörde mitteilte. Fast 400 Menschen gelten noch als vermisst. Rettungskräfte arbeiten mit Hochdruck in den Trümmern, um Menschen vor der kritischen 72-Stunden-Grenze noch lebend zu bergen. Zum Sport: Bei der Schwimm-EM in Paris hat Johannes Liebmann Gold über 800 Meter Freistil gewonnen. Der 19-Jährige setzte sich vor seinem deutschen Teamkollegen Sven Schwarz und Salan Sarkani aus Ungarn durch. Liebmann verbesserte seinen Europarekord um 0,35 Sekunden. Das waren die Nachrichten mit Dirk Zeitler.
4: Das Wetter. Darf man im Rhein eigentlich schwimmen, wenn er nur noch so 8 cm hoch ist? Ich frage nur, weil ausgerechnet entlang des Rheins morgen am heißesten wird. Bis 36 Grad, in anderen Regionen NRWs auch noch ordentliche 31 bis 34. Dazu überall viel Sonne. Die Nacht jetzt, die wird erstmal wieder kühler, wenn auch nicht ganz so kühl. 12 bis immer noch 18 Grad sind die Tiefstwerte.
0: NRW Verkehr.
4: Nicht mehr viel, 2 Staus noch auf der A1, Köln Richtung Dortmund zwischen Wuppertal-Langerfeld und Gevelsberg, 1 Kilometer, knappe 10 Minuten. Und A1 Köln-Dortmund nochmal zwischen Hagen-Nord und Westhofener Kreuz, 1 Kilometer, 5 Minuten. Gute Fahrt.
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4: Sebastian Pulli hier, und da haben tatsächlich einige von euch heute noch die Sonnenfinsternisbrillen von 1999 wieder aufgetragen. Wie organisiert seid ihr denn bitte, dass ihr nach 27 Jahren noch so eine pisselige Pappbrille wiederfindet? Ich würde nach 27 Jahren nicht mal meine Straße wiederfinden. Größten Respekt und vielleicht auch ein bisschen Verwunderung. Jetzt nochmal abschließend die Sonnenfinsternis zum Hören. Blinding Lights. Schönen Restmittwoch mit The Weeknd.

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0: Dream. Ja, schwitzen im Schlaf in diesen Tagen wieder sehr gut möglich.
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0: Morgen ja bis 36 Grad im schlimmsten Fall. Nachts dann, zumindest im städtischen Raum, da kühlt es nicht weiter runter als bis 23 Grad. Also wird wohl wieder eine feuchte Nacht. An dieser Stelle sollten wir vielleicht mal eine Lanze brechen für diese typische Wir-schmeißen-Omas-alte-Matratze-weg-Situation, die wir vermutlich alle schon mal durchgemacht haben. Denn diese Matratze hat ja grundsätzlich immer einen gelblichen Fleck. Und was haben wir der armen Frau unterstellt? Ich würde behaupten,

gucken wir uns unsere Matratzen an. Am Ende dieses Sommers. Und mit Sicherheit wird es dann da auch den ein oder anderen gelblichen Fleck geben, nämlich vom Schweiß. Also, wer im Glashaus sitzt, sollte nicht mit Urinsteinen werfen. Aber wer mag, der kann sich jetzt auch gerne zu Bon Jovi legen. Vorsicht, es piekst. Im Bed of Roses. Schönen Abend.

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0: Das Wetter.
1: So, wir starten positiv mit dem Blick auf morgen. Hier, schwacher bis mäßiger Wind. Reicht eigentlich. Der Rest mehr so mittelschön. 31 bis stellenweise sogar 36 Grad morgen. Dazu viel Sonne. Halbe Abkühlung jetzt erstmal in der Nacht. Da landen wir später bei Tiefstwerten von 12 bis immer noch 18 Grad.
0: NRW Verkehr.
1: Zwei Reststaus haben wir noch, beide nicht der Rede wert. A44 Dortmund-Kassel zwischen Erwitte-Anröchte und Geseke, 1 Kilometer, 2 Minuten. Und A45 Hagen-Gießen zwischen Dillenburg und Herborn-West, 1 Kilometer, 3 Minuten. Gute Fahrt.
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1: Sebastian Pulli hier und als kleinen vorgezogenen Mitternachtssnack gibt's gleich Frühstück, Breakfast at Tiffany's, Deep Blue Something, aber erstmal Teddy Swims, Mr. Know-It-All. Kommt gut durch die Nacht.

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0: Schon so spät. Falls jemand eine Einschlafhilfe braucht. Stichwort 3 Fragezeichen. Neue Musik jetzt von Jupiter Jones.
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0: Das war ja der Name des ersten Detektivs Justus Jonas in der US-Vorlage für die 3 Fragezeichen. Fans wissen das. Jupiter Jones. Und ist der Name der deutschen Band, die uns damals dieses ganz wunderbare Lied über den Tod geschrieben hat.

0: Und jetzt haben Jupiter Jones ein neues Album. Der Titel auch wieder mit einem Bein im Grab. Ich trag den Sarg, du trägst was Buntes. Und die neue Single, die heißt Wo die Liebe hinfällt, erklärt Sänger Nicolas Müller.
1: Also es ist weniger das, wo die Liebe hinfällt, sondern eher, wo die Liebe aufs Maul fällt. Also da, wo, wenn das hier vorbei ist, dann soll ein Krater sein, so dann. Dann ist Ende. Und ist vielleicht ein bisschen drastisch und dramatisch, aber eigentlich auch ein ganz schönes Bild. Ne?
0: Ist ja auch gut, dann passiert was im Kopf. Deutsche Lyrik jetzt, gegossen in Musik. Jupiter Jones, wo diese Liebe hinfällt.
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1: Ich bin Dirk Zeitler. In Deutschland und ganz Europa haben viele Millionen Menschen am Abend gebannt in den Himmel geschaut. Denn schon bevor die Sonne unterging, wurde sie vom Mond verdeckt. In Deutschland war die Sonnenfinsternis nur partiell. Zum Beispiel in Spanien verschwand die Sonne dagegen komplett hinter dem Mond. Verfassungsschutz und Bundesnachrichtendienst sollen angesichts der wachsenden hybriden Bedrohung Deutschlands mehr Befugnisse erhalten. Eine umfassende Reform, die das Bundeskabinett beschlossen hat, sieht für die deutschen Nachrichtendienste zudem erstmals die Möglichkeit vor, in klar begrenzten Fällen selbst operativ einzugreifen.
2: Bundesinnenminister Dobrindt hatte zuletzt gesagt, dass aus dem Bundesamt für Verfassungsschutz ein echter Geheimdienst werden muss. Und das in etwa so. Ein Nachrichtendienstmitarbeiter soll sich künftig Zugang zu einem anderen Laptop verschaffen können, um an die gespeicherten Daten zu kommen. Es soll auch möglich sein, verschlüsselte Kommunikation mitzulesen. Außerdem soll erlaubt werden, dass Geheimdienstmitarbeiter zum Beispiel in eine Wohnung eindringen können, um etwa Sprengstoff gegen harmloses Pulver auszutauschen. Der Bundestag muss der Reform noch zustimmen. Tine Klimach, Nachrichtenredaktion.
1: Die Entfremdung zwischen der Politik und den Bürgern in Deutschland wird größer. Im aktuellen Trendbarometer von RTL und NTV sagten 84% der Befragten, dass sie sich von allen Parteien im Stich gelassen fühlen. Und auch das Ansehen von Bundeskanzler Merz sinkt laut der Forsa-Umfrage weiter.
3: Die Stimmung im Land ist schlecht wie lange nicht und das ausgerechnet vor den drei wichtigen Landtagswahlen im September. Gerade mal 12% finden, dass sich die Parteien um die wirklichen Probleme der Menschen im Land kümmern. Am schlechtesten schneidet dabei die AfD ab, aber auch das Vertrauen in die Union und in die SPD ist gering. Mit der Arbeit des Bundeskanzlers sind gerade mal 13% zufrieden. Selbst bei Wählern der Union sagt mehr als die Hälfte, dass Friedrich Merz derzeit keinen guten Job macht. Diana Kramer, Nachrichtenredaktion.
1: Für Urlauber auf der italienischen Mittelmeerinsel Sizilien bleibt der Flugverkehr am Flughafen von Catania eingeschränkt. Wegen der Vulkanasche des Ätna sind dort keine Starts und Landungen möglich. Der Airport bleibt nach jüngsten Angaben des Betreibers mindestens bis Freitag um 2 Uhr dicht.
4: Das Wetter.
5: Es ist klar heute Nacht und trocken, 16 bis 12 Grad nur noch, aber dafür klare Sicht auf die vielen Sternschnuppen, die heute Nacht unterwegs sind, hier Perseiden und so. Tagsüber heute dann viel Sonne, kein Regen und heiß bis 36 Grad. Ja, und der Freitag bleibt sonnig und trocken und noch wärmer, hier bis 38 Grad.
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5: Hallo zusammen, die Nacht. Die Nacht ist noch ganz, ganz frisch. Es ist super früh an diesem Donnerstag. Ich begleite euch durch die Nacht. Ich und Musik von Tiffany Iris. Das ist Vertigo.

0: Hallo, ihr Lieben. Kaya Jana, ne? Der lebt ja mittlerweile in der Schweiz. Und er hört tatsächlich auf mit Touren in Deutschland. Das ist voll schade. Ende des Jahres ist Schluss. Einmal kommt er aber noch, und zwar zum Comedy Camp. Das haben wir für euch nochmal klar gemacht. Kaya könnt ihr im Herbst nochmal bei uns live erleben. Und er war lange nicht mehr da. Und so klang das, als er das letzte Mal bei uns auf der Bühne stand.
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3: Alkohol wird öfter mal eingesetzt. Weiß ich nicht, um den anderen schön zu saufen, um ihn gefügig zu machen. Das Problem ist, ich kann das nicht. Alkohol kann ich nicht einsetzen, weil ich vertrage keinen Alkohol. Ich kann das nicht abbauen. Ich weiß, ich bin sofort besoffen. Ein Moscheri, ich kipp um. Ich vertrage das nicht so gut. Und mein Vater hat mich auch immer gewarnt vor Alkohol. Er hat gesagt, Kaya, wenn du Alkohol trinkst, ich mach dich kaputt. Kein Alkohol. Ich erzieh dich gut. Anständiger Mensch. Mein Vater war streng, sehr streng. Wenn du das machst, ich hau dich weg. Ich mach dich kaputt. Der war aber auch sehr großzügig. Der hat mir mal alles gegeben. Ich geb dir gleich. Papa, krieg Alkohol. Ich geb dir Alkohol. Das ist aber nett von dir. Puh, oh fuck, diese. Sehr streng, aber auch unfreiwillig komisch. Der hat immer Sätze gebracht, die haben keinen Sinn gemacht. Ey, pass auf, wenn du das machst, du sitzt in Pfanne. Ich sitze in der Pfanne? Halt die Fräse, man sagt Deutschland so. Wenn du Alkohol trinkst, du bist betrunken, du sitzt in Pfanne.
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0: Das Wetter.
1: 16 bis 12 Grad sind es nur jetzt in der Nacht und in den frühen Morgenstunden. Dazu kein Regen. Tagsüber viel Sonne heute, trocken bis 36 Grad. Und am Freitag noch heißer, bis 38 Grad. Dazu weiter viel Sonne und kein Regen.
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2: A44 Dortmund-Kassel zwischen Erwitte, Anröchte und Geseke. 1 Kilometer Stau. Wir wünschen allen unterwegs gute Fahrt.
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1: Das ist eure Nacht zum Donnerstag. Hallo zusammen. Schön, dass ihr zuhört. Ich habe jetzt Mucke für euch.

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0: Ich hoffe, ihr habt die Sonnenfinsternis gestern schauen können. Und falls ihr noch Zeit habt, schaut einfach weiter nach oben. Also wenn es geht, nicht wenn ihr im Auto sitzt, aber wenn ihr irgendwie zu Hause seid oder so. Und die Chance habt, irgendwie nochmal ein bisschen den Himmel zu betrachten, dann macht das bitte. Denn im Moment habt ihr freie Sicht auf den Sternschnuppenstrom der Perseiden. Die haben jetzt in der Nacht ihr Maximum. Der Strom ist bis ungefähr 4 Uhr nachher am besten zu beobachten. Astronomen rechnen mit bis zu 100 Sternschnuppen pro Stunde. Und das Coole, in diesem Jahr stört auch kein Mondlicht die Beobachtungen, denn es ist Neumond. Also wisst ihr Bescheid? Und wünscht euch was für mich mit, ja?
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1: Ich bin Dirk Zeitler. In Deutschland und ganz Europa haben viele Millionen Menschen am Abend gebannt in den Himmel geschaut. Denn schon bevor die Sonne unterging, wurde sie vom Mond verdeckt. In Deutschland war die Sonnenfinsternis nur partiell. Zum Beispiel in Spanien verschwand die Sonne dagegen komplett hinter dem Mond. Kein Wein, Bier oder Sekt mehr für 14-Jährige. Das sogenannte begleitete Trinken unter Aufsicht von Erwachsenen soll in Deutschland verboten werden. Das hat das Bundeskabinett beschlossen. Ziel ist, Jugendliche besser zu schützen. Als nächstes berät der Bundestag darüber.
2: Grundsätzlich gilt schon eine Altersgrenze von 16 Jahren für den Konsum und Verkauf von Bier, Wein, Sekt oder daraus hergestellten Mischgetränken. Ausnahme ist bisher, wenn Jugendliche von einer sorgeberechtigten Person begleitet werden. Aber diese Ausnahme steht im Widerspruch zu den Zielen der Bundesregierung, Jugendliche besser vor den gesundheitlichen Folgen des Alkoholkonsums zu schützen. Wegen der Suchtgefahren hatten sich die Gesundheitsminister schon vergangenes Jahr für ein Verbot ausgesprochen. Der Bundesrat startete eine entsprechende Initiative. Tine Klimach, Nachrichtenredaktion.
1: Viele Jahre ging es bergauf, aber 2025 ist die durchschnittliche Arbeitszeit pro Kopf bei Menschen zwischen 20 und 64 Jahren in Deutschland mal wieder leicht zurückgegangen. Das hat das Bundesinstitut für Bevölkerungsforschung ausgerechnet.
3: Es sind so etwa 20 Minuten pro Woche, die durchschnittlich weniger gearbeitet werden, im Vergleich zum Rekordstand vor 3 Jahren. Das gilt laut Statistik für alle zwischen 20 und 64, nicht nur für die Berufstätigen. Vor allem Männer und insgesamt die Altersgruppe von 25 bis 54 haben etwas weniger gearbeitet, die über 60-Jährigen dagegen statistisch mehr, was laut Bundesinstitut daran liegt, dass die Menschen später in Rente gehen. Bei Frauen ist die Arbeitszeit laut Untersuchung stabil geblieben. Thomas Thonfeld, Nachrichtenredaktion.
1: Für Urlauber auf der italienischen Mittelmeerinsel Sizilien bleibt der Flugverkehr am Flughafen von Catania eingeschränkt. Wegen der Vulkanasche des Ätna sind dort keine Starts und Landungen möglich. Der Airport bleibt nach jüngsten Angaben des Betreibers mindestens bis Freitag um 2 Uhr dicht.
4: Das Wetter.
5: Heute Nacht gibt's keinen Regen weiterhin, dazu 16 bis 12 Grad. Heute tagsüber dann wieder richtig heiß, bis 36 Grad, dazu viel Sonne und weiter trocken. Und so sieht's auch am Freitag aus, bis 38 Grad.
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7: A45 Hagen-Gießen zwischen Lüdenscheid Süd und Meinertshagen. Dichter Verkehr, 7 Minuten Zeitverlust. Wir wünschen allen unterwegs gute Fahrt.
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5: Da hat ein Taucher eine 162 Jahre alte Guinness-Flasche in einem Schiffswrack im Meer gefunden. Die Flasche soll jetzt untersucht werden, zum Beispiel, ob das Guinness von früher genauso gebraut wurde wie das Guinness heute. Ich habe allerdings eine viel wichtigere Frage. Schmeckt das noch?

0: Rockwell, Somebody's Watching Me an diesem sehr, sehr frühen Donnerstag. Hallo zusammen und es ist weiter heiß bei uns in NRW. Wahnsinn. Hier gibt es jetzt die richtigen Tipps für euch und zwar von Atze Schröder, der ist ja von Natur aus heiß.
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3: Ja, nee, ist klar.
4: Wir fahren übrigens jetzt gleich nach der Aufnahme zu Svenny und Sven hoch in den Norden. Das sind Verwandte von meiner Perle, ihre Lieblingscousine. Bei denen ist sowieso immer schön. Ja, echt so eine Traumfamilie mit Haus und, Achtung, Riesengarten mit Pool. Ja, ich hab die Badehose schon an. Ich sehe übrigens Hammer aus diesen Sommer. Ey, in meinem Alter so eine Traumfigur, das ist doch Wahnsinn. Als ich eben am Spiegel vorbeikam, habe ich reflexartig gegrüßt und Donnerwetter gesagt. Ja, ich sehe schon die Schlagzeile in der Dithmarscher Tageszeitung. Riesenwels im Privatpool gesichtet. Ja, da kann ich nur sagen, es ist die Badehose. Die betont halt die Konturen so dramatisch. Und das ist vielleicht der wichtigste Tipp in diesen Tagen. Man braucht Freunde oder Verwandte mit einer schönen Gartenlandschaft und einem Schwimmteich oder Pool. Ja, oder wie ist eine Gartendusche?

0: Meistens wird dann ja auch noch gegrillt und kühle Getränke gibt sowieso. Ja, so bleibt zu Hause die Küche sauber und alle haben Spaß. Ja, ich bin ein verdammtes Genie.
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0: Das Wetter.
1: Es ist klar, heute Nacht und trocken, 16 bis 12 Grad nur noch, aber dafür klare Sicht auf die vielen Sternschnuppen, die heute Nacht unterwegs sind, hier Perseiden und so. Tagsüber heute dann viel Sonne, kein Regen und heiß, bis 36 Grad. Ja, und der Freitag bleibt sonnig und trocken und noch wärmer, hier bis 38 Grad.
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2: Hier die aktuelle Verkehrslage. A1 Münster-Dortmund zwischen Kamenzentrum und Unna. 1 Kilometer Stau. Weiterhin auf der A40 Essen-Dortmund zwischen Dortmund-Barob und Dortmund-Hombruch. 1 Kilometer stockender Verkehr. Und zusätzlich auf der A44 Dortmund-Kassel zwischen Soest-Ost und Erwitte-Anröchte. 1 Kilometer zähfließender Verkehr. Wir wünschen allen unterwegs gute Fahrt.
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1: Hallo zusammen und guten Morgen an diesem sehr, sehr frühen Donnerstag. Wir schaukeln diese Nacht gemeinsam. Ich habe jetzt einen Kulthit für euch von NSYNC. Das ist Bye, Bye, Bye. Bye, Bye, Bye. Bitte geh doch endlich! Bye, bye.

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0: Geiler Song. Four Non-Blondes, What's Up? Hallo zusammen. Wir sind in der zweiten Sommerferienhälfte. Die nächste Rutsche Urlauber startet erst jetzt in den Urlaub. Und dann werden die Computer in den Büros runtergefahren. Und vorher werden diese langweiligen Abwesenheitsnotizen in E-Mail-Programme gehauen. Der Kollege Kevin Zimmer ist für mehr Spaß bei Abwesenheitsnotizen.
1: In den kommenden 2 Wochen bin ich nicht im Büro. Die E-Mails werden nicht weitergeleitet. Ich bin am Montag wieder da.
2: Da bin ich!
1: Ja, wenn man wieder da ist, wird es keinen interessieren, weil ja die Abwesenheitsnotiz schon keinen interessiert hat, weil sie einfach so unfassbar langweilig ist. Ja, sorry.
3: Kennen wir, sind ein bisschen peppiger, ein bisschen moderner.
1: Ja, dann hauen wir mal einen raus. Um mal so einen richtigen Neidfaktor auszulösen, empfehle ich folgende Abwesenheitsnotiz. Ich bin ohne Computer im Urlaub. Jede dringende Mail wird automatisch in ein Foto von mir in Badehose mit einem lustigen Spaßgetränk in der Hand verwandelt und Ihnen zurückgeschickt. Bitte tun Sie das also nicht. Und im Zeitalter der Digitalisierung kann man die Abwesenheitsnotiz vielleicht auch wie so eine Computerfehlermeldung aussehen lassen. Dann ist es gewohnter für den Leser. Fehler 404, Mitarbeiter leider nicht gefunden, Grund Urlaub. Neustart voraussichtlich am 31. August. Oder ihr baut in der automatischen E-Mail-Urlaubsantwort ein paar Herausforderungen ein. Ich bin derzeit nicht im Büro, sondern im Urlaub. Ich habe ein Handy mitgenommen, werde die Telefonnummer aber nicht herausgeben. Wenn Sie die Nummer jedoch erraten können, werde ich Ihren Anruf entgegennehmen. Viel Erfolg. Und meine Lieblingsabwesenheitsnotiz. Ich bin gerade unterwegs, um zu prüfen, ob das Meerwasser genauso gut ist wie das aus der Kaffeemaschine im Büro. Die ersten Berichte sind sehr, sehr positiv. In diesem Sinne, viel Spaß im Urlaub und allen anderen viel Spaß beim Lesen der Abwesenheitsnotiz.
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